0: Nachmittag beruhigt sich das Ganze dann auch wieder längere sonnige Abschnitte bei Höchstwerten um 17 Grad.
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0: 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Aktuell liegen uns keine größeren Störungsmeldungen vor.
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1: Ich bin Moritz Einzel. Wenn wir im Internet surfen, dann ist die Wahrscheinlichkeit hoch, dass wir Seiten aufrufen mit dem Adressende .de. Da könnten in dieser Nacht viele ein Problem mit gehabt haben, denn zahlreiche Seiten mit .de am Ende waren nicht abrufbar. Die Registrierungsstelle Denik verwies auf eine Störung in ihrem DNS-Service, der normalerweise dafür sorgt, dass Seiten im Netz erreichbar sind, wenn die Webadresse eingegeben wird. Der US-Militäreinsatz gegen den Iran, die Operation Epic Fury, ist beendet. Das hat US-Außenminister Rubio klargestellt. Der Bericht aus den USA von Tina Eck.
2: Diese Lesart der Dinge macht es der Trump-Regierung möglich, ohne Zustimmung des US-Kongresses weiter im Nahen Osten zu agieren. Die Operationen Gewaltiger Zorn zum Stopp des iranischen Atomprogramms und die Operation Freiheit zum Anschieben der Schifffahrt an der Straße von Hormuz werden strikt getrennt. Die Phase Zorn ist vorbei, die Waffenruhe gilt. Jetzt geht es um die Öffnung der Meerenge für den weltweiten Ölhandel.
1: Und da wird das US-Militär seinen Einsatz zur Sicherung der Straße von Hormuz vorerst pausieren. Währenddessen soll laut US-Präsident Trump ein Abkommen zwischen den USA und dem Iran geprüft werden. Der Kampf gegen die Flammen am Saurüsselkopf in den Chiemgauer Alpen geht unvermindert weiter. Bei Dunkelheit mussten zwar die Helikopterflüge eingestellt werden, aber der Einsatz gegen den Waldbrand geht in der Nacht vom Boden aus weiter. Auf dem Berg bei Ruhpolding ist schätzungsweise eine dreistellige Hektarzahl vom Feuer betroffen. Der erste Finalist in der Champions League steht fest. Der FC Arsenal ist erstmals seit 20 Jahren ins größte Spiel des europäischen Vereinsfußballs eingezogen. Die Londoner gewannen das Halbfinal-Rückspiel gegen Atletico Madrid mit 1:0. Das Hinspiel war 1:1 ausgegangen. Im Endspiel trifft Arsenal nun entweder auf den FC Bayern oder Titelverteidiger Paris Saint-Germain. Das zweite Halbfinal-Rückspiel wird heute Abend in München ausgetragen.
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3: Momentan liegen uns keine größeren Störungsmeldungen vor.
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4: Da, wo lokal Schauer und Gewitter unterwegs waren, beruhigt sich das Ganze bei Temperaturen zwischen 10 und 12 Grad. Im Tagesverlauf dann viele Wolken, zeitweise mit sonnigen Abschnitten. Später Richtung Nachmittag vereinzelt wieder Schauer möglich. Insgesamt wird es aber nicht überall nass. Tageshöchstwerte um 20 Grad. Der Radio in Wettertrend, der Donnerstag wechselnd bewölkt. Zeitweise kann wieder schauerartiger Regen dabei sein. Am Nachmittag beruhigt sich das Ganze, dann auch wieder längere sonnige Abschnitte bei Höchstwerten um 17 Grad.

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1: Ich bin Moritz Einzel. Ein Jahr nach dem Start der schwarz-roten Regierung zieht Kanzleramtschef Frei eine positive Bilanz beim Thema Migration. Der Neuen Osnabrücker Zeitung hat der CDU-Politiker gesagt, wir hätten die Wende geschafft. Es kämen deutlich weniger Flüchtlinge ins Land und Straftäter würden sogar nach Syrien und Afghanistan abgeschoben. Frei betonte, diese Regierung zeige, dass sich was ändert, wenn man an den richtigen Stellschrauben dreht. Das US-Militär pausiert seinen Einsatz zur Sicherung der Straße von Hormuz. Das hat US-Präsident Trump bekannt gegeben. Demnach sollen erstmal keine Frachtschiffe mehr von den US-Streitkräften durch die vom Iran blockierte Meerenge geleitet werden. Während des Stopps soll geprüft werden, ob ein Abkommen zwischen Washington und Teheran abgeschlossen werden kann. Nach der Amokfahrt in der Leipziger Innenstadt haben gestern mehrere hundert Menschen in der Nikolaikirche der Opfer gedacht. Ein 33 Jahre alter Mann war am Montag mit dem Auto durch eine Fußgängerzone gerast. Zwei Menschen kamen ums Leben, viele weitere wurden verletzt. Der Fahrer wurde in eine Psychiatrie eingewiesen. Der FC Arsenal steht im Champions-League-Finale. Die Fußballer aus London haben das Halbfinal-Rückspiel gegen Atletico Madrid mit 1:0 gewonnen. Das Hinspiel war 1:1 ausgegangen. Im Königsklassen-Endspiel am 30. Mai in Budapest trifft Arsenal nun entweder auf den FC Bayern oder Paris Saint-Germain. Das zweite Halbfinal-Rückspiel wird heute Abend in München ausgetragen. Paris gewann das Hinspiel mit 5:4.
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2: Momentan liegen uns keine größeren Störungsmeldungen vor.
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3: Aktuelle Temperaturen in der Region zwischen 10 und 12 Grad. Im Tagesverlauf wechseln sich viele Wolken mit zeitweise sonnigen Abschnitten Richtung Nachmittag vereinzelt wieder Schauer möglich. Insgesamt wird es aber nicht überall nass. Tageshöchstwerte um 20 Grad. Der Radio in Wettertrend. Morgen der Donnerstag wechselnd bewölkt. Zeitweise kann schauerartiger Regen dabei sein. Am Nachmittag beruhigt sich das Ganze, wird wieder freundlicher. Wird der kühlste Tag der Woche mit Höchstwerten um 17 Grad.
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0: 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Momentan liegen uns keine größeren Störungsmeldungen vor.
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1: Ich bin Moritz Einzel. Guten Morgen. US-Präsident Trump will den Einsatz für eine sichere Durchfahrt von Schiffen durch die Straße von Hormuz für kurze Zeit aussetzen. Während des Stopps von Projekt Freiheit solle geprüft werden, ob ein Abkommen zwischen Washington und Teheran abgeschlossen und unterzeichnet werden könne. Das teilte Trump auf seiner Plattform Truth Social mit. Aus Washington berichtet Tina Eck.
2: Gerade noch hatten seine Verteidigungs- und Außenminister Projekt Freiheit gepusht und gepriesen, da macht Trump den Hahn zu. Er glaubt offenbar, dass ein Abkommen mit dem Iran in greifbarer Nähe ist und so lange liegt die Operation US-Hilfe bei der Passage von Frachtschiffen durch die Meerenge nach einem Tag wieder auf Eis. Die US-Blockade gegen iranische Schiffe aber soll bestehen bleiben.
1: Die schwarz-rote Koalition ist seit einem Jahr im Amt. Bundeskanzler Merz hat aus diesem Anlass bekräftigt, dass er am Bündnis mit der SPD festhalten will. Auf dem Wirtschaftstag 2026 schloss er sowohl Neuwahlen als auch eine Minderheitsregierung aus. Der Kampf gegen die Flammen am Saurüsselkopf in den Chiemgauer Alpen geht unvermindert weiter. Bei Dunkelheit mussten zwar die Helikopterflüge eingestellt werden, aber der Einsatz gegen den Waldbrand ging in der Nacht vom Boden aus weiter. Auf dem Berg bei Ruhpolding ist schätzungsweise eine dreistellige Hektarzahl vom Feuer betroffen. Der erste Finalist in der Champions League steht fest. Der FC Arsenal ist erstmals seit 20 Jahren ins größte Spiel des europäischen Vereinsfußballs eingezogen. Die Londoner gewannen das Halbfinal-Rückspiel gegen Atletico Madrid mit 1:0. Das Hinspiel war 1:1 ausgegangen. Im Endspiel trifft Arsenal nun entweder auf den FC Bayern oder Titelverteidiger Paris Saint-Germain. Das zweite Halbfinal-Rückspiel wird heute Abend in München ausgetragen.
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3: Um 5:02 und wie sieht's da aus auf den Straßen? Ich sag's euch, es sieht sehr, sehr gut aus. Uns liegen derzeit nämlich keine Meldungen über größere Verkehrsstörungen vor. Im Klartext bedeutet das für euch ganz einfach freie Fahrt und hey, wenn ihr was seht, sowas wie Staus oder Blitzer, einfach mal anrufen oder eine WhatsApp durchjagen, alles möglich mit nur einer Nummer. Der Radio-Innenverkehrs-Hotline 0841 300 und dreimal die 9.
4: Das Radio in Wetter und dieser Mittwoch wird, ja, die einen würden sagen eklig, ich sag durchwachsen. Erstmal ist es trocken und bewölkt im Radioinland, windig und das bei bis zu 19 Grad. Aktuell sind wir bei 10 Grad in Ingolstadt in der Schillerstraße und 9 Grad messen wir in Neuburg am Karlsplatz. Vor allem am späten Nachmittag und am Abend kann es dann eben auch regnen. Die Nacht, die ist dann eher wieder trocken bei milden 8 Grad. Der Radio in Wetter Trend, ja, bisschen freundlicher wird morgen der Donnerstag, da kommt die Sonne wieder öfter durch die Wolkendecke durch. Es ist eher trocken um den Mittag rum. Kann es mal regnen bei bis zu 18 Grad.

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2: Einen wunderschönen guten Morgen.
3: Hi.
2: Habt ihr alle gut geschlafen?
3: Ne? Ja.
2: Ich wollte dich gerade noch fragen, Sophia. Aber ja, schön, dass du direkt antwortest. Hast du gut geschlafen?
3: Ja, war okay. Also wenig, aber gut. Das ist eigentlich immer mein Motto.
2: Das ist das perfekte Motto. Hier bei Radio Inn, unser Motto ist mehr Hits, mehr Vielfalt. The Bangers, Eternal Flame gleich und jetzt sofort. Leonie und Callum Scott mit Stay.
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0: Radio N mit wunderschöner Musik an diesem Mittwochmorgen um 10 nach 5. The Bangles, Eternal Flame. Und an dieser Stelle, wie so oft, sprechen wir darüber, worüber wir heute alles sprechen werden. So einfach sieht's aus. Unter anderem der Halbmarathon steht ja am Wochenende an. Alles, was ihr darüber wissen müsst, ja, erfahrt ihr heute Morgen auf jeden Fall bei uns. Ist unter anderem Thema um 20 nach 7. Außerdem Ingolstadt, gestern wichtige Stadtratssitzung. Der neu konstituierte Stadtrat ist zusammengekommen. Und wir haben auf jeden Fall einen neuen zweiten Bürgermeister. Wer das ist, auch das erfahrt ihr noch heute Morgen. Und Sophia.
1: Ja, es gibt noch einen ganz besonderen Moment in dieser Show. Weil wir haben ein ganz, ganz special Interview geführt.
0: Das stimmt.
1: Und zwar jeweils mit unseren Müttern. Also du mit deiner Mutter, ich mit meiner Mutter. Weil am Sonntag ist Muttertag. Und wenn sich Personen mit Muttertagen auskennen und da quasi Experten auf dem Gebiet sind, dann sind es Mütter. Und wir haben witzige Fragen gestellt. Also wirklich, ich bin begeistert. Meine Mutter hat sich sehr, sehr gut geschlagen. Wie war es bei dir?
0: Meine Mutter auch. Süße Antworten, muss ich sagen.
1: Total.
0: Aber vieles hat mich nicht überrascht, was ich da über mich gehört habe.
1: Oh, ich habe ein großes Geheimnis erfahren. Sie hat es einfach gedroppt in dem Interview. Aber ihr werdet es auf jeden Fall noch hören. Heute in der 7-Uhr-Stunde zum Beispiel.

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1: Für mich gibt es kaum etwas Schöneres als diesen einen kurzen Moment der Stille am Morgen. Ob beim Frühstück oder unterwegs in der Bahn, ich versuche, still zu werden und zur Ruhe zu kommen. Nicht immer gelingt es mir, aber wenn meine Seele zur Ruhe kommt, spüre ich meinen Atem. Das gibt mir Kraft und als glaubender Mensch spüre ich auch die Nähe Gottes. Bei ihm zu verweilen, still zu werden, vielleicht einen Vers aus der Bibel zu lesen oder über ein Wort nachzusinnen, das mich bewegt. Vor allem aber still vor Gott sein, einfach bei ihm. Das tut gut. Das ist keine Weltflucht, ganz im Gegenteil. So gestärkt kann ich mich anderen zuwenden, ganz bei ihnen sein, weil Gott mich stärkt. Einen schönen Tag wünscht euch Bernhard Löhlein, katholische Redaktion.
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0: Radio N mit Ace of Base und The Sign.
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0: Radio in am Mittwochmorgen. Großes Thema bei Familien in der ganzen Welt. Ab wann sollen Kinder Social Media nutzen dürfen? Ein Verbot für Kinder und Jugendliche wird ja weltweit diskutiert. Nur die, die es betrifft, kommen selten zu Wort. Jetzt hat das Kinderhilfswerk UNICEF Jugendliche dazu befragen lassen. Die Meinung der 14- bis 16-Jährigen ist ja recht einhellig. Statt Verboten fordern sie tendenziell eher einen besseren Schutz auf digitalen Plattformen.
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6: In Pfaffenhofen.
7: Im Geroldsbad ist die Saison rum. Heute hat das Hallenbad zum letzten Mal geöffnet. Wasserratten müssen sich aber nicht lange gedulden, denn schon am Wochenende öffnet das Freibad. Ab Samstag wartet im Ilmbad auf die Badegäste eine besondere Neuheit. Im Nichtschwimmerbereich gibt es eine nagelneue 16 Meter lange Wellenrutsche. Auch auf weitere beliebte Aktionen muss man heuer nicht verzichten. So gibt es zum Beispiel wieder das Hundeschwimmen und das Nachtschwimmen zum Open Park. Verena Paulik, Radio in Pfaffenhofen.
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8: Der Landkreis Eichstätt hat einen neuen Jagdberater. Landrat Alexander Anitzberger hat Christian Liebhardt aus Kösching ernannt. Seine Amtszeit geht bis zum 31. März 2031. Christian Liebhardt verfügt über eine langjährige praktische Erfahrung im Jagdwesen und ist mit den regionalen Gegebenheiten bestens vertraut. Neuer Stellvertreter wird Bernhard Weiß aus Scheldorf. Oliver Scholtisek, Radio Inn im Landkreis Eichstätt.
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0: So macht Spaß. Uns liegen derzeit noch keine Meldungen über größere Verkehrsstörungen vor. Ihr fahrt bitte vorsichtig, damit das auch so bleibt. Und klar, wenn ihr was seht, Staus und Blitzer zum Beispiel, die meldet ihr mit der Radio in Verkehrshotline. Das ist die 0841 300 und dreimal die 9. Und jetzt wenden wir den Blick von den Straßen direkt aufs Wetter mit Sophia. Und bitteschön.
9: Ja, das Radio-Innenwetter. Und die einen würden sagen, ja, dieser Tag ist ein bisschen eklig, aber ich sage, der Tag ist einfach durchwachsen. Aber jetzt ist es erstmal trocken, es ist bewölkt im Radio-Inland. Windig ist es auch bei bis zu 19 Grad an diesem Mittwoch. Aktuell sind wir bei 10 Grad in Ingolstadt im Klenzepark und wir messen 9 Grad bei euch in Brugg. Vor allem am späten Nachmittag und am Abend kann es dann mal regnen. Die Nacht, die ist dann aber wieder trocken bei milden 8 Grad. Der Radio-Innenwetter-Trend. Bisschen freundlicher. Morgen der Donnerstag, da kommt die Sonne wieder öfter durch, die Wolkendecke durch und es ist eher trocken, teilweise regnerisch um den Mittag rum, 18 Grad an der Spitze.

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2: Einen wunderschönen guten Morgen.
3: Hi.
2: Eine ganze Nation hält den Atem an. Millionen sitzen heute Abend wieder vor dem Fernseher. Alle fiebern auf das Spektakel hin.
3: Der Bachelor beginnt.
2: Auch das vermutlich, genauso vier. Ja. Aber natürlich sprechen wir über das Champions-League-Spiel FC Bayern München gegen Paris Saint-Germain. Und alles, was ihr darüber wissen müsst, bekommt ihr gleich bei uns serviert. Und jetzt für
3: mehr
2: euch...
3: Mehr Vielfalt. James Arthur mit Impossible gleich. Und jetzt Ray Garvey, Take This Heart.
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0: Radio mit James Arthur und Impossible. Es ist 5.42 Uhr und heute Abend kann es im einen oder anderen Wohnzimmer etwas lauter werden, denn Fußball-Deutschland versammelt sich vor dem Fernseher.
1: Und das hat einen Grund. Der FC Bayern München kann heute ab 21 Uhr erstmals seit 2020 wieder ins Finale der Fußball-Champions League einziehen. Dafür muss der deutsche Fußballmeister in der heimischen Arena Titelverteidiger Paris Saint-Germain besiegen. Darüber sprechen wir jetzt mit Fabian Schaffer aus der Radio in Sportredaktion. Fabian, wird das jetzt wieder so ein Spektakel wie im Hinspiel? 9 Tore waren da ja gefallen.
2: Ja, das ist die große Frage. Ich kann mir eigentlich nicht vorstellen, dass beide Teams wieder so offen spielen mit so viel Vorwärtsdrang. Da war das Hinspiel in dieser Hinsicht schon einzigartig. Mit 5:4 hatte ja Paris gewonnen, war aber schon mit 5:2 in Führung gewesen, ehe die Bayern nochmal die Aufholjagd starteten. Ich bin auf jeden Fall gespannt. Die Stimmung im Stadion wird sicherlich prächtig sein.
0: Auf jeden Fall. Und was spricht denn jetzt für die Bayern?
2: Also auf jeden Fall, dass sie zu Hause spielen. Die Fans im Stadion werden das Team sicher ordentlich pushen. Und Trainer Vincent Kompany darf wieder von der Seitenlinie coachen. Der war im Hinspiel ja gesperrt und musste auf der Tribüne sitzen. Und wie gesagt, die Bayern haben aus einem 2:5 noch ein 4:5 gemacht. Das sorgt für ordentlich Selbstvertrauen, da bin ich mir sicher. Also, ganz München will ins Finale von Budapest. Jetzt muss die Mannschaft nur noch performen. Aber ich bin da guter Dinge, auch wenn Paris zusammen mit den Bayern meiner Meinung nach das derzeit stärkste Team in Europa ist.
0: Wer das Spiel schauen will, ja, könnt ihr machen. Gezeigt wird das Champions League Halbfinal-Rückspiel heute auf DAZN. Anpfiff ist um 21 Uhr.

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1: Radio Inn mit dem Rag'n'Bone-Man Human, 5.53 Uhr. Wunderschönen guten Morgen. Und manchmal, da ist er einfach weg. Und wir haben ihn wieder für euch. Und zwar, hey, den Überblick.
2: Ja, und zwar den über die Feste, denn es wird so viel gefeiert bei uns in der Region. Diesen Monat geht's los und dann auch den ganzen Sommer lang bis inklusive Oktober. Wir haben alles für euch kompakt zusammengefasst. In unserem Events- und Festekalender findet ihr auf unserer Website unter radioin.de. Und nur, dass ihr es auch vielleicht so im Hinterkopf habt, morgen zum Beispiel Volksfest Strumhausen beginnt, Volksfest Geimersheim auch noch diese Woche, nächste Woche Reichertshausen, dann Ende des Monats Schweitenkirchen, Pfingstvolksfest Ingolstadt,
1: Geil.
2: Vor der Tür.
1: Sag mal, eine persönliche Frage auch, was ist so dein Lieblingsfest? Es gibt ja so viele. Also worauf freust du dich immer besonders?
2: Weihnachten?
1: Ja, freuen wir uns alle. Aber gibt es denn auch so ein regionales Fest, wo du sagst, ja.
2: Hofgartenfest Neuburg.
1: Oh, fetzt, oder?
2: Ist richtig geil. Sonst, klar, Schlossfest, aber ja. Da muss ich wieder ein bisschen warten.
1: Ja, bei mir ist es Bürgerfest. Bürgerfest ist geil. Na gut. Haben wir das auch geklärt für euch. Jetzt hier bei Radio Inn, Frankie Goes to Hollywood mit dem Motto für diesen Mittwoch. Relax.

0: Das ist Frankie Goes to Hollywood hier bei Radio Inn mit Relax um 5.58 Uhr. Und nach 6, wie geht's da weiter? Wollt ihr wissen? Ihr erfahrt es jetzt. Unter anderem Jahrhundertstimme Adele mit Rolling in the Deep und One day we could be dreamers walking on the cloud like an all-time Auch Nico Santos für euch mit dabei. All Time High. All das gibt's um kurz nach 6. Der FC Ingolstadt, der hat einen neuen Geschäftsführer für Finanzen und Organisation. Und für die Kinderklinik in Neuburg ist eine tolle Spendenaktion angelaufen. Was es damit genau auf sich hat, hört ihr um kurz nach 6 bei uns.
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2: Ich bin Christian Augustin. Guten Morgen. US-Präsident Donald Trump will den Einsatz für eine sichere Durchfahrt von Schiffen durch die Straße von Hormuz für kurze Zeit aussetzen. Er möchte prüfen lassen, ob ein Abkommen zwischen Washington und Teheran zustande kommt. Er glaubt, dass es in greifbarer Nähe ist, schrieb Trump auf Social Media. Solange liegt die Hilfe bei der Passage von Frachtschiffen durch die Meerenge nach einem Tag wieder auf Eis. Die US-Blockade gegen iranische Schiffe soll dagegen bestehen bleiben. Die schwarz-rote Koalition ist seit einem Jahr im Amt. Bundeskanzler Friedrich Merz bekräftigte aus diesem Anlass, dass er am Bündnis mit der SPD festhalten will. Auf dem Wirtschaftstag 2026 schloss er sowohl Neuwahlen als auch eine Minderheitsregierung aus. Der erste Finalist in der Champions League steht fest. Der FC Arsenal zog erstmals seit 20 Jahren ins größte Spiel des europäischen Vereinsfußballs ein. Die Londoner gewannen das Halbfinalrückspiel gegen Atletico Madrid mit 1:0. Das Hinspiel war 1:1 ausgegangen. Im Endspiel trifft Arsenal nun entweder auf den FC Bayern oder Titelverteidiger Paris Saint-Germain. Das zweite Halbfinalrückspiel ist heute Abend in München.
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2: Nächster Schritt beim Umbau der Führungsetage des FC Ingolstadt. Florian Günzler wird mit sofortiger Wirkung Geschäftsführer für Finanzen und Organisation. Der 45-Jährige gehört dem Club bereits seit 20 Jahren an. Er kam als Praktikant, wurde dann Leiter der Geschäftsstelle und ab 2019 kaufmännischer Leiter. Günzler verantwortet jetzt neben der Leitung der Organisation für die Spieltage auch alle wirtschaftlichen Belange beim FC Ingolstadt. Bis zur Besetzung weiterer Positionen soll er sich in enger Abstimmung mit dem Aufsichtsrat auch um alle anderen geschäftsführenden Aufgaben kümmern. Tolle Aktion der Bavarian Tigers und dem taktischen Luftwaffengeschwader Neuburg. Sie starteten eine Spendenaktion zugunsten der Kinderklinik. Ziel ist es, für die Früh- und Neugeborenen-Intensivstation ein Spezialgerät zu finanzieren. Damit kann man Augenerkrankungen bei Frühgeborenen rechtzeitig erkennen und behandeln. Gegen eine Spende von 10 Euro bekommt man einen eigens gestalteten Aufnäher für zum Beispiel Jacke oder Rucksack. Den bekommt man unter anderem beim Stadtmarketing Neuburg, beim Betreuungsbüro des Geschwaders oder in der Amios-Klinik.
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0: 2:06 und aktuell liegen uns keine Meldungen über größere Verkehrsstörungen vor. Und ihr ahnt es bereits, was das bedeutet. Freie Fahrt für euch. Und wenn ihr was seht, sowas wie Staus oder Blitze, dann gibt es eine Nummer, die ihr wählt. Das ist die Radio Inn Verkehrshotline 0841 300 und dreimal die 9.
3: Das Radio Innenwetter und ja, wir bekommen heute die volle Wetterbandbreite. Der Mittwoch liefert alles, was Wetter so liefern kann. Erstmal ist es trocken und bewölkt im Radio Inland. Windig ist es auch bei bis zu 19 Grad. Aktuell sind wir noch bei 10 Grad in Ingolstadt beim Rathaus und das messen wir auch in Pfaffenhofen. Und ja, ab späten Nachmittag und vor allem am Abend kann es dann regnen. Die Nacht ist dann eher trocken bei milden 8 Grad, der Radio- und Wettertrend. Bisschen freundlicher morgen wieder, der Donnerstag. Die Sonne, die kommt da oft durch. Und es ist auch eher trocken um den Mittag rum. Am frühen Nachmittag, da kann es immer wieder nass sein. 18 Grad morgen, die Spitzentemperatur.
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2: Guten Morgen.
3: Morgen und alles jenseits der 500 Euro können wir uns ja schon manchmal schwer vorstellen. Jetzt kommt aber eine richtig abstrakte, absurde Zahl. 676 Milliarden Euro. Das ist richtig irre. Und so viel besitzt der reichste Mensch der Welt.
2: Ja, wir kennen ihn alle, den Namen. Und wer ihm dicht auf den Fersen ist, hört ihr gleich in der Radio in Promi-Welt. Außerdem garniert mit mehr Hits und mehr Vielfalt. Roxette, The Look gleich und jetzt Gone, Gone, Gone.
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0: Michael Schulte hier auf Radio Inn mit Broken Sunshine um 6.27 Uhr und in der nächsten halben Stunde, da warten auf euch unter anderem die Imagine Dragons mit Demons und auch mit dabei Sophie and the Giants gemeinsam mit Purple Disco Machine und Paradise.
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0: Radio in am Mittwochmorgen um kurz vor 6:30 und der erste Finalist der Champions League steht seit gestern Abend fest. Es ist Arsenal London, hat sich gegen Atletico Madrid mit 1:0 durchgesetzt. Glückwunsch an Arsenal, aber viel wichtiger, heute wird der zweite Finalist gesucht. Dafür muss der FC Bayern aber am Abend

0: gegen Vorjahresfinalist Paris Saint-Germain gewinnen. Übertragen wird die Partie auf The Zone. 21 Uhr geht's los.
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3: Großer Tag heute im Ingolstädter Stadtteil Haunwörth. Dann wird der frisch sanierte und modernisierte Spielplatz im Fort Peierl eröffnet. Dazu schaut auch Oberbürgermeister Michael Kern am Nachmittag um 16.30 Uhr persönlich vorbei. Der Spielpark ist seit vielen Jahren ein beliebter Treffpunkt für alle Altersklassen. Die Umgestaltung ist das Resultat einer städtischen Umfrage unter Kindern, Jugendlichen und Eltern. Furkan Beuratz, Radio in Ingolstadt.
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4: Große Ehre für die Stadtbücherei. Die Einrichtung ist beim Projekt Landschaft Demokratie mit dabei und zwar als einzige Bibliothek in ganz Bayern. Bundesweit gibt es nur noch 19 weitere Büchereien, die von der Bundeszentrale für politische Bildung und dem Deutschen Bibliotheksverband nominiert wurden. Ziel des Projektes ist es, Demokratie, Dialog und Vielfalt im ländlichen Raum zu stärken. In den kommenden Monaten erarbeitet die Stadtbücherei gemeinsam mit der Bundeszentrale für politische Bildung passgenaue Angebote zur Demokratieförderung. Die können künftig auch andere Bibliotheken nutzen. Kerstin Schulz, Radio Inn in Neuburg.
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0: Je weniger ich an der Stelle zu sagen habe, desto besser für euch. Uns liegen derzeit keine Meldungen über größere Verkehrsstörungen vor. Aber Obacht.
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0: Der steht in Klingsmoos-Ehekirchner Straße am Ortsende. Vielen Dank an Ralf fürs Bescheid geben. Und wenn ihr auch noch was habt oder das bestätigen könnt, ja, dann ruft mal an oder schickt auch gerne WhatsApp. Wir freuen uns auch über Sprachnachrichten. Die Radio Inn Verkehrshotline ist die 0841 300 und dreimal die 9. Dankeschön.
5: Radio in Wetter und dieser Mittwoch liefert uns alles, was ein Wetter so liefern kann. Kein Regen, Wolken, Wind bis zu 19 Grad, irgendwann dann aber schon Regen und zwar ab Abend. Da ist es immer wieder nass. Aktuell messen wir 9 Grad in Ingolstadt beim Kreuztor und auch bei euch in Fahlenbach. Wir schauen rein in die Nacht, da dann ähnliche Temperaturen und die ist dann eher trocken. Der Radio in Wettertrend. Freundlicher ist morgen der Donnerstag. Die Sonne kommt immer wieder durch die Wolkendecke durch. Es ist trocken, teilweise aber regnerisch, vor allem am frühen Nachmittag bei bis zu 18 Grad. Und die 20 Grad, die knacken wir dann wieder Richtung Ende der Woche.

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2: Guten Morgen. So langsam kommen die Räder ins Rollen. Neue Bürgermeister und Landräte starten in ihren neuen Job. Kreistage, Stadt- und Gemeinderäte kommen in diesen Tagen zusammen.
3: Ja, und die ersten Entscheidungen, die stehen an. Und die gab es zum Beispiel gestern schon bei der ersten Stadtratssitzung in Ingolstadt. Die Infos, wie es war, bekommt ihr gleich nach mehr Hits, mehr Vielfalt. Und wir starten mit Alex One und Ordinary.
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0: Radiohead mit J-Lo. Jennifer Lopez, If You Had My Love um 20 vor 7 und neue Gesichter, alte Hasen und alle haben sich gestern zum ersten Mal in der neuen Zusammensetzung im Ingolstädter Stadtrat getroffen. Mit einer Premiere: CSU, SPD und Grüne kooperieren und entscheiden jetzt zusammen. Zusammen haben die Fraktionen 28 Sitze plus eine Stimme mit dem Oberbürgermeister.
1: Und das bedeutet eine Stimmenmehrheit. Die Wahl des zweiten Bürgermeisters war quasi dann schon vorab beschlossen. Wie erwartet, Franz Wöll von der CSU.
2: Also dieser zweite Bürgermeister ist für mich schon eine große Herausforderung. Also Finanzen ist sicher ein Hauptaugenmerk. Wir wollen wieder uns freischwimmen. Wir wollen nicht von der Regierung Oberbayern angeschafft werden, was wir machen sollen, sondern wir wollen wieder freigestalten.
0: Allerdings, er bekam nur 27 Stimmen. Da sind wohl zwei auf der Strecke geblieben.
1: Der dritte Bürgermeister soll übrigens Christian de la Puente von der SPD werden, ehrenamtlich. Und weil der Status geändert werden muss, gibt's die Wahl dazu nächste Woche. Und für die Grünen springt auch was raus bei der neuen Konstellation. Die bekommen das neue Umweltreferat zugesprochen.

0: Radio N mit Paradise um 6.47 Uhr und der Ingolstädter Halbmarathon ist eine der größten Sportveranstaltungen in der Region. Warum? Weil Laufen gerade wahnsinnig im Trend liegt. Im Augenblick laufen ja die Vorbereitungen für den 25. Halbmarathon am kommenden Samstag.
1: Und das ist wirklich krass. 7.700 Teilnehmer sind da gemeldet. Das ist neuer Rekord. Aber so richtig besonders wird diese Ingolstädter Veranstaltung erst durch die vielen, vielen Zuschauer.
2: Ja, also das ist sensationell. Ich bin auch schon auf sehr vielen Lauf- oder Sportveranstaltungen gewesen. Und das, was wir hier fast flächendeckend im ganzen Innenstadtbereich und auch in den Außenbereichen haben, das ist sensationell. Das pusht die Läufer auch und wir haben auch eine super Rückmeldung. Und wie die stehen und jubeln und wie begeistert die sind, das ist für uns als Veranstalter eine ganz tolle Geschichte.
0: Also eintragen im Kalender sollte man sich nicht entgehen lassen.
1: Nee, und das Wetter am Samstag wird auch richtig gut. Warm, aber nicht zu warm. Der Ingolstädter Halbmarathon am Samstag ab 10 mit Kinderbespaßung im Klänze und dann mit dem Wettbewerb ab 17 Uhr.
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0: Radio hin mit so einem groovy Song, Pharrell Williams, Happy, 6.57 Uhr. Und so starten wir rein in den Mittwoch und so geht's weiter nach 7. Ed Sheeran mit Sapphire wartet auf euch und... Ray Garvey gemeinsam mit Amy McDonald rauskommt dabei. Oh my love.
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0: Radio Hit am Mittwochmorgen. Wir haben's kurz vor 7. Und ein Kuss und dann Schläge. Vor dem Neuburger Amtsgericht steht heute eine ungewöhnliche Verhandlung für den Richter an. Und am Wochenende ist Halbmarathonzeit in Ingolstadt, dieses Jahr mit Jubiläum und mit einem Rekord. Welcher das ist, haben wir in wenigen Minuten für euch.
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7: Ich bin Christian Augustin. Schönen guten Morgen. Die schwarz-rote Koalition ist heute genau ein Jahr im Amt. Trotz einiger Streitigkeiten zwischen Union und SPD sieht Kanzler Friedrich Merz keine Alternative zu der Zusammenarbeit. Auf dem Wirtschaftstag 2026 sagte er, dass niemand von Neuwahlen träumen soll. Das würde Deutschland in der Krise wochenlang handlungsunfähig machen. Auch eine Minderheitsregierung ist für den Bundeskanzler keine Option. Das US-Militär pausiert den Einsatz zur Sicherung der Straße von Hormuz. Das gab US-Präsident Donald Trump bekannt. So sollen erstmal keine Frachtschiffe mehr von den US-Streitkräften durch die vom Iran blockierte Meerenge geleitet werden. Während des Stopps möchte man prüfen, ob ein Abkommen zwischen Washington und Teheran möglich ist. Der erste Finalist in der Fußball-Champions League steht fest. Der FC Arsenal besiegte im Halbfinalrückspiel Atletico Madrid mit 1:0, nachdem das Hinspiel 1:1 ausgegangen war. Es ist der erste Champions League-Finaleinzug für Arsenal seit 20 Jahren. Dort treffen die Londoner entweder auf den FC Bayern oder Titelverteidiger Paris Saint-Germain. Die entscheidende Partie ist heute Abend in München.
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7: Gleich zwei Vergehen werden heute Vormittag einem Angeklagten vor dem Neuburger Amtsgericht zur Last gelegt. Der Mann soll im November vergangenen Jahres nach einer durchzechten Nacht eine Frau ohne zu fragen auf den Mund geküsst und sie unsittlich berührt haben. Als sich das Opfer wehrte, soll er ihr mit der Faust ins Gesicht geschlagen haben. Die Verhandlung in Neuburg beginnt heute um 9 Uhr. Am Samstag ist wieder Halbmarathon in Ingolstadt. Zum 25-jährigen Bestehen gibt es einen Teilnehmerrekord. Bisher sind 7.700 Aktive gemeldet. Zum Vergleich, im vergangenen Jahr waren es knapp über 6.000. Kinder und Jugendliche laufen ab 10 Uhr im Klenzepark. Der Start für den Halbmarathon selbst ist um 17 Uhr auf der Konrad-Adenauer-Brücke. Ab 13 Uhr werden zahlreiche Straßen in der Ingolstädter Innenstadt gesperrt.
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0: 2:07 haben wir's und dichter Verkehr auf der A9 Richtung Nürnberg zwischen Ingolstadt Süd und Ingolstadt Ost. Das bedeutet momentan, da dauert's eine Minute länger. Das ist aushaltbar.
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0: Obacht, wird geblitzt. Klingsmoos, Ehekirchner Straße am Ortsende. Wenn ihr das bestätigen könnt oder was mir immer lieber ist, was Neues für uns habt, am liebsten auch Blitzer, dann ruft an, schickt eine WhatsApp. Die Radio Inn Verkehrshotline ist die 0841 300 und dreimal die 9. Und das Radio in Wetter jetzt mit Sophia.
9: Ja, und der Mittwoch, der hat irgendwie so ein bisschen alles für uns. Also erstmal kein Regen, Wolken und Wind, 19 Grad maximal. Regnen kann es dann aber vor allem am Abend. Und wir schauen auf die aktuellen Temperaturen. Wir messen gerade 11 Grad in Ingolstadt beim Baggersee und 9 Grad in Schrobenhausen-Müried. In der Nacht dann um die 8 Grad, also da ist es auch noch recht mild. Und die Nacht ist dann auch wieder trocken. Und so geht's weiter, der Radio in Wettertrend. Freundlicher ist auf jeden Fall der Donnerstagmorgen. Es kann mal so am frühen Nachmittag Regen, ansonsten aber regenfrei. Die Sonne, die kommt öfter wieder durch die Wolken und 18 Grad ist die Spitzentemperatur und 20 Grad, die knacken wir dann die restlichen Tage der Woche.

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2: Wunderschönen guten Morgen.
3: Morgen. Und jetzt habe ich einen kleinen Fun-Fact zur Sängerin Leonie. Oh. Die kommt aus Bayern. Das ist schon mal der erste Fun-Fact. Aber ich glaube, das haben wir alle mitbekommen mittlerweile. Aber wusstest du, dass sie eigentlich ursprünglich bei einer RTL-Casting-Show mit ihrer Band Unknown Passenger mitgemacht und dann auch gewonnen hat? Die haben sich dann relativ schnell wieder aufgelöst und sie hat ihre Solo-Karriere gestartet. Und ich sag mal so, relativ erfolgreich. Wir spielen sie jetzt auch für euch.
2: Ja, hier ist sie mit Don't Worry.
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0: Radio mit Limp Bizkit, Behind Blue Eyes um 6:11. Und eine Frage, die mir gestern von meiner Tochter gestellt wurde und die sich vielleicht auch berechtigterweise auch andere Schüler und Eltern stellen: Wie lange eigentlich noch bis Pfingstferien sind?
1: Ey, es ist gar nicht mehr so lange. Ihr müsst noch 2,5 Wochen durchhalten. Freitag, 22. Mai, ist der letzte Schultag vor den Pfingstferien. Bestes Gefühl. Bis dahin drücken wir euch auch allen die Daumen für alle Prüfungen, die ihr bis dahin noch schreibt.
0: So, und ich sage ja immer, egal wie die Note am Ende ist, wichtig ist, dass ihr euch zumindest angestrengt habt.
1: Und immer was hinschreiben. Irgendwas. Irgendwas kommt immer raus.

0: 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Erhebende Musik von Ray Garvey und Amy MacDonald, Oh My Love, um 7.18 Uhr. Ja, und die Festsaison hat schon länger begonnen. Jetzt startet auch die Sportsaison so richtig bei uns. Erstes Highlight, der Ingolstädter Halbmarathon am kommenden Samstag. Und zum 25-jährigen Bestehen gibt's auch einen neuen Rekord.
1: Ja, 7.700 Teilnehmer werden über den Tag erwartet. Mehr geht da ja gar nicht mehr, oder? Organisator Ralf Schmiedecke.
2: Von der Strecke her und von der Organisation, Logistik würde es noch gut funktionieren. Aber es ist so, dass wir natürlich, was Verpflegung angeht, Grenzen haben. Wir kalkulieren immer reichlich. Von daher, es können sich noch welche nachmelden. Wir haben noch ein paar Staffelplätze frei. Auch im Einzelstartbereich geht noch was. Von daher, das übliche Nachmeldeszenario würden wir durchaus noch verstehen. Wenn da noch 100, 150 Leute zukommen würden, wäre das zu stemmen für uns.
0: Für den reibungslosen Ablauf sorgen dann 450 Helfer und für die Stimmung die vielen, vielen Menschen an der Strecke. Apropos, wo ist denn der beste Platz?
2: Oh, das ist ganz schwer. Also Start ist schon richtig voll. Da muss man früh kommen eventuell, um da einen guten Platz zu kriegen. Man hat danach aber die Möglichkeit, sich wirklich in der Stadt schön zu verteilen. Wir haben auch einige Fußgängerüberwege, wo man auch während des Rennens im Prinzip mal die Seite wechseln kann. Aber wir haben auch wunderschöne Streckenabschnitte im Hauenwürer Bahnübergang raus. Es gibt eigentlich überall die Möglichkeiten, aus den Außenstadtbereichen dann so ein bisschen reinzuziehen und sich an die Strecke zu stellen. Ist überall gut.
1: Sehr schön, und das Wetter wird auch richtig gut am Samstag. Um die 20 Grad, kein Regen in Sicht. Deshalb, es wird ein riesen Event. Mal schauen, ob es auch neue Rekordzeiten gibt. Der Ingolstädter Halbmarathon am Samstag ab 10 Uhr mit Kinderbespaßung im Klänze und dann mit dem Wettbewerb ab 17 Uhr.
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0: So, ihr könnt zum Ende kommen mit eurem Line Dance. The Boss Hoss mit The Common Linnets und Jolene um 7 Uhr und gleich 27 Minuten. Und was haben wir denn in der nächsten halben Stunde? Unter anderem Ray Dalton mit Blood Running und Madonna mit Material Girl. Also unbedingt dranbleiben.
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0: Radio in am Mittwochmorgen um kurz vor 7:30 und ja, großes Thema bei Familien in der ganzen Welt. Ab wann sollen Kinder Social Media nutzen dürfen? Ein Verbot für Kinder und Jugendliche wird tatsächlich weltweit diskutiert. Nur die, die es betrifft, die kommen selten zu Wort. Und jetzt hat das Kinderhilfswerk UNICEF Jugendliche dazu befragen lassen. Die Meinung der 14- bis 16-Jährigen ist recht einhellig. Statt Verboten fordern sie tendenziell eher einen besseren Schutz auf digitalen Plattformen. Wir merken oft, hilft es, miteinander zu reden. Und eigentlich sind die doch ganz vernünftig.
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2: In Ingolstadt.
9: Der Hämerbau muss schließen, aber das Theaterleben in Ingolstadt geht weiter. Das neue Spielzeitheft ist erschienen und liegt im großen Haus aus. Aber es gibt auch eine Online-Ausgabe des Programms, unter anderem mit Premieren von Klassikern wie Tod eines Handlungsreisenden, Diener zweier Herren oder Ronja Räubertochter. Ab heute ist das Ensemble auch mittwochs und samstags auf dem Wochenmarkt zu finden, um euch über die neue Spielzeit und das Theater am Glasi zu informieren. Furkan Beuratz, Radio in Ingolstadt.
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2: In Pfaffenhofen.
10: Im Geroldsbad ist die Saison rum. Heute hat das Hallenbad zum letzten Mal geöffnet. Wasserratten müssen sich aber nicht lange gedulden, denn schon am Wochenende öffnet das Freibad. Ab Samstag wartet im Ilmbad auf die Badegäste eine besondere Neuheit. Im Nichtschwimmerbereich gibt es eine nagelneue 16 Meter lange Wellenrutsche. Auch auf weitere beliebte Aktionen muss man heuer nicht verzichten. So gibt es zum Beispiel wieder das Hundeschwimmen und das Nachtschwimmen zum Open Park. Verena Paulik, Radio in Pfaffenhofen.
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0: 7 Uhr und gleich 31 Minuten und ja, ein bisschen länger dauert es mal wieder. B13 Münchner Straße zwischen B16 bei Oberstimm und der südlichen Ringstraße. Hier dichter Verkehr. 4 Minuten on top und 5 Minuten mehr Zeit einplanen, wenn ihr auf der B16 Richtung Regensburg unterwegs seid. Zwischen B13 bei Oberstimm und Manching halt auch einfach einiges los.
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0: Ja, da habe ich immer noch einen. Klingsmoos, Ehekirchner Straße am Ortsende. Wenn ihr den bestätigen könnt oder was Neues habt, ganz egal, ob Staus, Blitzer oder Abstandsmessungen. Ihr wisst, es gibt nur eine Nummer, die ihr wählt. Das ist die Radio In Verkehrshotline 0841 300 und 3x die 9.
3: Das Radio in Wetter und los geht's heute erstmal regenfrei, Wolken und Wind mit dabei bei 19 Grad maximal. Aktuell messen wir noch 12 Grad in Ingolstadt beim Audi Forum und 11 Grad sind's bei euch in Zell. Und gute Nachrichten dann für die Landwirte, für die Pflanzen und auch für die Pollenallergiker. Der Blütenstaub, der wird weggespült, vor allem Richtung Abend kann's regnen. Die Nacht ist dann eher wieder trocken bei milden 8 Grad. Der Radio in Wetter Trend. Freundlicher ist morgen der Donnerstag. Die Sonne, die kommt da wieder öfter durch die Wolken durch. Auch da eher regenfrei, mittags hier und da mal ein bisschen nass bei 18 Grad maximal.

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2: Guten Morgen.
3: Morgen.
2: Mamas sind so ein bisschen wie ein starker Kaffee. Ohne sie geht gar nichts. Und deshalb feiern wir Mamas aus aller Welt mit dem Muttertag.
3: Ja, der ist ja Ende der Woche, also auch schon ganz schön nah. Und das haben wir zum Anlass genommen, um unsere Mütter mal zu Wort kommen zu lassen. Ich bin schon fast ein bisschen aufgeregt. Meine Mama macht gleich den Anfang, plaudert ein bisschen aus dem Nähkästchen, aus der Kindheit, gibt hier Tipps fürs Leben. Und dazu hört ihr gleich mehr.
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0: hoch hinaus mit Radio N und Lenny Kravitz Fly Away. Und hey, falls ihr es nicht auf dem Schirm hattet, dankt uns später. Am Sonntag ist Muttertag. Jetzt habt ihr noch genug Zeit, überteuerte Pralinen zu kaufen oder einen überstürzten Ausflug zu planen.
1: Ja, und Farin und ich, wir haben die Zeit auch genutzt und unsere Mütter interviewt. Ein ganz besonderes Erlebnis. Meine macht jetzt den Anfang und ich habe sie zum Beispiel nach peinlichen oder lustigen Geschichten aus meiner Kindheit gefragt.
2: Ja, da gibt's mehrere lustige Geschichten, aber eine ist mir im Gedächtnis geblieben, weil ich gedacht habe, es soll sich jetzt ein Loch im Boden auftun und ich will reinspringen.
1: Und was ich jetzt schon sagen kann, wenn ich die Geschichte so höre, so im Nachhinein, dann bin ich ganz froh, dass ich damals noch gar nichts gecheckt habe und ich würde auch gerne hinterher springen in dieses besagte Loch.
0: Jetzt bin ich auch gespannt, was Sophias Mama da rausgelassen hat. Hör dir nach, mehr Hits, Ray Dalton, Blood Running und mehr Vielfalt mit Madonna, Material Girl.

0: Radio N mit Madonna und Material Girl um 7.48 Uhr und aus Mama wird Mom und später dann vielleicht Mutter. Und diese starken Frauen werden geehrt. Am Sonntag ist Muttertag.
1: Ja, und das war unser Anlass, unsere Mütter vors Mikro zu holen. Und ja, die sollten so ein bisschen aus dem Nähkästchen plaudern. Hat funktioniert. Wir starten jetzt mit meiner Mama und direkt einer peinlichen Geschichte aus meiner Kindheit.
2: Da waren wir im Urlaub auf Mallorca und die Sophia war 4 Jahre alt. Und wir standen da am Buffet und es war eine etwas beleibtere Dame vor uns. Und die Sophia hat dann so ganz laut zu mir gesagt, Mama, warum hatten die Frau so einen fetten Arsch? Also sie hat nicht Popo oder Hintern gesagt, sie hat gesagt so einen fetten Arsch. Und die Frau hat das natürlich gehört und hat sich dann umgedreht und ja, das war ziemlich peinlich.
1: Heute würde man Bodyshaming dazu sagen.
2: Vor allem im Nachhinein auch ziemlich lustig. Also es ist ein Gag, wir erzählen das heute auch noch sehr gerne.
1: Und wenn wir jetzt auch an Ende der Woche denken, an den Muttertag selbst, was würdest du denn sagen, worüber freut sich eine Mutter am Muttertag?
2: Oh, die freut sich, je nachdem auch wie alt die Kinder sind, also wie ihr klein wart, ist es ja immer so nett, weil man soll ja ganz lang schlafen, bis das Frühstück dann irgendwie fertig ist. Und man tut dann auch so, als ob man lang schläft und das alles nicht mitkriegt. Und
1: warte, was?
2: Moment. Und es ist auch total nett, wenn die Kinder dann wieder mit einer Blume in der Hand vorm Bett stehen und ein kleines Gedicht sagen und so. Da freut man sich natürlich total, wenn die Kinder dann älter werden. Es ist auch total schön, wenn die am Muttertag einfach daheim sind und da sind und man Zeit miteinander verbringt. Das hat mich schon immer oder freut mich schon immer.
1: Du bist ja jetzt auch schon ein paar Jahrzehnte Mutter. Kann ich eine Lebensweisheit von dir haben und vielleicht dann auch für unsere Hörerinnen und Hörer?
2: Bleib du selber, geh deinen Weg, leb deine Träume und werd einfach glücklich.
1: Ach schön, danke Mama. Ganz viel Liebe geht raus. Ganz, ganz tolle Worte hast du da gefunden.
0: Absolut. Und richtig schöne Worte und Töne hört ihr jetzt auch von einem Mutter-Tochter-Duo. Pink mit Willow Sage Heart. Cover Me on Sunshine hier auf Radio Inn.

0: Ihr hört Radio Inn mit Celine Dion, That's the way it is. Es ist 7.56 Uhr und ihr macht euch bitte, bitte einen wunderschönen Mittwoch und wir liefern euch den perfekten Soundtrack dafür. In der nächsten Stunde für euch natürlich wieder mehr Hits, mehr Vielfalt. Mit dabei ist Alvaro Soler. Mit seinem Song Macchia. Außerdem John Farnham. Mit seinem Song You're the Voice, das ist Radio Inn.
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0: Ihr hört Radio Inn um gleich 8 Uhr. Der FC Ingolstadt hat einen neuen Geschäftsführer für Finanzen und Organisation. Und für die Kinderklinik in Neuburg ist eine tolle Spendenaktion eingelaufen. Was es damit auf sich hat, das hört ihr um kurz nach 8 hier bei uns, hier bei Radio Inn. Und jetzt erstmal die Nachrichten.
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11: Ich bin Christian Augustin. Guten Morgen. Mehr Schutz statt komplett abschalten. Über ein Social-Media-Verbot für Kinder und Jugendliche wird bei uns immer wieder diskutiert. Eine Umfrage von UNICEF ergab jetzt, dass sich viele 14- bis 16-Jährigen eher einen besseren Schutz auf digitalen Plattformen wünschen. Die Teenies sind sich der negativen Seiten wie Mobbing, Dauerscrollen und Fake News durchaus bewusst. Helfen könnte ein digitaler Raum, der mit Hilfe von Filtern und Löschroutinen sicher und altersgerecht ist. Als positiv empfinden die Befragten vor allem die Möglichkeit, über soziale Medien mit ihren Freunden in Kontakt zu bleiben. Die Bundesregierung will den Umstieg auf erneuerbare Energien beim Heizen lockern. In einem Entwurf zum neuen Gebäudemodernisierungsgesetz ist ein Verbot fossiler Brennstoffe nach 2045 vom Tisch. Das heißt, Öl- und Gasheizungen dürfen dann weiterhin eingebaut werden. Der Umweltverband Bund spricht von einer klimapolitischen Bankrotterklärung. Der FC Arsenal steht im Champions League-Finale. Die Fußballer aus London gewannen das Halbfinalrückspiel gegen Atletico Madrid mit 1:0. Das Hinspiel endete 1:1. Wer Finalgegner Ende Mai ist, entscheidet sich heute Abend in München beim Halbfinalrückspiel zwischen dem FC Bayern und Titelverteidiger Paris Saint-Germain.
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11: Nächster Schritt beim Umbau der Führungsetage des FC Ingolstadt. Florian Günzler wird mit sofortiger Wirkung Geschäftsführer für Finanzen und Organisation. Der 45-Jährige gehört dem Club bereits seit 20 Jahren an. Er kam als Praktikant, wurde dann Leiter der Geschäftsstelle und ab 2019 kaufmännischer Leiter. Günzler verantwortet jetzt neben der Leitung der Organisation für die Spieltage auch alle wirtschaftlichen Belange beim FC Ingolstadt. Bis zur Besetzung weiterer Positionen soll er sich in enger Abstimmung mit dem Aufsichtsrat auch um alle anderen geschäftsführenden Aufgaben kümmern. Tolle Aktion der Bavarian Tigers und dem taktischen Luftwaffengeschwader Neuburg. Sie starteten eine Spendenaktion zugunsten der Kinderklinik. Ziel ist es, für die Früh- und Neugeborenen-Intensivstation ein Spezialgerät zu finanzieren. Damit kann man Augenerkrankungen bei Frühgeborenen rechtzeitig erkennen und behandeln. Gegen eine Spende von 10 Euro bekommt man einen eigens gestalteten Aufnäher für zum Beispiel Jacke oder Rucksack. Den bekommt man unter anderem beim Stadtmarketing Neuburg, beim Betreuungsbüro des Geschwaders oder in der Amios-Klinik.
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13: Wir legen los mit der A9 Richtung München. Erstmal zwischen Pfaffenhofen und Rastplatz Paunzhauser Feld. Unfall, linker Fahrstreifen blockiert. Dann A9 Richtung Nürnberg. Zwischen Ingolstadt Süd und Ingolstadt Ost 1 Kilometer Stau, da dauert es momentan 3 Minuten länger. Dann B16a Goethestraße zwischen Ingolstadt Nord und der Schillerstraße, auch hier einiges los, 4 Minuten obendrauf. Dann B13 Richtung Ingolstadt zwischen Ilmünster und Pfaffenhofen, auch hier dichter Verkehr, 4 Minuten mehr Zeit, ein Plan, knapp 10 Minuten länger dauert es. Zwischen B16 bei Oberstimm und der südlichen Ringstraße, weil dichter Verkehr. Wir gucken auch noch Richtung Eichstätt, B13 Ingolstädter Straße, Weißenburger Straße zwischen dem Industriegebiet und der Westenkreuzung. Dichter Verkehr, 5 Minuten mehr Zeit einplanen. Dann die B300 Richtung Mönchsmünster zwischen B13 bei Starkertshofen und Langenbruck. Auch hier knapp 10 Minuten mehr Zeit einplanen. Wow. Und A9 auch nochmal. Richtung München zwischen Pfaffenhofen und Allershausen. Hier 2 Kilometer Stau, 7 Minuten. Und da muss ich noch hier nachliefern zwischen B13 bei Oberstimm und Manching, also diesmal B16 Richtung Regensburg. Dichter Verkehr, 5 Minuten obendrauf. Also zusammengefasst, einfach einiges los.
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13: Aber Obacht, ihr werdet geblitzt, im schlechtesten Falle. In Ingolstadt in der Frühlingsstraße, 30er-Zone. Und Klingsmoos, Ehekirchner Straße am Ortsende. Vielen Dank, Emmy und Ralf. Und klar, wenn ihr auch noch was zu melden habt, Staus und Blitzer, das macht ihr mit der Radio in Verkehrshotline 0841 300 und dreimal die 9.
0: Das Radio Inwetter und jetzt ist es erstmal regenfrei. Wir sehen hier und da eine kleine Wolke. Windig ist es heute auch bei bis zu 19 Grad. Aktuell sind wir bei 14 Grad in Ingolstadt beim Westpark, 11 Grad in Neuburg beim Bootshaus. Ansonsten kann es dann regnen ab spätem Nachmittag und vor allem dann am Abend. Die Nacht, die ist dann eher wieder trocken bei milden 8 Grad. Der Radio Inwetter Trend. Bisschen freundlicher. Morgen der Donnerstag. Die Sonne kommt da öfter durch die Wolkendecke durch. Es ist eher trocken, höchstens Regen mal um den Mittag rum bei 18 Grad maximal.
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2: Guten Morgen.
3: Happy Mittwoch. Ja, der ist teilweise ein bisschen regnerisch, aber ey, eigentlich auch ganz geil, wenn man so drüber nachdenkt, weil die Autos, die werden wieder sauber, werden von dem ganzen Blütenstaub befreit und auch gut für die Allergiker, weil die Pollen eben weggespült werden.
2: Und auch die Landwirte und die ausgetrockneten Rasen freuen sich und wir freuen uns jetzt gemeinsam mit euch auf gute Musik, unter anderem in den Startlöchern. Kylie Minogue mit ihrem Ohrwurm Can't Get You Out of My Head und rein geht's mit My Smith, Nice to Meet You.
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0: Und ihr schwingt bestimmt auch die Hüfte. Das ist Radien mit Kylie Minogue, Can't Get You Out of My Head, 8:12.
1: Und hier hat noch jemand was zu sagen.
2: Hallo, servus, da ist der Rainer. Ich habe einen Blitzer für euch und zwar in Gerolzbach in der 30er-Zone.
1: Danke, Rainer. Und wenn ihr noch was habt, 0841 300 und 3 mal die 9. Das ist sie, die Radio in Verkehrshotline.

0: Das ist Radio mit John Farnham und You're the Voice. Es ist 20 Minuten nach 8. Und neue Bürgermeister und Landräte starten in ihren neuen Job. Kreistage, Stadt- und Gemeinderäte kommen aktuell zusammen. Und die ersten Entscheidungen sind gefallen.
1: Franz Wöhrl von der CSU ist der neue zweite Bürgermeister. Aber Franz Wöhrl ist auch Vollzeitlandwirt. Wie funktioniert das mit dem Fulltime-Job als zweiter Bürgermeister?
2: Das ist auch eine große Herausforderung. Ich habe schon die ersten Weichen gestellt. Ich habe mehrere Partner, mehrere Firmen, und die ich übergeben muss. Ich werde schon noch ab und zu auf dem Feld fahren. Ich möchte die Bodenhaftung wirklich nicht verlieren. Aber mein Hauptaugenmerk ist ein hauptamtlicher Bürgermeister. Und diese Aufgabe werde ich mit voller Kraft erfüllen.
1: Vorgeschlagen wurde der CSU-Bürgermeister im Stadtrat übrigens von Christian de la Puente. Der ist bei der SPD. Das liegt daran, dass es jetzt in Ingolstadt erstmals ein schwarz-rot-grünes Bündnis gibt.
0: Das bedeutet Zusammenarbeit und gemeinsame Entscheidungen, weil die drei Fraktionen zusammen die Mehrheit im Stadtrat haben. Das bedeutet auch, Christian de la Puente von der SPD soll dritter Bürgermeister werden, aber ehrenamtlich.
3: Naja, erstens ist ja die freie Entscheidung. Ich hätte mich ja entscheiden können, eben den dritten Bürgermeister nicht anzutreten. Mir ist es aber wichtig, die Stadt mitzugestalten. Eine große Aufgabe und eine Schlagzahl in der Woche, die sicherlich sehr nah an den Oberbürgermeister rangeht. Aber ich will in das Rathaus nicht auch nur als Ehrenamtlicher einziehen, um dort zu sitzen. Ich will arbeiten, ich will die Stadt vorwärts bringen und ich will viel Engagement in diese Stelle reinbringen.
0: Und für die Grünen springt in dem Bündnis auch was raus. Sie sollen das neue Umweltreferat bekommen. Quasi ein gefühlter vierter Bürgermeisterposten.
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0: Radio mit Clock Clock, Someday Soon und in der nächsten halben Stunde unter anderem Dusty Springfield, Matt in Private und Mark Ambor mit Belong Together.
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0: Radio in am Mittwochmorgen um 8:30. Und wer in Bayern seinen Schulabschluss macht, wird künftig bei der Abschlussfeier mindestens 2 Hymnen hören. Darunter auf jeden Fall die Bayernhymne. Dass die Hymnenpflicht kommt, das hatte die CSU ja schon durchgesetzt. Jetzt steht aber fest, dass das Ganze ab dem kommenden Schuljahr gilt. Immerhin mitsingen muss man die Hymne aber nicht.
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12: Der Landkreis Eichstätt hat einen neuen Jagdberater. Landrat Alexander Anitzberger hat Christian Liebhardt aus Kösching ernannt. Seine Amtszeit geht bis zum 31. März 2031. Christian Liebhardt verfügt über eine langjährige praktische Erfahrung im Jagdwesen und ist mit den regionalen Gegebenheiten bestens vertraut. Neuer Stellvertreter wird Bernhard Weiß aus Scheldorf. Oliver Scholtisek, Radio Inn im Landkreis Eichstätt.
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13: Großer Tag heute im Ingolstädter Stadtteil Hornwör. Dann wird der frisch sanierte und modernisierte Spielplatz im Fort Peil eröffnet. Dazu schaut auch Oberbürgermeister Michael Kern am Nachmittag um 16.30 Uhr persönlich vorbei. Der Spielpark ist seit vielen Jahren ein beliebter Treffpunkt für alle Altersklassen. Die Umgestaltung ist das Resultat einer städtischen Umfrage unter Kindern, Jugendlichen und Eltern. Furkan Beuratz, Radio Inn in Ingolstadt.
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0: Vorsicht auf der A9 Richtung München, Höhe Raststätte Köschinger Forst West. Da liegen Reifenteile auf der Straße. Dann, wir bleiben auf der A9 Richtung München. Unfall zwischen Pfaffenhofen und Rastplatz Paunshauser Feld. Fahrstreifen blockiert. Und wenn wir eh schon da sind, zwischen 3 Kolleda und Allershausen. Aktuell 6 Kilometer Stau. Da dauert es eine Viertelstunde länger. Das war's noch nicht, denn wir blicken auch noch auf die B13 Münchner Straße zwischen B16 bei Oberstimm und der südlichen Ringstraße hier. Einfach mal dichter Verkehr. 4 Minuten om top. Und dann nochmal B16 Richtung Regensburg zwischen der B13 bei Oberstimm und Manching. Auch hier einiges los. 4 Minuten mehr Zeit einplanen.
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0: Aber Obacht, es wird geblitzt in Ingolstadt in der Frühlingsstraße. 30er-Zone. Wenn ihr das bestätigen könnt oder was Neues für uns habt, ganz egal ob Staus oder Blitzer, dann wählt ihr die Radio Inn Verkehrshotline 0841 300 und dreimal die 9.
14: Das Radio im Wetter und der Mai, der gibt uns so ein bisschen Aprilgefühle. Das ist ein Wechselbad der Gefühle heute. Es ist jetzt aktuell noch regenfrei. Wir sehen hier unter ein paar Wolken. Wind ist auch mit dabei, 19 Grad maximal. Aktuell messen wir 13 Grad in Ingolstadt beim Westpark und 12 Grad sind es bei euch in Hitzhofen. So gegen Nachmittag und am Abend kann es dann immer mal wieder regnen bei uns in der Region. Die Nacht, die ist dann eher wieder trocken bei milden 8 Grad. Der Radio- und Wettertrend. Richtig freundlich ist der Donnerstagmorgen. Immer wieder kommt die Sonne durch die Wolkendecke. Eher ohne Regen kommen wir durch den Donnerstag. Am Mittag kann es mal nass werden, bei um die 18 Grad maximal.

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2: Guten Morgen.
3: Hi.
2: Die ganze Nation hält den Atem an. Ja, Millionen sitzen vor dem Fernseher, alle fiebern auf das TV-Spektakel hin.
3: Sie startet die neue Bachelor-Staffel.
2: Aha. Ja, kann sein, dass du dem Ganzen entgegenfieberst. Der Rest freut sich auf jeden Fall auf das Champions League-Halbfinal-Rückspiel Bayern gegen Paris Saint-Germain. Alles, was ihr darüber wissen müsst, gibt's gleich nach.
3: Mehr Hits, mehr Vielfalt, Michael Schulte, 5 AM gleich für euch. Und jetzt Donna Lewis, I Love You, Always Forever.
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0: Radio Inn mit Michael Schulte, 5 a.m., 8.41 Uhr ist es. Und heute Abend kann es im ein oder anderen Wohnzimmer ein bisschen lauter werden, denn Fußball-Deutschland versammelt sich vor dem Fernseher.
1: Ja, der FC Bayern München kann ab 21 Uhr erstmals seit 2020 wieder ins Finale der Fußball-Champions League einziehen. Dafür muss der deutsche Fußballmeister in der heimischen Arena Titelverteidiger Paris Saint-Germain besiegen. Darüber sprechen wir jetzt mit Fabian Schaffer aus der Radio Inn Sportredaktion. Fabian, wird das jetzt wieder so ein Spektakel wie im Hinspiel? Da gab es ja 9 Tore.
2: Ja, das ist die große Frage. Ich kann mir eigentlich nicht vorstellen, dass beide Teams wieder so offen spielen mit so viel Vorwärtsdrang. Da war das Hinspiel in dieser Hinsicht schon einzigartig. Mit 5:4 hatte ja Paris gewonnen, war aber schon mit 5:2 in Führung gewesen, ehe die Bayern nochmal die Aufholjagd starteten. Ich bin auf jeden Fall gespannt. Die Stimmung im Stadion wird sicherlich prächtig sein.
0: Ey, voll, das können wir uns vorstellen. Und was spricht denn jetzt konkret für die Bayern?
2: Also auf jeden Fall, dass sie zu Hause spielen. Die Fans im Stadion werden das Team sicher ordentlich pushen. Und Trainer Vincent Kompany darf wieder von der Seitenlinie coachen. Der war im Hinspiel ja gesperrt und musste auf der Tribüne sitzen. Und wie gesagt, die Bayern haben aus einem 2:5 noch ein 4:5 gemacht. Das sorgt für ordentlich Selbstvertrauen, da bin ich mir sicher. Also, ganz München will ins Finale von Budapest. Jetzt muss die Mannschaft nur noch performen. Aber ich bin da guter Dinge, auch wenn Paris zusammen mit den Bayern meiner Meinung nach das derzeit stärkste Team in Europa ist.
0: Wer das Spiel schauen will, ja, das könnt ihr machen. Gezeigt wird das Champions League Halbfinal-Rückspiel dann auf heute bei der DAZN. So, Anpfiff ist um 21 Uhr.

0: Radio mit Marc Amber, Belong Together, um gleich 9:10. Ja, und der Ingolstädter Halbmarathon ist eine der größten Sportveranstaltungen in der Region. Warum? Hey, weil Laufen gerade wahnsinnig im Trend liegt. Im Augenblick laufen ja auch die Vorbereitungen für den 25. Halbmarathon am kommenden Samstag.
1: Ja, und da ist tatsächlich jetzt ein neuer Rekord aufgestellt worden. 7.700 Teilnehmer sind gemeldet. Aber so richtig besonders wird die Ingolstädter Veranstaltung natürlich erst durch die vielen, vielen Zuschauer.
2: Ja, also das ist sensationell. Ich bin schon auf sehr vielen Laufe der Sportveranstaltung gewesen. Und das, was wir hier fast flächendeckend im ganzen Innenstadtbereich und auch in den Außenbereichen haben, das ist sensationell. Das pusht die Läufer auch und wir haben auch eine super Rückmeldung. Und wie die stehen und jubeln und wie begeistert die sind, das ist für uns als Veranstalter eine ganz tolle Geschichte.
0: Also, eintragen im Kalender sollte man sich nicht entgehen lassen.
1: Ja, und das Wetter am Samstag wird ja auch perfekt. Warm, aber nicht zu warm. Der Ingolstädter Halbmarathon am Samstag ab 10 Uhr mit Kinderbespaßung im Klänze und dann mit dem Wettbewerb ab 17 Uhr.
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Beautiful People hier bei Radio Info von David Guetta und Sia. 8.56 Uhr und für euch Beautiful People gibt es natürlich auch in der nächsten Stunde mehr Hits, mehr Vielfalt. Unter anderem Undressed von Somber und

0: Camouflage. Love the Shield, auch das um kurz nach neun.
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0: Radio Inner, Mittwochmorgen, wir haben es kurz vor 9. Ein Kuss und dann Schläge. Vor dem Neuburger Amtsgericht steht heute eine ungewöhnliche Verhandlung für den Richter an. Und am Wochenende ist Halbmarathonzeit in Ingolstadt, dieses Jahr mit Jubiläum und einem Rekord. Welcher das ist, haben wir in wenigen Minuten für euch.
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14: Ich bin Christian Augustin. Schönen guten Morgen. Genau ein Jahr ist die schwarz-rote Bundesregierung heute im Amt. Doch mehr als jeder Zweite in Deutschland rechnet damit, dass die Koalition nicht bis zur nächsten Bundestagswahl durchhält. Das ergab eine Umfrage von YouGov. Besonders unter Druck steht Regierungschef Friedrich Merz, dessen Beliebtheitswerte sinken immer weiter. Am ersten Geburtstag findet turnusmäßig die Kabinettssitzung statt. Laut Bundeskanzler wird es eine normale Arbeitssitzung. Wir bleiben bei der Bundesregierung, genauer gesagt bei Wirtschaftsministerin Katharina Reiche. Die legte laut Medienberichten einen Entwurf für ein neues Gebäudemodernisierungsgesetz vor. Darin heißt es, dass Öl- und Gasheizungen auch nach 2045 eingebaut werden dürfen, also dem Jahr, in dem Deutschland eigentlich klimaneutral sein möchte. Außerdem soll der Anteil klimafreundlicher Gase und Heizöle schrittweise steigen. Wer in Bayern seinen Schulabschluss macht, der hört künftig bei der Abschlussfeier mindestens 2 Hymnen. Darunter ist auf jeden Fall die Bayernhymne. Dass die Hymnenpflicht kommt, setzte die CSU vor einiger Zeit durch. Allerdings gilt sie erst ab dem kommenden Schuljahr und mitsingen muss man die Hymne nicht.
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14: Gleich 2 Vergehen werden heute Vormittag einem Angeklagten vor dem Neuburger Amtsgericht zur Last gelegt. Der Mann soll im November vergangenen Jahres nach einer durchzechten Nacht eine Frau ohne zu fragen auf den Mund geküsst und sie unsittlich berührt haben. Als sich das Opfer wehrte, soll er ihr mit der Faust ins Gesicht geschlagen haben. Die Verhandlung in Neuburg beginnt heute um 9 Uhr. Am Samstag ist wieder Halbmarathon in Ingolstadt. Zum 25-jährigen Bestehen gibt es einen Teilnehmerrekord. Bisher sind 7.700 Aktive gemeldet. Zum Vergleich, im vergangenen Jahr waren es knapp über 6.000. Kinder und Jugendliche laufen ab 10 Uhr im Klenzepark. Der Start für den Halbmarathon selbst ist um 17 Uhr auf der Konrad-Adenauer-Brücke. Ab 13 Uhr werden zahlreiche Straßen in der Ingolstädter Innenstadt gesperrt.
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0: Einmal die A9 Richtung München zwischen Dreieck Holledau und Allershausen, 1 Kilometer stockend. Allerdings schauen wir uns lieber mal zwischen Denkendorf und Ingolstadt Nord an. Da nämlich derzeit 2 Kilometer Stau. Hier dauert es 11 Minuten länger.
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0: Es wird geblitzt. Einmal Lichtenau in der Hauptstraße. 30 ist da erlaubt. Und auch 30 erlaubt in Ingolstadt Frühlingsstraße. Vielen Dank fürs Bescheid geben, Elke und Emmy. Und klar, wenn ihr auch noch was habt, Staus und Blitzer, meldet ihr jederzeit mit der Radio In Verkehrshotline 0841 300 und 3x9.
15: Das Radio in Wetter und los geht's erstmal regenfrei. Paar Wolken sind mit dabei und wir spüren auch einen Wind an diesem Mittwoch. Dazu 19 Grad maximal. Aktuell sind wir noch bei 14 Grad in Ingolstadt, Hagau und das messen wir auch in Pfaffenhofen beim Rathaus. Und auch gute Nachrichten habe ich jetzt für Landwirte, für die Pflanzen, für alle Pollenallergiker. Denn es wird regnen in Richtung Abend, vielleicht auch schon am späten Nachmittag. Und dann spült's den ganzen Blütenstaub mal wieder weg. Die Nacht, die ist dann eher trocken bei milden 8 Grad. Der Radio in Wetter Trend. Freundlicher ist der Donnerstag, da immer wieder Sonne zwischen den Wolken und 18 Grad an der Spitze.

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2: Guten Morgen.
3: Wunderschönen guten Morgen. Und alles jenseits der, ich sag mal, 500 Euro können wir uns ja manchmal schon schwer vorstellen. Jetzt kommt aber eine richtig abstrakte, absurde Zahl. 676 Milliarden Euro. Das ist irre. Und so viel besitzt der reichste Mensch der Welt.
2: Das dürften ganz schön viele Nullen sein. Das ist das Einzige, was mir klar ist. Wir kennen ihn auf jeden Fall alle, den Namen des reichsten Menschen der Welt. Es ist Elon Musk. Aber wer ihm dicht auf den Fersen ist, hört ihr gleich in der Radio in Promi-Welt. Jetzt aber sofort Alex Warren mit Fever Dream.
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0: Das ist Radio und mit Anastasia, One Day in Your Life, 10 Minuten nach 9. Und wir haben eine neue Liste der reichsten Menschen auf der Welt bekommen. Absolute Gaga-Zahlen. Und die haben zum ersten Mal eine große Gemeinsamkeit.
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0: Die USA. Das ist nicht nur das Land der unbegrenzten Möglichkeiten, sondern auch der unbegrenzten Kontostände. Eine neue Aufstellung zeigt, die 10 reichsten Menschen der Welt sind alles Männer und alles Amerikaner. Vorneweg Elon Musk mit 676 Milliarden Euro. Das ist komplett irre. Vorneweg Elon Musk mit 676 Milliarden Euro. Das ist komplett irre.

0: 75 Mille kostet und einen Hubschrauberlandeplatz hat. Das Begleitschiff. Und zum Schluss noch der Blick zu Bushidos Therapiestunden. Er war ja zwischenzeitlich von seiner Frau Anna-Maria getrennt. Und wer hat ihm durch diese schwere Zeit geholfen? Nicht die üblichen Freunde wie Johnny Walker oder Jim Beam. Es war Sängerin Sarah Connor, die ja natürlich auch Bushidos Schwägerin ist. Und die hatte wahrscheinlich auch einfach keinen Bock, dass sie Anna-Maria mit 8 Kindern während der Trennung zu ihr zieht.
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0: Radio Enom 9.18 Uhr mit Camouflage und Love is a Shield an diesem Mittwochmorgen.
1: Und wir sagen herzlichen Glückwunsch an, Überraschung, Taylor Swift. Ey, die Frau ist wirklich der absolute Hammer. Jeden Tag gefühlt eine neue Schlagzeile von ihr und die aktuellste, sie ist jetzt auf die Liste der 30 größten lebenden Songwriter Amerikas aufgenommen worden. Das hat die New York Times quasi aufgestellt und da ist sie jetzt mit dabei. Und in einem Interview hat sie da Einblicke, exklusive Einblicke in ihre Songwriting-Sessions gegeben, weil sie macht da ganz viel anscheinend mit Sprachmemos und Notizen, also komplett im Alltag, wenn sie so lebt, wenn sie Einfälle hat, dann nimmt sie da alles auf und schreibt alles auf und wenn sie dann ihre Sessions hat, wo sie dann Songs schreiben will, dann scrollt sie einfach runter und vielleicht ist es dann mal irgendein Gedanke, den sie vor 3 Jahren in der Bahn hatte oder wahrscheinlich bei ihr nicht in der Bahn, sondern vielleicht irgendwie neben ihrem Chauffeur und der wird dann der nächste große Hit und so war es dann vielleicht auch bei Opera Light von Taylor Swift. Hört ihr jetzt?
2: Aha.

0: Radio in mit Pascal Le Toublon und Friendships. Lost My Love um 9.26 Uhr in der nächsten halben Stunde für euch. Mehr Hits, mehr Vielfalt, unter anderem Benson Boone mit Sorry I'm Here for Someone Else und Hey Brother von Avicii.
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0: Radio in am Mittwochmorgen um kurz vor 9:30 und ja, der erste Finalist der Champions League steht inzwischen fest. Das ist Arsenal London, hat sich gegen Atletico Madrid am Abend mit 1:0 durchgesetzt, aber hey, viel wichtiger, heute wird noch der zweite Finalist am Abend gesucht. Dafür muss der FC Bayern aber am Abend gegen Vorjahresfinalist Paris Saint-Germain erstmal gewinnen. Übertragen wird die Partie auf der DAZN. 21 Uhr geht's los.
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10: Große Ehre für die Stadtbücherei. Die Einrichtung ist beim Projekt Landschaft Demokratie mit dabei und zwar als einzige Bibliothek in ganz Bayern. Bundesweit gibt es nur noch 19 weitere Büchereien, die von der Bundeszentrale für politische Bildung und dem Deutschen Bibliotheksverband nominiert wurden. Ziel des Projektes ist es, Demokratie, Dialog und Vielfalt im ländlichen Raum zu stärken. In den kommenden Monaten erarbeitet die Stadtbücherei gemeinsam mit der Bundeszentrale für politische Bildung passgenaue Angebote zur Demokratieförderung, die können künftig auch andere Bibliotheken nutzen. Kerstin Schulz, Radio Inn in Neuburg.
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11: Der Hämmerbau muss schließen, aber das Theaterleben in Ingolstadt geht weiter. Das neue Spielzeitheft ist erschienen und liegt im großen Haus aus. Aber es gibt auch eine Online-Ausgabe des Programms, unter anderem mit Premieren von Klassikern wie Tod eines Handlungsreisenden, Diener zweier Herren oder Ronja Räubertochter. Ab heute ist das Ensemble auch mittwochs und samstags auf dem Wochenmarkt zu finden, um euch über die neue Spielzeit und das Theater am Glassee zu informieren. Furkan Beuratz, Radio in Ingolstadt.
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0: Um 9.31 Uhr, kurz und schmerzlos, denn da liegen uns keine Meldungen über größere Verkehrsstörungen vor. Freifahrt.
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0: Obacht wird geblitzt, einmal Lichtenau Hauptstraße und Ingolstadt Frühlingsstraße immer Tempo 30. Ihr wisst Bescheid. Klar, wenn ihr noch was habt, Staus und Blitzer, meldet ihr jederzeit mit der Radio Inn Verkehrshotline 0841 300 und dreimal die 9.
3: Und wir machen weiter mit dem Radio in Wetter. Aktuelle Temperaturen 14 Grad in Ingolstadt im Monikaviertel und auch bei euch in Breit. Heute ist eine Prise von allem mit dabei. Erstmal ist es regenfrei, viele Wolken am Himmel, Wind ist auch mit dabei. Bis zu 19 Grad sind drin und so ab spätem Nachmittag, Abend kann es dann eben regnen. Die Nacht, die ist dann eher wieder trocken bei milden 8 Grad. Der Radio- und Wettertrend. Bisschen freundlicher Morgen, der Donnerstag. Die Sonne, die kommt wieder öfter durch die Wolkendecke durch. Mittags kann es mal ein bisschen nass sein, ansonsten trocken und 18 Grad. Und die 20 Grad, die knacken wir dann wieder die restlichen Tage der Woche.

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2: Guten Morgen.
3: Morgen.
2: Meine Mama hat immer gesagt, das Leben ist wie eine Schachtel Pralinen. Man weiß nie, was man kriegt. Gut, das war ein Zitat aus Forrest Gump, ja. Aber das zeigt ganz klar, Mütter sind weise und haben oft einen guten Rat parat.
3: Und am Sonntag ist Muttertag. Ein kleiner Tipp am Rande. Und da haben wir unsere Mütter interviewt. Meine kam schon und jetzt kommt Ferrys Mutter zu Wort. Welchen weisen Rat sie für uns hat und welche Peinlos-Story von kleinen Ferry sie zu erzählen hat, das hört ihr gleich.
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0: Ihr hört Radio Inn an diesem Mittwoch. Es ist gleich 10:50. Und irgendwann kommt der Moment, in dem wir merken, Mama hatte mit allem Recht. Und am Sonntag, da haben Mutter grundsätzlich auf alles Recht. Zum Beispiel auf Frühstück im Bett oder Blumen, denn da ist Muttertag.
1: Ja, und da haben wir uns gedacht, wir interviewen unsere Mütter, Sophias Mama, habt ihr schon gehört heute Morgen. Aber auch meine Mutter durfte mir ein paar Fragen beantworten.
2: Danke auch für die Fragen. Es ist immer interessant, einfach mal über was nachdenken zu müssen, worüber man sich normalerweise nicht so viele Gedanken macht.
1: Okay, dann machst du dir keinen Gedanken über deinen Sohn?
2: Natürlich mache ich mir Gedanken über meinen Sohn, aber ich bin ja hochzufrieden. So wie es ist, passt es ja wunderbar.
1: Und cut.
0: Ja, aber euch ist vermutlich auch klar, das war nur ein ganz, ganz klitzekleiner Ausschnitt aus dem ganzen Interview, denn Ferris Mama hat Tacheles gesprochen. Da gibt's lustige Geschichten von kleinen Ferry, die wir gleich erfahren. Und wir erfahren auch, in welche Fähigkeiten seine Mutter nie wirklich vertrauen hatte.
1: Kann ich gar nicht verstehen. Hört ihr aber gleich nach mehr Hits, mehr Vielfalt, gleich mit Avicii und Hey Brother, jetzt sofort Sorry, I'm Here for Someone Else von Benson Boone auf Radio Inn.

0: mit Avicii und Hey Brother, aber Hey Mother wäre jetzt eigentlich viel passender. Mamas sind so ein bisschen wie Google fürs echte Leben. Ich glaube, wir werden ganz oft aufgeschmissen ohne ihren Rat. Und deshalb werden wir am Sonntag auch alle Mütter dieser Welt feiern am Muttertag.
1: Ja, und wir haben uns hier bei Radio N gedacht, wir lassen zu diesem Anlass auch unsere Mütter zu Wort kommen. Sophias war schon dran, jetzt kommt meine. Und sie hatte direkt eine lustige Geschichte aus meinem Leben, also aus dem Leben von Klein Ferry.
2: Der Papa wollte dir eine große Freude machen und hat dir einen Lego-Baukasten mitgebracht von der Dienstreise. Und ich habe mir gedacht, super, da ist er jetzt erstmal beschäftigt. Dann lief es so, du bist ins Zimmer gegangen, dann hast du den Papa gefragt, kannst du mir vielleicht dabei helfen? Der war natürlich hoch erfreut und hat gesagt, ja, mache ich gerne. Und ich habe mich gefreut, jetzt kann ich in Ruhe hier was kochen und mich der Küche widmen. Und dauert nicht lange, steht der Ferdi wieder in der Küche. Ja, was machst du denn hier? Ach, der Papa, der baut. Und ich habe mir gedacht, der kann das alleine viel besser.
1: Ist bis heute so. Sag mal, was hast du denn gedacht, dass ich als Kind vielleicht mal werden würde? Also abgesehen von dem, was ich jetzt mache.
2: Eigentlich war mir eines ganz klar. Du würdest kein Handwerker werden, weil du hast ja rechtzeitig schon gesagt, mit den Händen will ich nicht arbeiten und mit der Schere wolltest du im Kindergarten auch nicht gerne schneiden. Was du super gern gemacht hast, war Rollenspiele und du hast Kassetten besprochen, zusammen mit dem Nachbarskind. Geschichten hast du dir ausgedacht und von daher habe ich mir damals gedacht, ja, könnte ja Lehrer werden, denn Lehrer reden ja auch immer ganz gerne und erzählen was. Oder Pfarrer wäre ja auch noch eine Möglichkeit. Aber jetzt, der Radio passt bestimmt perfekt.
1: Ja, dann so ein Satz fürs Leben, den du mir vielleicht immer mitgeben wolltest. Gab es da was, sozusagen, was du mir vermitteln wolltest?
2: Das ist auch mein wichtigster Satz. Sei zufrieden, wie du bist und was du hast und mach andere glücklich, aber dich selber auch.
1: Okay, also erst sind die anderen dran und dann komme ich. Vielleicht ist das auch der Grund, warum ich so bescheiden bin.
0: Ja, Selbstreflexion ist auch wirklich deine Stärke. Nee, aber deine Mutter hat wirklich top erzogen. Danke dafür.
3: Wir

0: Das ist ein richtig cooles Ding. Breakfast at Tiffany's. Deep Blue Something.
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0: Radio Inner Mittwochmorgen. Das Pfingstvolksfest in Ingolstadt wirft schon diese Woche seine Schatten voraus. Stichwort Parkplätze. Die Infos dazu gibt's gleich bei uns.
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17: Ich bin Christian Augustin. Guten Morgen. In 12 Bundesländern laufen derzeit Durchsuchungen bei mutmaßlichen Rechtsextremisten. Ausgenommen sind Baden-Württemberg, Thüringen, Hamburg und Bremen. 36 Beschuldigten wird die Bildung oder Mitgliedschaft in den kriminellen Vereinigungen Jung und Stark sowie Deutsche Jugend voran vorgeworfen, so eine Sprecherin der Generalbundesanwaltschaft in Karlsruhe. Rolle rückwärts. Die Bundesregierung will das Heizungsgesetz der Ampel deutlich entschärfen. Die umstrittene 65%-Regel für erneuerbare Energien bei neuen Heizungen soll laut Wirtschaftsministerin Katharina Reiche verschwinden. So bleibt der Einbau von neuen Gas- oder Ölheizungen voraussichtlich weiter möglich. Das geänderte Gesetz schreibt auch nicht mehr vor, dass die neuen Heizungen größtenteils mit erneuerbaren Energien betrieben werden müssen, sondern zu 60% mit klimafreundlichen Brennstoffen. Die Grünen sagen, dass man die deutschen Klimaschutzziele so nicht mehr erreicht. Nach nur einem Tag hat US-Präsident Donald Trump die militärische Begleitung von Schiffen durch die Straße von Hormuz wieder gestoppt. Trump begründete das mit einem möglichen Abkommen mit dem Iran. Er sieht große Fortschritte. Die Blockade iranischer Häfen bleibt aber bestehen.
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17: Ein großes Fest wirft seine Schatten voraus. In Ingolstadt werden deshalb Parkplätze rarer. Für den Aufbau des Pfingstvolksfestes ist der Festplatz an der 13er Straße schon ab Freitag teilweise gesperrt. Heute in einer Woche um 18 Uhr ist der Parkplatz dann komplett zu. Nach dem Ende des Pfingstvolksfestes Ende Mai wird der Volksfestparkplatz voraussichtlich ab dem 9. Juni wieder freigegeben.
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15: Momentan keine Meldungen. Gute Fahrt euch.
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15: In Lichtenau steht ein Blitzer. Auf der Hauptstraße ist eine 30er-Zone. Und in Ingolstadt in der Frühlingsstraße wird auch geblitzt. Auch hier eine 30er-Zone.
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15: In Ingolstadt beim Neuen Schloss derzeit 15 Grad. Das gleiche messen wir auch in Schrobenhausen-Mühlried. Und in Pfaffenhofen auf dem Hauptplatz messen wir ebenfalls 15 Grad. Auch heute gilt mit Sonne rein, mit Regen raus. Lange Zeit ist es wieder schön bei uns mit Sonnenschein und lockeren Wolken. Die Temperaturen steigen auf gut 20 Grad heute. Ab dem Nachmittag werden die Wolken wieder kompakter und die nächste Regenfront zieht dann über uns hinweg und gießt uns die Blumen. Der Wettertrend. Der Donnerstag bleibt insgesamt etwas wolkiger. Teils sind noch einzelne Schauer möglich. Es frischt etwas auf mit rund 15 Grad morgen. Ab Freitag kann sich wieder die Sonne gut durchsetzen.
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2: Alle Musikerinnen und Musiker der regionalen Szene sind heute wieder zum Stammtisch ins Cup 94 eingeladen. In lockerer Atmosphäre geht es darum, Kontakte zu knüpfen, Ideen auszutauschen und neue Kooperationen anzustoßen. Los geht's um 19 Uhr. Die Pfaffenhofnerin Anastasia Litwin bleibt auf Erfolgskurs. Die 15-jährige Flötistin wurde zusammen mit ihrer Duopartnerin, der 16-jährigen Pianistin Lina Chen, zu einem Förderkonzert nach Niedersachsen eingeladen. Damit die beiden sich quasi unter echten Bedingungen testen können, spielen sie das Konzert am Freitag um 19 Uhr im Haus der Begegnung in Pfaffenhofen. Auf dem Programm stehen Werke von der Klassik bis zur Moderne. Der Eintritt ist frei. Der Bund Naturschutz in Reichertshofen lädt zu einer Mitmachaktion. Am Samstag geht es um den Schutz der seltenen Malven-Langhornbiene. Ihre Futterpflanzen an Straßenrändern sollen markiert werden, damit sie nicht abgemäht werden. Treffpunkt für die rund zweistündige Aktion ist am Samstag um 9 Uhr die Kirche in Freienhausen. Die für Samstag geplante Performance von Mariana Romagnani bei den Ingolstädter Tanztagen muss abgesagt werden. Auch der Workshop Horses Forces am Sonntag kann nicht stattfinden. Karten für beide Veranstaltungen können aus technischen Gründen erst in 3 Wochen dort zurückgegeben werden, wo sie gekauft worden sind, teilt das Kulturamt der Stadt Ingolstadt mit.
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7: A9 München Richtung Nürnberg fahrend. Auf Höhe Allershausen hat's gekracht. Nach diesem Unfall noch Gefahr durch Gegenstände auf der Fahrbahn.
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7: In Lichtenau wird auf der Hauptstraße geblitzt, ist eine 30er-Zone.
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7: Heute gilt mit Sonne rein, mit Regen raus. Lange Zeit ist es wieder schön bei uns, mit Sonnenschein und lockeren Wolken. Die Temperaturen steigen auf gut 20 Grad heute. Ab dem Nachmittag werden die Wolken wieder kompakter und die nächste Regenfront zieht dann über uns hinweg und gießt uns die Blumen. Der Wettertrend. Der Donnerstag bleibt insgesamt etwas wolkiger. Teils sind noch einzelne Schauer möglich. Es frischt etwas auf mit rund 15 Grad morgen. Ab Freitag kann sich wieder die Sonne gut durchsetzen.
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3: Die USA. Das ist nicht nur das Land der unbegrenzten Möglichkeiten, sondern auch der unbegrenzten Kontostände. Eine neue Aufstellung zeigt, die 10 reichsten Menschen der Welt sind alles, ja, Männer und alles Amerikaner. Vorneweg Elon Musk mit 676 Milliarden Euro. Das ist komplett irre. Das ist mehr als doppelt so viel, wie Larry Page auf Platz 2 hat. Und der Jeff Bezos ist mittlerweile nur noch Vierter.
4: Und vielleicht will sich der Jeff deswegen von seinem besten Stück trennen. Seine Luxus 500 Millionen Dollar Yacht Coro steht anscheinend zum Verkauf. Wohl auch, weil sie für viele Häfen und Brücken einfach zu groß ist. Das sind Probleme. Kurios ist, dass alleine das Begleitschiff 75 Mille kostet und einen Hubschrauberlandeplatz hat. Das Begleitschiff. Und zum Schluss noch der Blick zu Bushidos Therapiestunden. Er war ja zwischenzeitlich von seiner Frau Anna-Maria getrennt. Und wer hat ihm durch diese schwere Zeit geholfen? Nicht die üblichen Freunde wie Johnny Walker oder Jim Beam. Es war Sängerin Sarah Connor, die ja natürlich auch Bushidos Schwägerin ist. Und die hatte wahrscheinlich auch einfach keinen Bock, dass die Anna-Maria mit 8 Kindern während der Trennung zu ihr zieht.
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9: Ich bin Dominik Schweiger. Immer wieder wird über ein Social-Media-Verbot für Kinder und Jugendliche diskutiert. Aber was sagen die, die es auch betreffen würde? In einer UNICEF-Umfrage hat über die Hälfte der Jugendlichen gesagt, dass sie für ein Verbot für Kinder unter 14 Jahren sind. Gleichzeitig fordern viele Teenies einen besseren Schutz auf den Plattformen, zum Beispiel indem Inhalte gefiltert werden. Öl- und Gasheizungen dürfen in Deutschland voraussichtlich auch nach dem Jahr 2045 noch eingebaut werden. Das sieht der Entwurf für ein neues Heizungsgesetz aus dem Wirtschaftsministerium vor. Außerdem soll es künftig Pflicht sein, dass mehr klimafreundlicheres Gas oder Heizöl beigemischt werden. Der Anteil soll bis 2040 stufenweise steigen. Der Umweltverband BUND spricht von einer klimapolitischen Bankrotterklärung. In Bayern sind in den ersten 3 Monaten des Jahres so viele E-Autos neu zugelassen worden wie noch nie, nämlich über 33.000. Laut dem Landesamt für Statistik entspricht das einem Plus von rund 48% im Vergleich zum Vorjahreszeitraum. Gleichzeitig sind die Zahlen bei Neuzulassungen von Benzin- und Dieselautos weiter gesunken.
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10: Mit Christian Augustin. Am Samstag ist wieder Halbmarathon in Ingolstadt. Zum 25-jährigen Bestehen gibt es einen Teilnehmerrekord. Bisher sind 7.700 Aktive gemeldet. Zum Vergleich, im vergangenen Jahr waren es knapp über 6.000. Kinder und Jugendliche laufen ab 10 Uhr im Klenzepark. Der Start für den Halbmarathon selbst ist um 17 Uhr auf der Konrad-Adenauer-Brücke. Ab 13 Uhr werden zahlreiche Straßen in der Ingolstädter Innenstadt gesperrt.
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11: A9 München Richtung Nürnberg fahrend auf Höhe Allershausen. Ein Unfall, hier Gefahr durch Gegenstände auf der Fahrbahn.
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11: Momentan keine Blitzer gemeldet. Gute Fahrt.
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11: In Ingolstadt am Klinikum momentan 16 Grad, auch in Eichstätt-Freiwasser messen wir 16 Grad. In Neuburg am Bücherturm momentan 15 Grad. Ähnliches Wetter wie gestern. Erstmal viel Sonne und nur lockere Wolken. Die Temperaturen steigen heute auf bis zu 20 Grad. Ab Richtung Nachmittag merkt man aber wieder, die Wolken werden mehr und sie werden dunkler. Die nächste Regenfront erreicht uns dann zwischen Nachmittag und Abend und gießt uns wieder die Blumen. Der Wettertrend. Morgen bleibt es insgesamt etwas wolkiger. Zum Teil kann es noch etwas tröpfeln. Es frischt auch leicht auf mit rund 15 Grad morgen. Aber ab Freitag steht wieder die Sonne auf der Matte.
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8: A9 München Richtung Nürnberg fahrend auf Höhe Allershausen. Ein Unfall. Hier Gefahr durch Gegenstände auf der Fahrbahn.
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8: Momentan keine Blitzer gemeldet. Gute Fahrt.
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8: Ähnliches Wetter wie gestern. Erstmal viel Sonne und nur lockere Wolken. Die Temperaturen steigen heute auf bis zu 20 Grad. Ab Richtung Nachmittag merkt man aber wieder, die Wolken werden mehr und sie werden dunkler. Die nächste Regenfront erreicht uns dann zwischen Nachmittag und Abend und gießt uns wieder die Blumen. Der Wettertrend. Morgen bleibt es insgesamt etwas wolkiger. Zum Teil kann es noch etwas tröpfeln. Es frischt auch leicht auf mit rund 15 Grad morgen. Aber ab Freitag steht wieder die Sonne auf der Matte.
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1: Heute starten wir in Porto, eine Hafenstadt in Portugal. Berühmt für seinen Portwein und die prächtigen Brücken dort. Porto gilt als eine der schönsten Städte Portugals. Hier zeigt sich heute der Frühling von seiner schönsten Seite. Warme 18 Grad, dazu Sonnenschein, lockere Wattewölkchen und dort weht auch eine angenehme Frühlingsbrise. Auf der griechischen Insel Rhodos geht der Frühling bereits in den Sommer über. Kaum eine Wolke über der Mittelmeerinsel und dazu warme 23 Grad heute. Deutlich kühler ist es dagegen auf der britischen Insel im englischen Cambridge. Heute nur maximal 11 Grad, viele Wolken und gelegentliche Regenschauer. Von England nach Nordamerika, nach Kanada. Dort gibt es die Kleinstadt Churchill. Und hier läuft einem auch gerne mal ein Eisbär über den Weg. Die Stadt gilt nämlich als Eisbärenhauptstadt. Die Stadt Churchill grenzt nämlich an der arktischen Klimazone. Hier heute auch maximal minus 7 Grad. Für Eisbären prima Klima.
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21: Ich bin Dominik Schweiger. Das Schiff mit dem Hunter-Virus an Bord darf wohl doch nicht auf den Kanarischen Inseln anlegen. Der Präsident der Inseln hat laut Bild erstmal einen Rückzieher gemacht. Zuerst soll es ein Treffen mit dem spanischen Premierminister Sanchez geben. Der Plan war eigentlich, dass die Passagiere auf den Inseln durchgecheckt, behandelt und in ihre Heimatländer zurückgebracht werden sollen. Unter den bisher 3 Toten ist auch eine Frau aus Deutschland. Jeden Tag bringen sie uns unsere Päckchen und Pakete. Heute prüft der Zoll, ob bei den Paketzustellerfirmen auch alles mit rechten Dingen zugeht. Da geht's dann um Arbeitszeiten, Bezahlung und so weiter. Die Kontrollen finden laut Zoll im gesamten Bundesgebiet statt. Es gehe speziell darum, die Fahrer der Firmen anzutreffen, heißt es. Die geplante Hymnenpflicht an bayerischen Schulen kommt später als angekündigt. Laut Kultusministerium gilt die neue Regelung erst ab dem kommenden Schuljahr. Bei Abschlussfeiern an weiterführenden Schulen müssen dann mindestens 2 Hymnen gespielt werden. Darunter verpflichtend die Bayernhymne. Eigentlich sollte die Regelung schon dieses Schuljahr gelten.
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22: A9 München Richtung Nürnberg fahrend. Auf Höhe Allershausen hat's gekracht. Nach diesem Unfall liegen immer noch Gegenstände auf der Fahrbahn verstreut. Und weiter auf der A9 Richtung Nürnberg zwischen Manching und Ingolstadt Ost 2 Kilometer stockender Verkehr.
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22: Inglingsmoos wird momentan geblitzt, nämlich hier am Erlengraben.
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22: In Ingolstadt am Baggersee momentan 17 Grad. Auch im Pfaffenhofen am Eisstadion messen wir 17 Grad. In Gachenbach im Landkreis Neuburg-Schrobenhausen sind es derzeit 16 Grad. Mal mehr, mal weniger Wolken über unserer Region heute Nachmittag. Die Sonne findet immer wieder mal zu uns durch. Aber Richtung Abend zieht dann die nächste Regenfront über uns hinweg. Der Wettertrend. Der Donnerstag wird insgesamt noch etwas wolkiger. Da sind auch noch einzelne Schauer möglich. Die Temperaturen sinken leicht, rund 15 Grad morgen im Laufe des Tages. Ab Freitag dann aber wieder strahlend schöner Sonnenschein bei uns.
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1: Wir von hier direkt aus eurer Region. Bei unseren Lokalreportern geht's gleich um folgendes Thema.
2: Das Besondere ist dann doch der Start. Also jeder, der vom Team die Möglichkeit hat, beim Start dabei zu sein, das ist ein fantastisches Gefühl.
3: Sagt Ralf Schmiedeke, Hauptorganisator des Ingolstädter Halbmarathons. Der Start am Samstagnachmittag auf der Konrad-Adenauer-Brücke ist wirklich eine große Sache. Dieses Mal noch ein bisschen größer als sonst. Gleich unser Thema hier bei Radio Inn.
1: Und davor kriegt ihr Musik. Dua Lipa verzaubert uns gleich mit ihrer Hitsingle Houdini's Ding, bringt uns in die 90er zurück mit Fields of Gold. Und davor kriegt ihr Hits von heute. Hier ist für euch Olivia Dean mit Man I Need. Einen schönen Mittwoch.

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2: Die Festsaison hat schon länger begonnen. Jetzt startet auch die Sportsaison so richtig bei uns durch. Erstes Highlight: der Ingolstädter Halbmarathon am kommenden Samstag. Zum 25-jährigen Bestehen gibt's auch einen neuen Rekord. 7.700 Teilnehmer werden über den Tag erwartet. Mehr geht da nicht mehr, oder? Organisator Ralf Schmiedeke.
3: Von der Strecke her und von der Organisation, Logistik würde es noch gut funktionieren. Aber es ist so, dass wir natürlich, was Verpflegung angeht, Grenzen haben. Wir kalkulieren immer reichlich. Von daher, es können sich noch welche nachmelden. Wir haben noch ein paar Staffelplätze frei. Auch im Einzelstartbereich geht noch was. Von daher, das übliche Nachmeldeszenario würden wir durchaus noch verstehen, wenn da noch 100, 150 Leute zukommen würden, wäre das zu stemmen für uns.
2: Für den reibungslosen Ablauf sorgen dann 450 Helfer und für die Stimmung die vielen, vielen Menschen an der Strecke. Apropos, wo ist denn da der beste Platz?
3: Oh, das ist ganz schwer. Also Start ist schon richtig voll. Da muss man früh kommen eventuell, um da einen guten Platz zu kriegen. Man hat danach aber die Möglichkeit, sich wirklich in der Stadt schön zu verteilen. Wir haben auch einige Fußgängerüberwege, wo man auch während des Rennens im Prinzip mal die Seite wechseln kann. Aber wir haben auch wunderschöne Streckenabschnitte im Hauenwürrer Bahnübergang raus. Es gibt eigentlich überall die Möglichkeiten, aus den Außenstadtbereichen dann so ein bisschen reinzuziehen und sich an die Strecke zu stellen. Ist überall gut.
2: Das Wetter spielt am Samstag auch mit für die Läufer. Vielleicht sogar ein bisschen zu warm. Deshalb, es wird ein Riesenevent, aber Rekordzeiten sind nicht zu erwarten. Der Ingolstädter Halbmarathon am Samstag ab 10 Uhr mit Kinderbespaßung im Klenzepark und dem Wettbewerb ab 17 Uhr.

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11: Geduld braucht ihr. Auf der A9 München Richtung Nürnberg fahren zwischen Manching und Denkendorf aktuell 12 Kilometer Stau. Kostet euch gut 50 Minuten extra.
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11: Blitzer auf der B16 Neuburg Richtung Ingolstadt fahren. Kurz vor dem Kreisel Münchner Straße in Großmehring wird einwärtsfahren geblitzt, wenn man von Ingolstadt herkommt. Und in Neuburg, da steht der Blitzer gerade in der Berliner Straße, fotografiert Richtung Bahndamm.
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11: Mal mehr, mal weniger Wolken über unserer Region heute Nachmittag. Die Sonne findet immer wieder mal zu uns durch. Aber Richtung Abend zieht dann die nächste Regenfront über uns hinweg. Der Wettertrend. Der Donnerstag wird insgesamt noch etwas wolkiger. Da sind auch noch einzelne Schauer möglich. Die Temperaturen sinken leicht, rund 15 Grad morgen im Laufe des Tages. Ab Freitag dann aber wieder strahlend schöner Sonnenschein bei uns.

lange Wochenende rückt immer näher und der 1. Mai, der fällt ja heuer wirklich wie bestellt auf einen Freitag. Der 1. Mai ist für viele Radfahrer bei uns in der Region ein ganz wichtiger Stichtag. Da starten nämlich wieder die beliebten Freizeitbuslinien. Da könnt ihr euer Rad mitnehmen und einfach die schönsten Routen in der Region fahren. Das sind also Reisebusse, die einen Radlanhänger dran haben. Das heißt, entweder fahrt ihr mit dem Bus zu eurem Ziel und radelt dann heim oder ihr radelt entlang der Buslinie und lasst euch dann mit dem Bus ganz bequem zurück nach Hause fahren. Es gibt zwei Linien. Die eine fährt Dollenstein, Eichstätt, Riedenburg, Kehl, und Regensburg und natürlich auch wieder zurück. Und die zweite Linie fährt hin wie zurück. Kelheim, Weltenburg, Abensberg, Mainburg und Freising. Genießt die schönsten Radlrouten und entdeckt das Donau- und das Altmühltal oder folgt der abends ins idyllische Hopfenland Hallertau. Ab dem 1. Mai geht's wieder los bei uns mit dem Freizeitbus. Die haben also extra Radlanhänger dran. Da könnt ihr ganz bequem die tollsten Strecken fahren und neue Regionen entdecken. Die Buspläne findet ihr auf der Homepage freizeitbusse.de. Und bei uns geht's jetzt weiter mit mehr Hits, mehr Vielfalt für diesen schönen sonnigen Mittwoch.

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1: Ich bin Dominik Schweiger. Immer mehr junge Erwachsene in Deutschland haben keinen Berufsabschluss. Das zeigt der neue Berufsbildungsbericht der Bundesregierung. Das betrifft demnach rund 2,8 Millionen Menschen zwischen 20 und 34 Jahren. Gleichzeitig sind zuletzt weniger neue Ausbildungsverträge abgeschlossen worden. Bildungsministerin Prien sieht vor allem Probleme bei der Vermittlung und regionale Unterschiede. Seit dem Morgen gehen die Behörden gegen Netzwerke junger Neonazis vor. An verschiedenen Orten laufen Durchsuchungen. Die Polizei spricht von 50 Objekten. Konkret richtet sich der Einsatz gegen die Gruppen Jung und Stark und Deutsche Jugend voran. Diversen, teils minderjährigen Personen wird vorgeworfen, sich organisiert zu haben, um politisch Andersdenkende anzugreifen. Weil es immer weniger Igel gibt, appelliert der Bayerische Naturschutzverband, den Rasen im Mai nicht zu mähen. Das stachelige Tier profitiert von Wildblumen, Kräutern und Insekten, so eine Sprecherin. Außerdem fordert sie dazu auf, Igel zu melden, wenn man einen sieht. Die Mitmachaktion gibt es seit dem Jahr 2023, startet am 15. Mai und endet 10 Tage später.
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2: A9 München Richtung Nürnberg zwischen Lenting und Denkendorf. Achtung bitte, kaputter PKW. Der rechte Fahrstreifen ist momentan gesperrt. Und zwischen Manching und Denkendorf braucht ihr generell gerade viel Geduld. 15 Kilometer Stau sind es momentan, kostet euch gut eine Stunde.
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2: Blitzer steht in Großmehring, einwärtsfahren, von Ingolstadt her kommend, und in Neuburg in der Berliner Straße wird Richtung Bahndamm geblitzt.
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2: Am Ingolstädter Hauptbahnhof 16 Grad und auch in Eichstätt am Residenzplatz messen wir 16 Grad. Das gleiche auch in Schrobenhausen-Mühlried. Heute Sonnenschein bis in jede Ecke der Region. Der lebhafte frische Wind, der fühlt sich so richtig nach Frühling an. Heute bis zu 20 Grad bei uns, aber die Nächte bleiben kühl. Der Wettertrend. Tagsüber steht die nächsten Tage auch wieder viel, viel Sonnenschein auf dem Programm mit einigen lockeren, harmlosen Wolken.
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2: Mit uns wisst ihr immer, was bei euch daheim los ist. Unsere Lokalreporter haben gleich folgendes Thema für euch.
6: Es gibt eine klare Mehrheit aus den drei großen Parteien der Mitte, aus Schwarz, Rot und Grün. Und damit haben wir eine Gestaltungsmehrheit für Ingolstadt.
7: So sieht's aus im neuen Ingolstädter Stadtrat. Das ist die Kooperation für die kommenden 6 Jahre. Gestern war die erste Sitzung nach den Kommunalwahlen mit den ersten Entscheidungen. Hintergründe dazu in wenigen Minuten hier bei Radio Inn.
2: Dankeschön, und davor gibt's aber erstmal eine große Portion mehr Hits, mehr Vielfalt mit Cyril Stumbling In. Außerdem nimmt uns Ronan Keating mit in die Achterbahn des Lebens. Life is a Rollercoaster, und davor halt der David Guetta, Taylor Swims und Tones and I mit Gone, Gone, Gone.

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2: Neue Bürgermeister und Landräte starten in ihren neuen Job. Kreistage, Stadt- und Gemeinderäte kommen in diesen Tagen zusammen. Die ersten Entscheidungen sind gefallen. Franz Wörl von der CSU ist in Ingolstadt der neue zweite Bürgermeister. Aber Franz Wörl ist auch Vollzeitlandwirt. Wie funktioniert das mit dem Fulltime-Job als zweiter Bürgermeister?
3: Das ist auch eine große Herausforderung. Ich habe schon die ersten Weichen gestellt. Ich habe mehrere Partner, mehrere Firmen, und die ich übergeben muss. Ich werde schon noch ab und zu auf dem Feld fahren. Ich möchte die Bodenhaftung wirklich nicht verlieren. Aber mein Hauptaugenmerk ist ein hauptamtlicher Bürgermeister. Und diese Aufgabe werde ich mit voller Kraft erfüllen.
2: Vorgeschlagen wurde der CSU-Bürgermeister im Stadtrat übrigens von Christian de la Puente. Der ist bei der SPD. Das liegt daran, dass es jetzt in Ingolstadt erstmals ein schwarz-rot-grünes Bündnis gibt. Das bedeutet Zusammenarbeit und gemeinsame Entscheidungen, weil die drei Fraktionen zusammen die Mehrheit im Stadtrat haben. Das bedeutet aber auch, Christian de la Puente von der SPD soll dritter Bürgermeister werden, aber ehrenamtlich.
4: Naja, erst ist ja die freie Entscheidung. Ich hätte mich ja entscheiden können, eben den dritten Bürgermeister nicht anzutreten. Mir ist es aber wichtig, die Stadt mitzugestalten. Eine große Aufgabe und eine Schlagzahl in der Woche, die sicherlich sehr nah an den Oberbürgermeister rangeht. Aber ich will in das Rathaus nicht auch nur als Ehrenamtlicher einziehen, um dort zu sitzen. Ich will arbeiten, ich will die Stadt vorwärts bringen und ich will viel Engagement in diese Stelle reinbringen.
2: Für die Grünen springt in dem Bündnis auch was raus. Sie bekommen das neue Umweltreferat, quasi ein gefühlter vierter Bürgermeisterposten.
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12: Mit Christian Augustin. Bei 2 Unfällen gestern und heute in Bergheim und bei Weichering im Landkreis Neuburg-Schrobenhausen sind 2 Beteiligte schwer verletzt worden. Gestern Nachmittag stürzte ein 29-jähriger Motorradfahrer zwischen Bergheim und Egweil allein beteiligt in einer Kurve. Der Biker landete in einem Feld und kam mit mittelschweren Verletzungen ins Krankenhaus. Heute Nacht erwischte es dann eine junge Autofahrerin auf der B16 bei Weichering. Die 21-Jährige kam mit ihrem Pkw aus unbekannten Gründen aufs Bankett und rammte 2 Verkehrsschilder. Auch sie wurde mit mittelschweren Verletzungen ins Klinikum gebracht. Diese Woche steht an der Katholischen Universität Eichstätt-Ingolstadt die turnusmäßige Präsidentenwahl an. Es gibt nur eine Bewerberin, nämlich Amtsinhaberin Gabriele Gien. Sie stellt heute bei einem internen Hearing ihr Programm für die 3. Amtszeit vor. Danach gehen die 28 Mitglieder des Wahlgremiums an die Urne und entscheiden, ob die 64-Jährige die Geschicke der Uni auch in den kommenden 5 Jahren lenkt. Darf. Die Germanistikprofessorin Gabriele Gien steht seit 12 Jahren an der Spitze der Katholischen Universität. Mit einer Art Frisbee den Korb treffen. In Pfaffenhofen ist eine Discgolf-Anlage entstanden. 9 Körbe umfasst der Parcours am Bolzplatz in Sulzbach. Man kann ihn jederzeit kostenlos nutzen. Discs sind vor Ort vorhanden. Offiziell eingeweiht wird die Anlage heute Nachmittag ab 15 Uhr. Dann sind auch Profis vor Ort. Sie geben Tipps, wie man am besten Discgolf spielt. 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
13: A9 München Richtung Nürnberg zwischen Manching und Ingolstadt Ost momentan 4 Kilometer stockender Verkehr und zwischen Ingolstadt Nord und Lenting sind es 3 Kilometer stockender Verkehr.
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13: 100 steht ein Blitzer, blitzt auf Höhe Hohenwart Richtung Ingolstadt fahren. Dann in Pöttmes auf der Staatsstraße beidseitig. Im 60er-Bereich auf der B13 Pörnbach am Ortsende Richtung Pfaffenhofen fahren, blitzt der. In Lichtenau steht ein Blitzer auf der Hauptstraße und auch in Heppberg ein Blitzer auf der Hauptstraße. Und fotografiert wird zudem auch noch in Klingsmoos am Erlengraben. Vielen lieben Dank an alle unsere Blitzermelder. Ihr wart wirklich fleißig.
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13: Es wird zunehmend wolkiger bei uns in der Region. Im Laufe des Nachmittags bzw. mancherorts auch erst am Abend setzt eine neue Regenfront ein und zieht über uns hinweg und bringt uns wieder einiges an Blumengießwasser. Der Wettertrend. Reste dieser Regenfront sehen wir auch morgen noch. Der Donnerstag bleibt insgesamt etwas wolkiger. Gerade in der Früh kann es noch mal ein bisschen regnen. Es frischt insgesamt morgen ein bisschen auf mit rund 15 Grad. Am Freitag kann sich dafür aber wieder gut die Sonne bei uns durchsetzen.

Mit Treffpunkt Mittag geht's durch den Mittwoch. Na, wo sind meine Fußballfans? Freut ihr euch schon auf heute Abend? Heute Abend ist wieder Champions League angesagt. Und vielleicht lösen die Bayern ja heute mal wieder ein Ticket für das Finale. Heute daheim in München in der Allianz Arena das Rückspiel gegen Paris Saint-Germain. Das Hinspiel war ja schon so ein Torfest, also auch für Nicht-Bayern-Fans wirklich sehenswert. Und ich hoffe, dass das heute Abend auch wieder so mitreißen wird. Nur hoffentlich auch mit einem Sieg für die Bayern. Heute Abend das große Champions-League-Rückspiel Bayern gegen Paris. Anstoß ist um 21 Uhr. Und die Zeit dahin, die vertreiben wir uns mit mehr Hits, mehr Vielfalt.

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18: Ich bin Dominik Schweiger. Tausende Zollbeamte kontrollieren seit dem Morgen bundesweit Paketzustellerfirmen. Laut dem Hauptzollamt Köln werden Verteilzentren verschiedener großer Paketdienstleister geprüft. Diana Kramer berichtet.
19: Viele Zusteller, so der Verdacht, werden um ihren Mindestlohn gebracht, weil Pausen, Wartezeiten oder Leerfahrten nicht erfasst werden. Wenn bestimmte Stunden aber nicht bezahlt werden, haben die Fahrer von ihrem Mindestlohn in Höhe von 13,90 Euro pro Stunde auf dem Papier schlichtweg nichts, wenn der überhaupt gezahlt wird. Auch die Geschäfts- und Buchhaltungsunterlagen der Firmen sollen deshalb kontrolliert werden.
18: Statt einem Verbot von Social-Media-Plattformen sind Jugendliche für einen besseren Schutz. UNICEF hat eine Umfrage bei 14- bis 16-Jährigen in Auftrag gegeben und die meisten halten Verbote für den falschen Weg. Auch deswegen, weil sich eine große Mehrheit sicher ist, dass es immer Wege geben wird, diese Altersbegrenzung auf Social Media zu umgehen. In Bayern sind in den ersten 3 Monaten des Jahres so viele E-Autos neu zugelassen worden wie noch nie, nämlich über 33.000. Laut dem Landesamt für Statistik entspricht das einem Plus von rund 48% im Vergleich zum Vorjahreszeitraum. Gleichzeitig sind die Zahlen bei Neuzulassungen von Benzin- und Dieselautos weiter gesunken. Die Telekom ermöglicht Public Viewings zur Fußball-WM. Dafür hat sie mit Sky eine Kooperation geschlossen. Tausende Kneipen und Gastronomiebetriebe bekommen so Zugang zu allen 104 WM-Spielen über die drei exklusiven Magenta-TV-Kanäle. Die Fußball-WM in den USA, Mexiko und Kanada startet am 11. Juni.
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19: A9 München Richtung Nürnberg fahren zwischen Manching und Ingolstadt-Ost. Momentan 4 Kilometer stockender Verkehr.
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19: Blitzer steht auf der A9 Richtung Nürnberg fahren zwischen Langenburg und Manching. Dann auf der B300 Richtung Ingolstadt fahrend auf Höhe Hohenwart. In der Ortsdurchfahrt von Pöttmes, das ist die Staatsstraße, im 60er-Bereich wird in beide Richtungen geblitzt. Auf der B13 Pörnbach am Ortsende Richtung Pfaffenhofen steht ein Fotograf und in Lichtenau in der Hauptstraße, außerdem auch in Heppberg. Hier auch momentan die Hauptstraße betroffen.
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19: In Ingolstadt an der Konrad-Adenauer-Brücke 19 Grad, auch in Pfaffenhofen am Ilmbad messen wir gerade 19 Grad und in Schrobenhausen an der Stadtpfarrkirche sind es ebenfalls 19 Grad. Bei mehr mal weniger Wolken heute Nachmittag. Die ein oder anderen Regentropfen können schon ein bisschen runterkommen, aber die Sonne findet dazwischen immer wieder zu uns durch. Richtung Abend zieht dann die nächste größere Regenfront über uns hinweg. Da erwischt es dann alle. Aber die Felder können es gebrauchen. Der Wettertrend. Morgen bleibt es insgesamt ein bisschen wolkiger. Das sind gerade in der Früh noch ein paar einzelne Schauer möglich. Es frischt insgesamt morgen auf. Da liegen die Höchstwerte so bei rund 15 Grad. Am Freitag aber wieder alles eitel Sonnenschein bei uns in der Region.
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2: Alle Musikerinnen und Musiker der regionalen Szene sind heute wieder zum Stammtisch ins Kap 94 eingeladen. In lockerer Atmosphäre geht es darum, Kontakte zu knüpfen, Ideen auszutauschen und neue Kooperationen anzustoßen. Los geht's um 19 Uhr. Die Pfaffenhofnerin Anastasia Litwin bleibt auf Erfolgskurs. Die 15-jährige Flötistin wurde zusammen mit ihrer Duopartnerin, der 16-jährigen Pianistin Lina Chen, zu einem Förderkonzert nach Niedersachsen eingeladen. Damit die beiden sich quasi unter echten Bedingungen testen können, spielen sie das Konzert am Freitag um 19 Uhr im Haus der Begegnung in Pfaffenhofen. Auf dem Programm stehen Werke von der Klassik bis zur Moderne. Der Eintritt ist frei. Der Bund Naturschutz in Reichertshofen lädt zu einer Mitmachaktion. Am Samstag geht es um den Schutz der seltenen Malven-Langhornbiene. Ihre Futterpflanzen an Straßenrändern sollen markiert werden, damit sie nicht abgemäht werden. Treffpunkt für die rund zweistündige Aktion ist am Samstag um 9 Uhr die Kirche in Freienhausen. Die für Samstag geplante Performance von Mariana Romagnani bei den Ingolstädter Tanztagen muss abgesagt werden.

0: Auch der Workshop Horses Forces am Sonntag kann nicht stattfinden. Karten für beide Veranstaltungen können aus technischen Gründen erst in 3 Wochen dort zurückgegeben werden, wo sie gekauft worden sind, teilt das Kulturamt der Stadt Ingolstadt mit.
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10: A9 München Richtung Nürnberg fahren zwischen Manching und Ingolstadt-Ost. Gut 4 Kilometer stockender Verkehr.
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10: Auf der A9 steht ein Blitzer Richtung Nürnberg fahren, zwischen Langenbruck und Manching. Dann auf der B300. Hier wird auf Höhe Hohenbart geblitzt, und zwar, wenn man Richtung Ingolstadt fährt.
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10: Mal mehr, mal weniger Wolken heute Nachmittag. Die ein oder anderen Regentropfen können schon ein bisschen runterkommen. Aber die Sonne findet dazwischen immer wieder zu uns durch. Richtung Abend zieht dann die nächste größere Regenfront über uns hinweg. Da erwischt es dann alle. Aber die Felder können es gebrauchen. Der Wettertrend. Morgen bleibt es insgesamt ein bisschen wolkiger. Das sind gerade in der Früh noch ein paar einzelne Schauer möglich. Es frischt insgesamt morgen auf. Da liegen die Höchstwerte so bei rund 15 Grad. Am Freitag aber wieder alles eitel Sonnenschein bei uns in der Region.
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15: Mittwochnachmittag, hier ist Radio in und das ist ein Phänomen, das kannst du in ganz Bayern, in allen Städten und Gemeinden beobachten. Die schönen, großen, sagen wir mal, innenstadtnahen Parkplätze. Ja, damit man mal schnell einkaufen gehen kann oder wenn man in der Stadt arbeitet. Immer dann, wenn man sie am dringendsten braucht, stehen sie nicht zur Verfügung, weil dann sind die großen Volksfeste drauf. So wird heute auch angefangen mit den Vorbereitungsarbeiten fürs große Pfingstvolksfest in Ingolstadt mit natürlich Parkplatzsperrungen bis einschließlich 9. Juni. Ein Thema in den Regionalnachrichten um 13:30.
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16: Ich bin Dominik Schweiger. Der neue AOK-Krankenhausreport dürfte bei Klinikbetreibern für Diskussionen sorgen. Darin heißt es, auf Bundesebene seien 2024 mehr als die Hälfte der Krankenhausaufenthalte vermeidbar gewesen. Die meisten Behandlungen hätten auch ambulant gemacht werden können oder seien sogar überflüssig gewesen. Das Einsparpotenzial der Kliniken liegt dem Report nach bei fast 40%. Trotz möglicher Kerosinengpässe schaut die Lufthansa optimistisch in Richtung Sommer. Bis Mitte Juni sei die Treibstoffversorgung gesichert und danach gehe man davon aus, dass mögliche Lücken geschlossen werden können, so Konzernchef Spohr. Gleichzeitig bremst die Lufthansa den Ausbau ihres Flugangebots und streicht Strecken, die sich kaum rechnen. Die Fraktionschefin der Grünen, Dröge, sieht im neuen Heizungsgesetz von Schwarz-Rot einen Frontalangriff auf Klimaschutz und soziale Gerechtigkeit. Es sei ein Desaster und völlig verantwortungslos, dass Öl- und Gasheizungen noch über das Jahr 2045 hinaus erlaubt sein sollen, so Dröge in der Rheinischen Post. Das sei ein faktischer Abschied vom Klimaschutzgesetz und das mit Ansage. Fühlt sich jemand bei der Job- oder Wohnungssuche diskriminiert, soll er oder sie künftig 4 statt bisher 2 Monate Zeit haben, um rechtlich dagegen vorzugehen. Das Bundeskabinett hat eine entsprechende Änderung des Allgemeinen Gleichbehandlungsgesetzes vorgelegt. Das Gesetz ist 20 Jahre alt und gilt nicht nur für Minderheiten, sondern auch für Frauen, Ältere und Menschen mit Behinderungen.
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15: Um gleich 2 nach 3 mit 4 Kilometer stoppen, 7 Minuten mehr auf der A9 Richtung Nürnberg zwischen Manching und Ingolstadt Nord. Zwischen dort und Denkendorf gibt's nochmal 6 Minuten obendrauf. Die B13 Münchner Straße in Ingolstadt zwischen der B16 bei Oberstimm und der südlichen Ringstraße aktuell ebenfalls 6 Minuten mehr. Egal wo ihr unterwegs seid, wir wünschen gute Fahrt.
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15: Mit der A9 Richtung Nürnberg zwischen Langenbruck und Manching steht der Abstandsmesser und Eichstätt-Weißenburger Straße hätten wir noch von der Christiane. Dankeschön auch an Radio in Verkehrsmelder Tom. Und Stau oder Blitzer meldet ihr auf der Radio in Verkehrshotline 0841 300 3x9.
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15: Schau, und wer nachher noch raus will, sollte nicht nur Sonnenbrille, sondern auch Wetter-App im Blick haben. Das Radio in Wetter mit aktuellen Temperaturen um 20 Grad in Karlskron und 19 Grad in Kinding. Es sind Schauer und Gewitter unterwegs. Das wird nochmal mehr Richtung Feierabend bzw. in der kommenden Nacht, aber nicht flächendeckend. Tiefstwerte dann zwischen 9 und 11 Grad. Morgen der Donnerstag wechselnd bewölkt. Früh kann es noch stellenweise regnen. Im Tagesverlauf sind es, wenn dann, einzelne kurze Schauer. Höchstwerte um 16 Grad. Der Radio in Wetter Trend mit Blick Richtung Wochenende am Freitag schon deutlich freundlicher mit Sonne und Wolken schiedlich friedlich ohne Regen bei bis zu 21 Grad.
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15: Mittwochnachmittag ist es. Servus zusammen und ein Gerichtssaal, die Welt schaut zu und plötzlich ist Geschichte nicht mehr nur Schulbuch, sondern ganz großes Kino, auch ab heute bei uns hier in Ingolstadt und der Region auf der Leinwand. Warum dieser neue Film Nürnberg mehr ist als nur ein Blick zurück. Darüber sprechen wir nach. Mehr Hits, mehr Vielfalt. Gleich mit Madonna, Hang Up. Und hier ist Miles Smith, hier ist Stargazing bei Radio N.

0: Lock, Lock und Out of the Dark. Das ist Radio Inn, Viertel nach drei an diesem Mittwoch. Und was passiert, wenn Geschichte auf einmal ganz nah kommt? Davon könnt ihr euch ab dieser Woche im Kino überzeugen, denn der Film Nürnberg läuft an. Es geht um die Nürnberger Prozesse. Nach dem Zweiten Weltkrieg 1945 wurden ja führende NS-Verbrecher vor Gericht gestellt. Helen Martin hat diese hochkarätig besetzte Hollywood-Produktion schon gesehen.
1: Douglas Kelly ist ein renommierter Psychiater aus den USA und er ist ziemlich überrascht, als er nach Nürnberg kommen soll.
2: Können Sie mir sagen, wieso ich hier bin?
3: Keine Ahnung, Doc, ich bin nur der Übersetzer.
2: Was bitte gibt's denn hier zu übersetzen?
1: Douglas Kelly wird gebraucht für einen Prozess, den es so noch nie gegeben hat.
4: Die Regierung Russlands, Frankreichs, Großbritanniens und unserer Vereinigten Staaten bringen diese Männer vor Gericht.
1: Diese Männer, das sind die Hauptkriegsverbrecher aus dem NS-Regime. Douglas Kelly soll die Psychen der Männer begutachten.
4: Ihr besonderes Augenmerk richten Sie auf Göring.
3: Er wurde 39 zu Hitlers Nachfolger ernannt und ist der hochrangigste deutsche Militäroffizier aller Zeiten.
5: Ich werde der Schlinge des Henkers entkommen.
2: Sie sind sehr überzeugt von sich.
1: Aber Douglas Kelly ist skeptisch.
2: Sir, ich bin ein guter Psychiater, aber das hier übersteigt möglicherweise meine Kompetenz.
1: Der Druck ist natürlich extrem hoch, denn das Ziel ist klar.
6: Die Welt muss erfahren, was diese Männer getan haben, damit es nie wieder passieren wird.
1: Mit Rami Malek als Douglas Kelly und Russell Crowe als Hermann Göring sind direkt zwei Oscar-Preisträger in Nürnberg dabei. Ein packendes Historiendrama.

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0: I Believe in You, Michael Bublé bei Radio Inn um gleich 3:30 und die Fans des FC Bayern München glauben an Kane, Olise und Co. Heute Abend Champions League Halbfinale Teil 2 gegen Paris. Wer trifft auf den FC Arsenal im Finale? Sind gestern zum ersten Mal seit 18 Jahren wieder ins Champions League Finale eingezogen. Ja, 18 Jahre Wartezeit. Da fragen sich Kassenpatienten in Ingolstadt und der Region sofort, wie Arsenal so schnell einen Termin bekommen hat. Mehr Hits, mehr Vielfalt in der kommenden halben Stunde mit Nico Santos, All Time High und Ed Sheeran mit Justin Bieber. I Don't Care bei Radio N.
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0: Um 15:30 Uhr, 3:30.
14: Mit Kerstin Schulz. Ein großes Fest wirft seinen Schatten voraus. In Ingolstadt werden deshalb Parkplätze rarer. Für den Aufbau des Pfingstvolksfestes ist der Festplatz an der 13er Straße schon ab Freitag teilweise gesperrt. Heute in einer Woche um 18 Uhr ist der Parkplatz dann komplett gesperrt. Nach dem Ende des Pfingstvolksfestes Ende Mai wird der Volksfestparkplatz voraussichtlich ab dem 9. Juni wieder freigegeben. Bei 2 Unfällen gestern und heute in Bergheim und bei Weichering im Landkreis Neuburg-Schrobenhausen sind 2 Beteiligte schwer verletzt worden. Gestern Nachmittag stürzte ein 29-jähriger Motorradfahrer zwischen Bergheim und Egweil allein beteiligt in einer Kurve. Der Biker landete in einem Feld und kam mit mittelschweren Verletzungen ins Krankenhaus. Heute Nacht erwischte es dann eine junge Autofahrerin auf der B16 bei Weichering. Die 21-Jährige kam mit ihrem PKW aus unbekannten Gründen aufs Bankett und rammte 2 Verkehrsschilder. Auch sie wurde mit mittelschweren Verletzungen ins Krankenhaus gebracht. Tolle Aktion der Bavarian Tigers und des taktischen Luftwaffengeschwaders Neuburg. Sie starteten eine Spendenaktion zugunsten der Kinderklinik. Ziel ist es, für die Früh- und Neugeborenen-Intensivstation ein Spezialgerät zu finanzieren. Damit kann man Augenerkrankungen bei Frühgeborenen rechtzeitig erkennen und behandeln. Gegen eine Spende von 10 Euro bekommt man einen eigens gestalteten Aufnäher für zum Beispiel Jacke oder Rucksack. Den bekommt man unter anderem anderem beim Stadtmarketing Neuburg, beim Betreuungsbüro des Geschwaders oder in der Amios-Klinik. 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
0: 3 Minuten nach halb 4 und Stop-and-Go-Verkehr auf der A9 Fahrt Richtung Nürnberg zwischen Manching und Ingolstadt Ost 20 Minuten mehr und zwischen Ingolstadt Nord und Denkendorf nochmal 5 Minuten obendrauf. Die B13 Ingolstädter Straße in Eichstätt bzw. Weißenburger Straße zwischen Industriegebiet und Westenkreuzung aktuell ebenfalls 5 Minuten mehr.
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0: Etting, die Moorgasse hätten wir ortseinwärts. Die A9 Richtung Nürnberg zwischen Langenbruck und Manching steht ein Abstandsmesser. Und nochmal auf die Geschwindigkeit achten. Eichstätt, Weißenburger Straße, Fuß vom Gas. Dankeschön, Christiane. Stau oder Blitzer meldet ihr auf der Radio in Verkehrshotline 0841 300. Dreimal die 9. Dankeschön. Das Radio in Wetter, der Nachmittag bleibt wechselhaft und zum Abend hin kann das Wetter örtlich nochmal ganz schön krantig werden, um es mal freundlich zu formulieren. Stichwort Schauer und Gewitter, wir hätten sie weiter bitter nötig. Aktuelle Temperaturen um 20 Grad in Mindelstetten und Königsmoos. Die Tiefstwerte in der kommenden Nacht zwischen 9 und 11 Grad. Morgen dann der Donnerstag, der kühlste Tag der Woche mit Tageshöchstwerten um 16 Grad. Dazu geht's meistens noch mit Regen los, stellenweise zumindest. Ist kein flächendeckendes Phänomen. Ja, vielerorts hat's auch noch gar nicht geregnet. Später dann einzelne kurze Schauer möglich. Wetterbesserung im Radio in Wettertrend dann für den Freitag. Wird wieder richtig freundlich mit einem Mix aus mehr Sonne als Wolken und Tageshöchstwerten um 21 Grad.
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0: Mittwochnachmittag ist es und früher gab's dort Wursttheke, Einkaufswagen oder Amtsstube. Künftig könnten Menschen drin wohnen. Wie Bayern Leerstand in Städten und Gemeinden in Wohnraum verwandeln will. Darüber sprechen wir nach The Calling, Wherever You Will Go. Und hier ist Kamrat, hier ist Beamer. Einen schönen Nachmittag.

0: mehr von Ed Sheeran und Justin Bieber. Das ist Radio in euer Mittwochnachmittag um 3:45. Früher war da vielleicht einmal der Supermarkt drin. Ja, jetzt steht das Gebäude einfach so leer. Das kennt man aus vielen Innenstädten, wie zum Beispiel aktuell in Ingolstadt. Jetzt gibt es Menschen, die brauchen aber dringend eine neue Wohnung. Ja, gibt aber kaum bezahlbaren Wohnraum. Kennt ihr auch, oder? Das Bayerische Bauministerium kennt das Problem und will es unter anderem mit dem Projekt Leerstand jetzt wohnen angehen. Bauminister Christian Bernreiter sagt dazu.
1: Lass uns da ehrlich machen, es wird nicht jedes Einzelhandelsgeschäft wiederbelebt werden können. Darum müssen wir auch für attraktive Innenstädte und Innenorte sorgen. Und darum wollen wir mit dem Pilotprojekt zeigen, wie das auch funktioniert.
0: Ja, und so werden dann eine ehemalige Drogerie, eine frühere Metzgerei oder ein altes Rathaus zu Wohnungen. Kommunen, die Interesse haben, die finden übrigens jetzt schon online unter leerstandjetztwohnen.de alle Infos dazu.
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0: Ja, Katy Perry anscheinend auf den Geschmack gekommen bei Radio Inn. I kissed a girl and I liked it. Ja. Ab in den Feierabend. 4 Minuten, dann ist es 16 Uhr. In der kommenden halben Stunde mit Callum Scott und Whitney Houston. Aus Flott mach langsam als Ballade. I wanna dance with somebody who loves me. 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Mit Sunrise Avenue. Gut geschrubbt, Samu Hammer. Der Lifesaver, das ist Radio Inn gleich hier nach 4.
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0: Mittwochfeierabend, hier ist Radio Inn und die Katholische Universität Eichstätt-Ingolstadt hat heute eine neue Präsidentin gewählt und die neue ist die alte. Hintergründe in den Regionalnachrichten um halb.
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12: Ich bin Dominik Schweiger. Kanzler Merz bewertet den Entlastungseffekt des Tankrabatts bislang als nur zurückhaltend positiv. Dem ZDF hat er gesagt, die Maßnahme funktioniere so leidlich. Einige Tankstellen hätten die Preise deutlich gesenkt, andere weniger stark. Merz verteidigte die befristete Steuersenkung trotzdem als notwendige Entlastung. Experten meinen, der Effekt des Tankrabatts sei kaum spürbar. Jede zweite Behandlung in Kliniken hätte auch ambulant gemacht werden können oder war sogar überflüssig. Zu dem Schluss kommt die Krankenkasse AOK in ihrem Krankenhausreport fürs Jahr 2024. Die AOK will, dass deutlich mehr Behandlungen künftig ambulant, also nicht über Nacht durchgeführt werden. So könne viel Geld gespart werden, was sich dann wieder positiv auf die Kassenbeiträge auswirke, heißt es. In 12 Bundesländern hat die Polizei Wohnungen von mutmaßlichen Neonazis durchsucht. Sie sollen zu den Gruppen Jung und Stark oder Deutsche Jugend vorangehören. Sie sollen sich über soziale Medien organisiert und zu Gewalt gegen politisch Andersdenkende aufgerufen haben. Außerdem stehen Angriffe auf Veranstaltungen wie Christopher Street Day Events im Raum. Der FC Bayern kämpft heute Abend um den Einzug ins Finale der Champions League. Die Münchner empfangen im Halbfinal-Rückspiel Paris Saint-Germain. Das Hinspiel hatte Paris mit 5:4 gewonnen. Anpfiff in München ist um 21 Uhr. Im Finale trifft der Gewinner dann auf den FC Arsenal.
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0: 2 nach 4, die A9 Fahrt Richtung Nürnberg zwischen Manching und Denkendorf, aktuell Viertelstunde mehr, 8 Kilometer Stau, und die B13 Münchner Straße zwischen der B16 bei Oberstimm und der südlichen Ringstraße in Ingolstadt, 5 Minuten mehr.
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0: Hettmar Eichstätt, die Weißenburger Straße und Etting, die Moorgasse. Dankeschön an Christiane und Robert. Und wenn ihr was seht, was wir noch nicht melden, egal ob Stau oder Blitzer, dann anrufen oder WhatsApp schicken, gerne auch als Sprachnachricht an die 0841 300 3x die 9. Das Radio in Wetter heute Nachmittag noch teils freundlich, abends aber nicht ganz ohne Risiko. Das Wetter bleibt heute so ein kleiner Wackelkandidat bei Temperaturen um 20 Grad in Scheiern und Geimersheim. Die Tiefstwerte in der kommenden Nacht zwischen 9 und 11 Grad, dazu Schauer und Gewitter möglich, vor allen Dingen jetzt dann im Feierabend. Morgen der Donnerstag wechselnd bewölkt, früh kann es stellenweise etwas regnen, später sind es einzelne kurze Schauer, die durchziehen. Tageshöchstwerte um 16 Grad und der Radio in Wettertrend der Freitag schon wieder fast frühsommerlich mit einem freundlichen Sonne-Wolken-Mix und 21 Grad.
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0: Einen schönen Mittwoch, Feierabend. Und geben wir es zu, aktuell sind wir gefühlt alle dankbar, wenn es mal wieder ein bisschen regnet. Landwirte hoffen seit Wochen auf Niederschläge. Aber auch dem ein oder anderen Auto könnte eine kleine Vorwäsche durch die Natur nicht schaden. Was die nicht regelt, das müssen Autobesitzer dann selbst in die Hand nehmen, was uns Kfz-Profi Patrick Schranner aus Reichertshofen in Sachen Waschstraße da empfiehlt. Sprechen wir drüber nach. Mehr Hits, mehr Vielfalt, ab in den Feierabend mit Hit Me Baby One More Time. Gleich Britney Spears und hier ist Superstar Taylor Swift. Hier ist Opelite bei Radio In. 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

Callum Scott und Whitney Houston, I Wanna Dance With Somebody Who Loves Me. Das ist Radio in Viertel nach vier und jeder von uns liebt es, wenn der Lack am Auto glänzt. Ja, so eine Staub- oder Pollenschicht obendrauf, die braucht wirklich kein Mensch. Entweder wir warten drauf, dass es mal wieder so richtig regnet.

0: Und der Bodenwäsche finde ich persönlich ganz wichtig, auch nach dem Winter, dass auch dieses ganze Salz, Restsalz und der Schmutz am Unterboden weggeht. Die Oberfläche kann ich entscheiden, ob ich jetzt sage, ich nehme so einen Aktivschaum, Nanowachs. Ist mir persönlich wurscht, aber mir geht es immer rein, die Felgen auch gereinigt sind und auch der Unterboden.
1: Also vielleicht das nächste Mal, wenn ihr eine Tankstelle ansteuert, statt Benzin tanken, durch die Waschstraße ist eh besser für den Geldbeutel.
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0: Von Leona Lewis. Das ist Radio Inn um gleich 16:30 an diesem Champions League Mittwoch für den FC Bayern München. Und übrigens, 49% der Deutschen glauben laut einer Statistik an einen Titelgewinn der Bayern in der Champions League. Das will ich aber auch meinen. Ja, wenn sie schon in Deutschland alles abräumen, dann sollen sie jetzt wenigstens auch das Triple holen.
1: So sieht das aus.
0: Und wenn das Drehbuch zum Rückspiel nur halb so gut ist wie das fürs Hinspiel, wird es der Wahnsinn heute Abend. Übrigens, mein Arzt hat mir von großer Aufregung abgeraten. Falls wir uns morgen an dieser Stelle nicht mehr hören, wisst ihr, was passiert ist. Mehr Hits, mehr Vielfalt. In der kommenden halben Stunde mit Sia, Gimme Love und Michael Patrick Kelly mit Ray Garvey, der Best Bad Friend bei Radio N.
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11: Mit Kerstin Schulz. Gabriele Gien bleibt. Die Präsidentin der Katholischen Universität Eichstätt-Ingolstadt ist heute im Amt bestätigt worden. Bei der turnusmäßigen Neuwahl stimmte die große Mehrheit des Wahlgremiums für die 64-Jährige. Ihre Reaktion nach der Wiederwahl?
12: Das ist natürlich großartig. Also ich finde es super, dass die Uni so hinter mir und hinter uns steht. Obwohl wir ja auch schwierige Zeiten jetzt mit dem Sparkurs hinter uns hatten. Und deswegen große Erleichterung und natürlich auch toll, dass wir jetzt weitermachen können und die Stärken, die wir entwickelt haben, jetzt auch gemeinsam nochmal nach vorne bringen.
11: Die neue Amtsperiode von Gabriele Gien beginnt im Oktober und sie wird die Geschicke der Uni auch in den nächsten 5 Jahren lenken. Die Germanistikprofessorin steht seit 12 Jahren an der Spitze der Universität. Der Neubau der Kfz-Werkstätte der Lebenshilfe in Ingolstadt hat jetzt ein Dach über dem Kopf. Heute Vormittag war Richtfest für das Bauprojekt am Franziskanerwasser. Bis Ende des Jahres sollen auf über 900 Quadratmetern 20 Arbeitsplätze für Menschen mit Behinderung entstehen. Mit dem Neubau möchte die Lebenshilfe Ingolstadt das Serviceangebot rund ums Auto erweitern. Neben Autowäsche, Reifenwechsel und Reparaturen entstehen eine moderne Waschanlage, E-Ladestationen und ein Lager. Audi bleibt angesehen. Im YouGov-Ranking der beliebtesten Automarken Deutschlands belegt Audi in diesem Jahr erneut den ersten Platz. Es folgen BMW auf Platz 2 und Mercedes-Benz auf Platz 3. Beim Alter der Befragten gibt es interessante Unterschiede. So ist Audi vor allem bei den Jüngeren und den zwischen 1965 und 1980 geborenen top. Im Vergleich zum vergangenen Jahr legte das Audi-Ergebnis bei der beliebtesten Automarke Deutschlands nochmal um mehr als 1% zu. 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
0: Und jetzt ist es 3:05. Aktuell die A9 Richtung Nürnberg, 12 Kilometer stocken, 23 Minuten mehr zwischen Manching und Denkendorf. Die B13 Ingolstädter Straße in Eichstätt zwischen Pietenfeld und Industriegebiet, 5 Minuten mehr, sowie die nördliche Ringstraße in Ingolstadt, das ist die B13 zwischen Ätzinger und westlicher Ringstraße, 4 Minuten mehr. Zwischen südlicher Ringstraße, Schillerstraße, das ist der Abschnitt Manchinger bis Goethestraße, 6 Minuten Minuten mehr. Und egal, wo ihr unterwegs seid, wir wünschen gute Fahrt.
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0: Mit der Moorgasse in Ettingen aktuell gemeldet vom Robert, und zwar ortseinwärts Stau oder Blitzer meldet. Ihr auf der Radio Inn Verkehrshotline 0841 300 3x die 9. Das Radio in Wetter bleibt heute ein kleiner Wackelkandidat. Ja, also blindes Vertrauen ist viel angebracht. Wer draußen sitzt, sollte den Himmel zumindest jetzt mal als Mitspieler ernst nehmen. Ja, bleiben wir mal im Fußballjargon. Aktuelle Temperaturen zwischen 20 Grad in Kösching und 21 Grad in Langenmoosen. Dazu Schauer und Gewitter, die lokal durchziehen. Kein flächendeckendes Phänomen, wir wollten es aber mal erwähnt haben. Es zieht sich auch noch rein in den Abend und die Nacht bei Tiefstwerten zwischen 9 und 11 Grad. Beruhigt sich dann kurzzeitig, ehe wir morgen am Donnerstag wechselnd bewölkt anfangen, vor allen Dingen am Vormittag stellenweise mit etwas Regen. Später sind es nur noch kurze einzelne Schauer, Tageshöchstwerte um 16 Grad. Der Radio in Wettertrend, der Freitag dann mit einem freundlichen Sonne-Wolken-Mix und bis zu 21 Grad.
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0: Einen schönen Mittwochfeierabend. Und wieder gewählt zu werden, das ist gar nicht so selbstverständlich. Fragt mal Olaf Scholz, ja, auf dem seinem Sessel sitzt jetzt seit auf dem Tag genau einem Jahr Friedrich Merz. Ja, und schließlich und endlich gibt es auch noch Wahlen, da geht es viel geräuschloser als in der Politik. So zum Beispiel an den Universitäten in Bayern. Wir gratulieren zur Wiederwahl der Präsidentin der Katholischen Universität Eichstätt, Ingolstadt, Gabriele Gien, die heute im Amt bestätigt wurde. Hintergründe und was in den kommenden Jahren an der KU passieren soll. Unser Thema nach mehr Hits, mehr Vielfalt, gleich mit Roxette, Spending My Time. Und hier sind alle Farben. Hier ist Baby.

0: Gimme Love von Sia, das ist euer Mittwoch-Feierabend-Radio in um 16:45 und sie ist seit 12 Jahren im Amt, hat eine große Mehrheit hinter sich und ist sehr angesehen und beliebt. Die Rede ist von Gabriele Gien, die Präsidentin der Katholischen Universität Eichstätt-Ingolstadt. Die ist heute mit großer Mehrheit im Amt bestätigt worden. Den Grund für den enormen Zuspruch, den sie heute bei der turnusmäßigen Wahl bekommen hat, sieht die 64-Jährige vor allem darin.
1: Also ich denke, die Haupthandschrift besteht darin, dass wir exzellente Forschungsstrategie, aber auch eine kritische, innovative Lehrkultur und den wissensbasierten Transfer integrativ weiterentwickelt haben. Und wenn Sie heute auf den Campus gehen und diese engagierten Studierenden mit ihrem Spirit sehen, dann merken Sie, da ist was anders. Da muss man nicht mal drüber schreiben, wir sind katholische Uni, sondern da merkt man, dass es hier einfach ein hohes Engagement, ein hohes Commitment gibt.
0: Ja, der Vorsitzende des Stiftungsrates der Uni, der ehemalige bayerische Ministerpräsident Horst Seehofer, der lobt die Arbeit der Präsidentin.
2: Sie hat eine Stimmung in dieser Universität hergestellt, wo ich sage, das ist in Systemen eigentlich nicht selbstverständlich. Und alles zusammen, die Kompetenz, die Menschlichkeit und vor allem so, wie die Universität Eichstätt-Ingolstadt dasteht, nämlich glänzend, rechtfertigt es, dass man auch sagt, die Spitze, die Präsidentin, ist ein Glanzstück.
0: Ja, und dieses Glanzstück wird die Geschicke der Uni Eichstätt noch in den nächsten 5 Jahren weiter lenken. Wir sagen herzlichen Glückwunsch zur Wiederwahl an Uni-Präsidentin Gabriele Gien.
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0: Die American Girls könnten wir auch drüber schreiben. Die Pfaffenhofener Girls, die Ingolstädter Girls, die Eichstädter Girls, die Neuburger Girls, Harry Styles. Radio in hier, 3 Minuten, dann ist es 5 in der kommenden halben Stunde mit Bonnie Tyler. Ein Weltstar-Girl, Total Eclipse of the Heart. Außerdem Purple Disco Machine und Substitution. Das ist Radio in gleich hier nach 5.
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0: Mittwoch Feierabend, hier ist Radio in Wahltag. War heute an der Katholischen Universität Eichstätt-Ingolstadt und die neue Präsidentin ist die alte. Die Hintergründe in den Regionalnachrichten um 17:30.
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15: Ich bin Dominik Schweiger. Kanzler Merz hat die schwarz-rote Koalition zum Jahrestag ihres Amtsantritts zu Zusammenhalt und Optimismus aufgerufen. Thomas Thonfeld berichtet.
16: Klare Worte des Kanzlers zum Jahrestag. Es gibt zu dieser Koalition keine Alternative. Othon Merz heute hier in Berlin. Allen Schwierigkeiten zum Trotz, die Union und SPD hatten und auch immer noch haben. Aber beide seien staatspolitisch in der Verantwortung, den Erfolg zu suchen. Und auch wenn der Kanzler sich wünscht, dass die Koalition bis zum Ende der Wahlperiode 2029 hält, die Mehrheit der Deutschen glaubt das offenbar nicht.
15: Menschen, die sich diskriminiert fühlen, etwa wegen ihres Geschlechts oder ihrer Hautfarbe, sollen mehr Zeit bekommen, gerichtlich dagegen vorzugehen. Die Frist soll von bisher 2 auf 4 Monate verlängert werden. Das gilt sowohl im Arbeitsleben als auch im privaten Bereich, etwa bei der Wohnungssuche. Dafür hat die Bundesregierung Änderungen beim Gleichbehandlungsgesetz auf den Weg gebracht. Nach dem Hunter-Virus-Fall auf einem Kreuzfahrtschiff sind die beiden Infizierten von Bord gebracht worden. Laut der Weltgesundheitsorganisation befinden sie sich auf dem Weg zur Behandlung in die Niederlande. Das Schiff war von Kap Verden aus unterwegs und nimmt nun Kurs auf die Kanaren. Eine Kontaktperson soll außerdem in Düsseldorf untersucht werden. Der Mitgründer des Pharmaunternehmens CureVac, Höhr, erhebt schwere Vorwürfe gegen BioNTech, das den Konzern vor wenigen Monaten übernommen hat. Hintergrund sind die von BioNTech geplanten Stellenkürzungen am ehemaligen CureVac-Hauptsitz in Tübingen. Bei der Übernahme war vereinbart worden, ein gemeinsames Unternehmen zu schaffen, so Höhr. Er vermutet, dass BioNTech nun Patentstreitigkeiten umgehen will.
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0: 2:05. Servus auf die Straßen. Die A9 braucht länger und Geduld, und zwar für 12 Minuten zwischen Manching und Ingolstadt Ostfahrt Richtung Nürnberg. Außerdem zwischen Ingolstadt Nord und Denkendorf 5 Kilometer stocken, 6 Minuten mehr. Die B13 in Ingolstadt, die südliche Ringstraße bzw. Schillerstraße zwischen Manchinger und Goethestraße 6 Minuten mehr. Und die B13 in Eichstätt zwischen Pietenfeld und Westenkreuzung 10 Minuten. Die B16 Richtung Neuburg zwischen Manching und der B13 bei Oberstimm 5 Minuten und die B300 Richtung Münchmünster zwischen Langenbruck und Geisenfeld 4 Minuten mehr. Gute Fahrt.
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0: Die Moorgasse in Ettingen-Hettmer wird Geschwindigkeitskontrolleur ortseinwärts. So, jetzt haben wir es. Schwer zu lesen. Dankeschön, Robert. Wobei, der hat es klar und deutlich gesagt. Ich habe halt so eine Sauklaue. Stau oder Blitzer? Meldet ihr auf der Radio in Verkehrshotline. Es ist die 0841 300 3x die 9 und wir sagen Dankeschön.
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0: Und der Mai liefert heute keinen so glatten Feierabend, sondern eher Sonne, Wolken, später vielleicht noch den kleinen oder anderen Rüffel von oben in Form von Gewitter. Auch Schauer ziehen durch alles, was die Wetterküche so hergibt, bei aktuell 20 Grad in Bollnsach und Adelschlag. Das Radio in Wetter in der kommenden Nacht mit Tiefstwerten zwischen 9 und 11 Grad, auch dann möglich, dass Schauer durchziehen. Großgewaltig in Sachen Gewitter wird es wohl nicht werden. Morgen, der Donnerstag, dann wechselnd bewölkt, in der Früh noch mit stellenweise Regen. Später sind es, wenn, dann noch kurze einzelne Schauer. Tageshöchstwerte um 16 Grad und der Radio in Wetter trennt Richtung Wochenende wieder freundlicher, fast schon frühsommerlich. Am Freitag mit einem freundlichen Sonne-Wolken-Mix und bis zu 21 Grad.
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0: Schönen Mittwoch, Feierabend. Und es gibt so Ereignisse in der Welt, die überraschen, die überrumpeln einen einfach. Ja, Muttertag kommt auch wie jedes Jahr völlig überraschend. Zumindest für alle, die Geschenke gern erst dann planen, wenn der Blumenversand schon schwitzt. Was aus der Ferne noch klappt und was persönlicher ist fürs Wochenende als Standardstrauß Nummer 17. Sprechen wir drüber nach Take That. Back for Good auf dem Weg nach Hause. Und mehr Hits, mehr Vielfalt mit Kamrad. Hier ist Hug

0: Purple Disco Machine und Substitution. Das ist Radio Inn auf dem Weg nach Hause an diesem Mittwoch. Am Sonntag ist Muttertag. Ja, wir wollten es bloß nochmal erwähnt haben. Es kommt ja so völlig überraschend. Ein guter Zeitpunkt, der Mama mal Danke zu sagen. Und viele wohnen aber vielleicht gar nicht mehr in der Nähe der Eltern. Wie kann ich aus der Ferne also überraschen? Und welche anderen kreativen Geschenke gibt's? Antonia Sawallisch.
1: Guten Tag.
0: Mama und ich wohnen nicht in der gleichen Stadt. Ich möchte trotzdem zeigen, wie lieb ich sie habe. Was kann ich machen?
1: Wie wär's denn damit, eine Karte, einen Brief oder ein selbstgeschriebenes Gedicht zu verfassen? Schreib deiner Mama, wie lieb du sie hast und was sie für dich so besonders macht. Das Schöne daran, sie kann die Worte immer wieder lesen und es zeigt ihr, dass du dir Gedanken gemacht hast. Oder du nimmst dir Zeit für ein langes Telefonat oder ein Videotelefonat. Auch das gerät im Stress Alltag manchmal in den Hintergrund.
0: Jetzt Blumen sind ja auch immer ein Klassiker zum Muttertag. Bis wann muss ich die Bestellung aufgeben, damit der Strauß rechtzeitig ankommt bei Frau Mama?
1: Bei den großen Blumenhändlerketten kann man online bis kurz vor dem Muttertag bestellen. Bei einigen bis Freitagabend, bei anderen bis Samstagmittag. Auf den Seiten der Onlinehändler steht außerdem, ob der Strauß am Sonntag ausgeliefert wird oder schon einen Tag früher. Denn manche Blumenhändler haben keinen extra Botendienst am Sonntag. Auf den Seiten der Onlinehändler steht außerdem, ob der Strauß am Sonntag ausgeliefert wird oder schon einen Tag früher. Denn manche Blumenhändler haben keinen extra Botendienst.

0: Vielleicht erfährst du so sogar noch das ein oder andere Geheimnis von ihr.
1: Dankeschön, Antonia. Heißt also, auch aus der Ferne geht Muttertag persönlich. Man muss nur ein bisschen früher dran sein als Mist ist ja schon heute.
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0: For You von Liam Payne und Rita Ora. Das ist Radio Inn um gleich 17:30. Einen schönen Feierabend. Und der ein oder andere hat es vielleicht noch gar nicht mitbekommen. Die Deutsche Post ist bald Geschichte. Jawohl, weil sie wird umbenannt. Heißt bald auch an der Börse offiziell die DHL AG. Ja, das haben die Aktionäre beschlossen. Und jetzt muss ich meinen Hund erstmal beibringen, dass er keine Postboten mehr beißt, sondern DHL AG-Boten. Die Namensänderung soll die DHL AG übrigens rund 37 Millionen Euro kosten. Und jetzt wisst ihr wenigstens auch, wofür die nächste Porto-Erhöhung drauf geht. Mehr Hits, mehr Vielfalt in der kommenden halben Stunde mit Shawn Mendes, YYY und handgemachten Classic Rock von U2. Pride in the Name of Love bei Radio Inn.
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0: Um 17:30 Uhr, 17:30.
17: Mit Kerstin Schulz. Gabriele Gien bleibt. Die Präsidentin der Katholischen Universität Eichstätt-Ingolstadt ist heute im Amt bestätigt worden. Bei der turnusmäßigen Neuwahl stimmte die große Mehrheit des Wahlgremiums für die 64-Jährige. Ihre Reaktion nach der Wiederwahl?
18: Das ist natürlich großartig. Also ich finde es super, dass die Uni so hinter mir und hinter uns steht, obwohl wir ja auch schwierige Zeiten jetzt mit dem Sparkurs hinter uns hatten. Und deswegen große Erleichterung und natürlich auch toll, dass wir jetzt weitermachen können und die Stärken, die wir entwickelt haben, jetzt auch gemeinsam nochmal nach vorne bringen.
17: Die neue Amtsperiode von Gabriele Gien beginnt im Oktober und sie wird die Geschicke der Uni auch in den nächsten 5 Jahren lenken. Die Germanistikprofessorin steht seit 12 Jahren an der Spitze der Universität. Der Neubau der Kfz-Werkstätte der Lebenshilfe in Ingolstadt hat jetzt ein Dach über dem Kopf. Heute Vormittag war Richtfest für das Bauprojekt am Franziskanerwasser. Bis Ende des Jahres sollen auf über 900 Quadratmetern 20 Arbeitsplätze für Menschen mit Behinderung entstehen. Mit dem Neubau möchte die Lebenshilfe Ingolstadt das Serviceangebot rund ums Auto erweitern. Neben Autowäsche, Reifenwechsel und Reparaturen entstehen eine moderne Waschanlage, E-Ladestationen und ein Lager. Audi bleibt angesehen. Im YouGov-Ranking der beliebtesten Automarken Deutschlands belegt Audi in diesem Jahr erneut den ersten Platz. Es folgen BMW auf Platz 2 und Mercedes-Benz auf Platz 3. Beim Alter der Befragten gibt es interessante Unterschiede. So ist Audi vor allem bei den Jüngeren und den zwischen 1965 und 1980 Geborenen top. Im Vergleich zum vergangenen Jahr legte das Audi-Ergebnis bei der beliebtesten Automarke Deutschlands nochmal um mehr als 1% zu. 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
0: 5:56. Ein bisschen Geduld braucht man im Feierabendverkehr. Unter anderem, wenn ihr unterwegs seid auf der A9 Fahrt Richtung Nürnberg zwischen Manching und Ingolstadt. Nur 2 Kilometer Stau. 7 Minuten mehr. Die B13 Richtung München zwischen der B300 bei Pörnbach und Pfaffenhofen. 5 Minuten mehr. 6 Minuten sind auf der B13 Münchner Straße und zwar Ingolstadt stadteinwärts zwischen der B16 bei Oberstimm und der südlichen Ringstraße. In der Gegenrichtung ebenfalls 6 Minuten Stop-and-Go-Verkehr. Dann hätten wir die B13 in Ingolstadt zwischen der westlichen Ringstraße und dem Audi-Kreisel beim Westpark. 4 Minuten mehr, sowie die südliche Ringstraße und Schillerstraße zwischen Manchinger und Goethestraße. 5 Minuten. Die B16 Richtung Neuburg zwischen Manching und der B13 bei Oberstimm. Aktuell 4 Minuten mehr und egal wo ihr unterwegs seid, wir wünschen gute Fahrt.
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0: Haben wir neu von der Marielle die A9 Richtung München, Höhe Köschinger Forst im Baustellenbereich. Danke fürs Melden. Stau oder Blitzer meldet ihr auf der Radio in Verkehrshotline 0841 303 mal die 9. Das Radio in Wetter für Grill und Biergarten ist heute ein bisschen Optimismus erlaubt. Ja, aber bitte mit Blick Richtung Himmel, weil Schauer und Gewitter unterwegs, das Ganze aber bei passablen Temperaturen. Um 21 Grad in Oberdolling und 20 Grad in Oberhausen. Schauer und Gewitter bleiben ein Thema, auch am Abend und in der Nacht, auch wenn es dann deutlich weniger wird in Sachen Gewitteraktivität. Morgen früh möglich, dass stellenweise noch Regen unterwegs ist. Im Tagesverlauf werden das dann höchstens noch einzelne kurze Schauer. Tageshöchstwerte um 16 Grad. Der Radio in Wettertrend am Freitag. Ein freundlicher Sonne-Wolken-Mix. Temperaturen um 21 Grad.
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0: So, und kribbelt schon, ja, Bayern gegen Paris, Halbfinalrückspiel Champions League. Und nach dem wilden 4:5 im Hinspiel ist klar, das wird kein Spiel für Leute, die beim Fußball gern entspannt Kräutertee trinken. Warum München trotzdem gute Karten hat, sprechen wir drüber nach. Mehr Hits, mehr Vielfalt, gleich mit Lavinia. Adios. Und hier ist Natalie Imbolia, hier ist Torn bei Radio 1.

0: YYY von Shawn Mendes. Das ist euer Mittwoch-Feierabend mit Radio Inn und der FC Bayern München heute Abend. Da kann er erstmals seit 2020 wieder ins Finale der Champions League einziehen. Dafür muss der deutsche Fußballmeister in der heimischen Arena einfach bloß gegen Titelverteidiger Paris Saint-Germain gewinnen und gut ist. Ja. Und darüber sprechen wir mit Fabian Schaffer aus der Radio Inn Sportredaktion.
1: Ja, hallo, grüß dich.
0: Wird es jetzt wieder so ein Spektakel wie im Hinspiel? 9 Tore waren es ja.
1: Ja, das ist die große Frage. Ich kann mir eigentlich nicht vorstellen, dass beide Teams wieder so offen spielen mit so viel Vorwärtsdrang. Da war das Hinspiel in dieser Hinsicht schon einzigartig. Mit 5:4 hatte ja Paris gewonnen, war aber schon mit 5:2 in Führung gewesen, ehe die Bayern nochmal die Aufholjagd starteten. Ich bin auf jeden Fall gespannt. Die Stimmung im Stadion wird sicherlich prächtig sein.
0: Was spricht denn jetzt tatsächlich für die Bayern?
1: Also auf jeden Fall, dass sie zu Hause spielen. Die Fans im Stadion werden das Team sicher ordentlich pushen. Und Trainer Vincent Kompany darf wieder von der Seitenlinie coachen. Der war im Hinspiel ja gesperrt und musste auf der Tribüne sitzen. Und wie gesagt, die Bayern haben aus einem 2:5 noch ein 4:5 gemacht. Das sorgt für ordentlich Selbstvertrauen, da bin ich mir sicher. Also, ganz München will ins Finale von Budapest. Jetzt muss die Mannschaft nur noch performen. Aber ich bin da guter Dinge, auch wenn Paris zusammen mit den Bayern meiner Meinung nach das derzeit stärkste Team in Europa ist.
0: Also, ein Tor Rückstand ist gegen Paris keine Katastrophe, aber eben auch kein Wellnessprogramm. Ja, wenn Bayern nach Budapest will, muss heute alles auf Finalmodus stehen. Los geht's um 21 Uhr.
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0: Sweet. Oh ja, das sind mehr Hits, mehr Vielfalt. Radio in der Mittwochfeierabend. In 4 Minuten ist es 6 in der kommenden halben Stunde mit Prince. Ob Purple Rain oder einfach irgendein Rain, Hauptsache Regen, wünschen sich viele in der Region. Miley Cyrus hat mal. Let's pretend it's not the end of the world. Und ihr End of the World. Das ist Radio Inn. Gleich hier nach 18 Uhr.
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0: Radio Inn hier, es ist Mittwochfeierabend und wir sagen herzlichen Glückwunsch. Gabriele Gien ist Präsidentin der Katholischen Universität Eichstätt-Ingolstadt gewesen und bleibt es auch in Zukunft, wurde heute offiziell wiedergewählt. Eines unserer Themen in den Regionalnachrichten um 17:30.
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16: Ich bin Dominik Schweiger.
7: In einer bundesweiten Aktion haben fast 3000 Zollbeamte Paketzusteller kontrolliert und dabei auch Verstöße festgestellt. Bei den Kontrollen ging es unter anderem um Schwarzarbeit bei Paketdienstleistern, heißt es vom Zoll. Tine Klimach berichtet.
16: Der Zeitdruck ist hoch in der Paketbranche. Die Arbeitsbedingungen gelten als schwierig. Weit verbreitet ist die Praxis, die Paketzustellung in die Hände von Subunternehmern zu geben. Dabei werden auch Aufträge von einem Subunternehmer an den nächsten weitergereicht. Und manche Fahrer erhalten nicht den Mindestlohn, weil ihre Zeiten nicht richtig erfasst werden. Einige von ihnen hätten kein eigenes Auto, sondern müssten das vom Auftraggeber teuer anmieten, heißt es zum Beispiel vom Kölner Hauptzollamt.
7: Wegen des Verdachts der Bestechlichkeit hat die Polizei Teile der Justizvollzugsanstalt Euskirchen durchsucht. Die Ermittler werfen mehreren Gefängnismitarbeitern vor, Häftlinge gegen Geld Vorteile wie zum Beispiel Freigang erlaubt zu haben. Betroffen sind nach Angaben der Behörden 7 Justizvollzugsbeamte und eine Beamtin. Sie wurden suspendiert, außerdem laufen Disziplinarverfahren. Die Bundesregierung hält ihre Klimaziele auch mit Änderungen am Heizungsgesetz für erreichbar. Nach einem neuen Entwurf aus dem Wirtschaftsministerium soll die bisherige Pflicht zu 65% erneuerbaren Energien bei neuen Heizungen wegfallen. Stattdessen soll künftig stärker auf Biobrennstoffe gesetzt werden. Umweltverbände und die Opposition warnen vor höheren Kosten und bezweifeln, dass die Klimaziele so eingehalten werden können. Der FC Bayern kämpft heute Abend um den Einzug ins Finale der Champions League. Die Münchner empfangen im Halbfinal-Rückspiel Paris Saint-Germain. Das Hinspiel hatte Paris mit 5:4 gewonnen. Anpfiff in München ist um 21 Uhr. Im Finale trifft der Gewinner dann auf den FC Arsenal.
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0: Und da treffen wir auf Stop-and-Go-Verkehr. 6:02 ist es. Schönen Feierabend auf die Straßen, alles aber noch im erträglichen Bereich. Gefahrenmeldung hätten wir eine, und zwar die A9 Richtung Nürnberg zwischen Manching und Ingolstadt Süd. Unfall, der Standstreifen blockiert und Vorsicht, hier sind Personen auf der Fahrbahn. Fahrt Richtung München zwischen Pfaffenhofen und Allershausen. Unfall, Standstreifen blockiert. Bisschen länger dauert es, und zwar 5 Minuten auf der B13 südliche Ringstraße, Schillerstraße zwischen Manchinger und Goethestraße. Ansonsten das Ganze schiedlich friedlich. Stau oder Blitzer, wenn ihr seht, dann macht das so wie die Marie, anrufen oder WhatsApp schicken. Aktuell haben wir von ihr die A9 Richtung München, Höhe Köschinger Forst im Baustellenbereich. Die Radio-Innenverkehrs-Hotline für euch ist die 0841 300 3x die 9. Es Radio in Wetter, und für Heimweg- und Feierabendpläne heißt es heute erst noch halbwegs brauchbar, später lokal mit Schauer- und Gewitterrisiko, heißt konkret hätten wir 20 Grad in Böhmfeld und Hohenwart. Die Tiefstwerte in der kommenden Nacht zwischen 9 und 11 Grad und immer wieder Schauer, die durchziehen durch die Region. Lokale Gewitter können auch mal heftiger ausfallen, sind aber alles andere als unwetterartig. Im Gegenteil, es gibt eine ganze Menge Menschen, die wünschen sich mehr Regen in der Region. So unter anderem meine Zisterne. Dort. Morgen der Donnerstag, möglich, dass noch was nachkommt. Gerade am Morgen stellenweise mit Regen, später sind es wenn dann noch kurze einzelne Schauer. Tageshöchstwerte um 16 Grad, der Radio in Wettertrend pünktlich zum Wochenende wieder freundlicher. Beginnt schon am Freitag mit mehr Sonne als Wolken und Temperaturen um 21 Grad.
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0: Einen schönen Feierabend und...
17: Selbstverständlich, keine Frage.
0: Ja, auch er wird im Brandl anbaden. Gerhard Schoder, der neue Neuburger Oberbürgermeister, übernimmt die Tradition seines Vorgängers. Er hat jetzt seine ersten Arbeitstage hinter sich. Und was man so als erstes machen muss, als niegelnagelneuer OB von Neuburg an der Donau. Unser Thema auf dem Weg nach Hause nach Erasure Always. Und hier ist Alex Warren mit dem Fever Dream bei Radio 1.

0: das End of the World von Miley Cyrus. Das ist Radio in euer Mittwochfeierabend. Und ein gutes Dutzend grüne Bürgermeister gibt es in Bayern aktuell. Ganz frisch Gerhard Schröder, der neue OB in Neuburg an der Donau. Erster Arbeitstag war am Montag.
1: Also diesen kurzen Glücksmoment, oder jetzt ist der Punkt erreicht, jetzt beginnt die Arbeit sozusagen, den gab es tatsächlich, der war aber recht kurz. Auf dem Tisch hier haben mehrere Unterschriftsmappen auf mich gewartet und der Berg wächst stündlich sozusagen.
0: Ja, der erste anstehende Termin ist ja auch gleich mal ein ganz wichtiger. Die Stadtratssitzung kommende Woche mit neuer Besetzung.
1: Da geht es natürlich darum, mit den Fraktionen gemeinsam eine Geschäftsordnung zu bauen, die alle mittragen können, die alle gut finden und die uns einen guten, stabilen Rahmen gibt für die nächsten 6 Jahre, um zusammenzuarbeiten. Daran wird gerade mit Hochdruck gearbeitet. Da sind wir auch, glaube ich, auf einem guten Weg. Daran angehängt sind die Vergabe der Referentenposten sozusagen. Wer kümmert sich um welches Thema im Stadtrat? Da sind wir, glaube ich, auch auf einem konstruktiven, auf einem guten Weg. Ansonsten ist inhaltlich tatsächlich das Volksfest natürlich jetzt ein Thema.
0: Ja, ein wichtiges Problem muss auch noch erledigt werden. Das Volksfest nämlich braucht dringend einen neuen Festwirt. Dringend zu erledigen. Gutes Gelingen dabei.
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0: ist nämlich braucht dringend einen neuen Festwirt. Dringend zu erledigen. Gutes Gelingen dabei.
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0: Matu und You'll Never Walk Alone um kurz vor 6:30. Es ist Mittwoch, Feierabend mit Radio Inn. Heute übrigens nicht nur Champions League, sondern auch der internationale Anti-Diät-Tag. Ja, was es nicht alles gibt. Braucht ihr also kein schlechtes Gewissen haben, wenn ihr zum Bayern-Spiel heute eine Tüte Chips knabbert und zur zweiten Halbzeit nochmal eine. Und mehr Hits, mehr Vielfalt in der kommenden halben Stunde hätten wir für euch. Taylor Swift mit The Fate of Ophelia und Klassiker von Kenny Loggins, The Danger Zone bei Radio Inn. Schönen Feierabend.
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5: Ein großes Fest wirft seine Schatten voraus. In Ingolstadt werden deshalb Parkplätze rarer. Für den Aufbau des Pfingstvolksfestes ist der Festplatz an der 13er Straße schon ab Freitag teilweise gesperrt. Heute in einer Woche um 18 Uhr ist der Parkplatz dann komplett gesperrt. Nach dem Ende des Pfingstvolksfestes Ende Mai wird der Platz voraussichtlich ab dem 9. Juni wieder freigegeben. Gabriele Gien bleibt. Die Präsidentin der Katholischen Universität Eichstätt-Ingolstadt ist heute im Amt bestätigt worden. Bei der turnusmäßigen Neuwahl stimmte die große Mehrheit des Wahlgremiums für die 64-Jährige. Ihre Reaktion nach der Wiederwahl?
6: Das ist natürlich großartig. Also ich finde es super, dass die Uni so hinter mir und hinter uns steht, obwohl wir ja auch schwierige Zeiten jetzt mit dem Sparkurs hinter uns hatten. Und deswegen große Erleichterung und natürlich auch toll, dass wir jetzt weitermachen können und die Stärken, die wir entwickelt haben, jetzt auch gemeinsam nochmal nach vorne bringen.
5: Die neue Amtsperiode von Gabriele Gien beginnt im Oktober offiziell und sie wird die Geschicke der Uni auch in den nächsten 5 Jahren lenken. Die Germanistikprofessorin steht seit 12 Jahren an der Spitze der Universität. Tolle Aktion der Bavarian Tigers und des taktischen Luftwaffengeschwaders 74 in Neuburg. Sie starteten eine Spendenaktion zugunsten der Kinderklinik. Ziel ist es, für die Früh- und Neugeborenen-Intensivstation ein Spezialgerät zu finanzieren. Damit kann man Augenerkrankungen bei Frühgeborenen rechtzeitig erkennen und behandeln. Gegen eine Spende von 10 Euro bekommt man einen eigens gestalteten Aufnäher für zum Beispiel Jacke oder Rucksack. Den bekommt man unter anderem beim Stadtmarketing Neuburg, beim Betreuungsbüro des Geschwaders oder in der Amios-Klinik.
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0: Ein bisschen was ist allerweil, auch um 6:58. Schönen guten Abend auf die Straßen mit der A9 Richtung Nürnberg. Zwischen Manching und Ingolstadt Süd, Unfall, der Standstreifen blockiert und Personen auf der Fahrbahn. Fahrt Richtung München, Höhe Denkendorf, Unfall mit einem LKW, der Beschleunigungsstreifen in der Einfahrt Denkendorf blockiert. Außerdem die A9 Richtung München zwischen Pfaffenhofen und Allershausen, 1 Kilometer stockend, kaum der Rede wert. Egal wo ihr unterwegs seid, wir wünschen gute Fahrt mit einen Blitzer. Die A9 Richtung München, Höhe Köschinger Forst im Baustellenbereich. Und wenn ihr was seht, was wir noch nicht melden, egal ob Stau oder Blitzer, anrufen oder WhatsApp schicken an die 0841 300 3x die 9. Das Radio in Wetter für den Feierabend. Draußen gilt heute, geht schon, aber den Himmel besser nicht völlig aus den Augen lassen, weil Schauer und Gewitter immer wieder unterwegs sind. Bei Temperaturen immer noch um 20 Grad in Karlshult und Altmannstein. Die Tiefstwerte in der kommenden Nacht zwischen 9 und 11 Grad. Morgen am Vormittag möglich, dass noch der ein oder andere Regenschauer durchzieht. Ab dem Nachmittag wird es etwas freundlicher. Tageshöchstwerte bis 16 Grad. Der Radio in Wetter Trend. schon wieder mit deutlichem Hang zum Besseren am Freitag mit einem freundlichen Sonne-Wolken-Mix und 21 Grad.
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0: Einen schönen Mittwochfeierabend und gleich gehen wir der Frage auf den Grund, wie deutsch muss ein Hotelpool aussehen im Ausland, damit es am Ende vom Reiseveranstalter sogar Rabatt gibt. Ja, gibt es ein topaktuelles Gerichtsurteil, was man vor der ganz großen Reisesaison ab Pfingsten auf alle Fälle mal gehört haben sollte. Unser Thema nach mehr Hits, mehr Vielfalt. Gleich mit den Rembrandts, Just the Way It Is, Baby. Und hier ist The Weeknd, hier ist Dancing in the Flames bei Radio N.

Superstar Taylor Swift und The Fate of Ophelia. Das ist euer Mittwochfeierabend, Radio in um 6:45. Und im Urlaub Geld sparen, das ist nicht immer möglich, wenn Vater Staat bzw. die Gerichte helfen. Vielleicht aber schon, weil es gibt ein ziemlich pikantes Urteil, wie ich finde. Wir Deutschen sind ja dafür bekannt, dass wir gerne mit dem Handtuch am Pool die Liege reservieren. Ihr wisst, was ich meine. So. Ein Mann hat tatsächlich, weil er dagegen geklagt hat, einen Teil seines Reisepreises zurückbekommen, weil die Liegen am Hotelpool im Ausland ständig mit Handtüchern reserviert waren. Ja, so ist es halt, wenn man als Deutscher im Ausland Urlaub macht und dann feststellt, dass dort noch andere Deutsche sind. Na, cleverer Spartipp eigentlich für den Sommer. Einfach nachts heimlich alle Liegen mit Handtüchern belegen und schon sind einem 15% Rabatt sicher.

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7: Ich bin Joshua Heise. Ob im Beruf, bei der Wohnungssuche oder bei Alltagsgeschäften, wer sich etwa wegen seiner Hautfarbe, seines Namens oder seines Geschlechts diskriminiert fühlt, soll demnächst mehr Zeit haben, juristisch dagegen vorzugehen. Ein Gesetzentwurf der Bundesregierung sieht eine Frist von 4 statt bisher 2 Monaten vor. Die Antidiskriminierungsbeauftragte des Bundes, Attermann, sagt, da geht noch mehr. In anderen EU-Staaten betrügen die Fristen bis zu 5 Jahre. Die Lage auf dem Ausbildungsmarkt in Deutschland hat sich verschlechtert. Das geht aus dem neuen Bericht des Bundesbildungsministeriums hervor. Demnach wurden Ende September 2025 rund 480.000 Ausbildungsverträge abgeschlossen, über 10.000 weniger als im Jahr davor. Gleichzeitig hat die Zahl der Bewerber ohne Ausbildungsplatz den höchsten Stand seit 2009 erreicht. Bundeskanzler Merz hat Union und SPD zum Zusammenhalt aufgerufen. Genau ein Jahr nach dem Start der schwarz-roten Koalition sagte er laut einem Regierungssprecher in der Kabinettssitzung, es gebe keine Alternative zu dieser Koalition. Zuletzt hatte es immer wieder offenen Streit zwischen Union und SPD gegeben. Auch die Umfragewerte liegen derzeit im Keller. Wer folgt Arsenal ins Finale der Fußball Champions League? Das entscheidet sich am Abend, wenn der FC Bayern und Paris Saint-Germain ums zweite Endspielticket kämpfen. Dazu Jonathan Tah.
8: Ich habe einfach das Gefühl, dass ganz München einfach sich darauf freut und bereit ist, dieses Spiel zu Hause zu gewinnen und ins Finale zu kommen.
7: Das Hinspiel hatten die Münchner mit 4:5 verloren. Anstoß ist um 21 Uhr.
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9: Hier die aktuellen Meldungen von den Straßen bei uns in der Region. Fahrt auf der A9 Ingolstadt in Richtung München besonders vorsichtig. Zwischen Rastplatz Gelbelsee und Köschinger Forst kommt es zu Behinderungen aufgrund eines Unfalles.
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10: Meistens ist es bewölkt, lokal ziehen Schauer und Gewitter durch. In der zweiten Nachthälfte beruhigt sich das dann bei Tiefstwerten zwischen 9 und 11 Grad. Morgen, der Donnerstag, wechselnd bewölkt. Früh kann es stellenweise noch etwas Regen geben. Später sind einzelne kurze Schauer möglich bei Tageshöchstwerten um 16 Grad. Der Radio in der Trend, der Freitag gibt einen freundlichen Mix aus Sonne und Wolken bei Tageshöchstwerten um 21 Grad.
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10: Einen schönen Mittwochabend zusammen. Wir warten natürlich noch auf das Highlight des Abends, also UEFA Champions League mit dem FC Bayern München gegen Paris. Und wir gehen der Frage nach, was sagt es über künstliche Intelligenz und Sicherheit aus, wenn ein 12-Jähriger mit Filzstift gegen sie gewinnt? Ja? Und was ist peinlicher, dass Kinder Alterskontrollen umgehen oder wie einfach das offenbar geht? Unser Thema nach I'll Be Your Baby Tonight von Robert Palmer. Und hier ist Miles Smith, hier ist Stay If You Wanna Dance.
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0: Echa Mela Culpa von Louis Fonsi. Viertel nach sieben ist es an diesem Mittwochabend mit Radio Inn. Und die Kleinen haben anscheinend ganz schön was drauf. Ja, auch wenn es um Hightech geht. Weil es gibt eine aktuelle Studie. Die kommt aus Großbritannien und demnach haben 32% der Kinder bereits Alterskontrollen im Internet ganz einfach so nebenbei ausgehebelt. In einem Fall hat sich sogar ein 12-jähriger Junge einen Schnurrbart ins Gesicht gemalt und wurde von der KI als 15-jähriger verifiziert. Hört, hört. Es zeigt mal wieder, gegen echte kriminelle Genies kommt man auch mit der besten Sicherheitstechnik nicht an. Wobei, das muss man sich nochmal auf der Zunge zergehen lassen. Ja? Kinder überlisten Alterskontrollen im Netz mit aufgemalten Schnurrbärten. Wer hätte gedacht, dass das Kinderschminken auf unseren Gemeindefesten solche Auswirkungen hat?
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4: Ein großes Fest wirft seine Schatten voraus. In Ingolstadt werden deshalb Parkplätze rarer. Für den Aufbau des Pfingstvolksfestes ist der Festplatz an der 13er Straße schon ab Freitag teilweise gesperrt. Heute in einer Woche um 18 Uhr ist der Parkplatz dann komplett gesperrt. Nach dem Ende des Pfingstvolksfestes Ende Mai wird der Platz voraussichtlich ab dem 9. Juni wieder freigegeben. Gabriele Gien bleibt. Die Präsidentin der Katholischen Universität Eichstätt-Ingolstadt ist heute im Amt bestätigt worden. Bei der turnusmäßigen Neuwahl stimmte die große Mehrheit des Wahlgremiums für die 64-Jährige. Ihre Reaktion nach der Wiederwahl?
5: Das ist natürlich großartig. Also ich finde es super, dass die Uni so hinter mir und hinter uns steht, obwohl wir ja auch schwierige Zeiten jetzt mit dem Sparkurs hinter uns hatten. Und deswegen große Erleichterung und natürlich auch toll, dass wir jetzt weitermachen können und die Stärken, die wir entwickelt haben, jetzt auch gemeinsam nochmal nach vorne bringen.
4: Die neue Amtsperiode von Gabriele Gien beginnt im Oktober offiziell und sie wird die Geschicke der Uni auch in den nächsten 5 Jahren lenken. Die Germanistikprofessorin steht seit 12 Jahren an der Spitze der Universität. Tolle Aktion der Bavarian Tigers und des taktischen Luftwaffengeschwaders 74 in Neuburg. Sie starteten eine Spendenaktion zugunsten der Kinderklinik. Ziel ist es, für die Früh- und Neugeborenen-Intensivstation ein Spezialgerät zu finanzieren. Damit kann man Augenerkrankungen bei Frühgeborenen rechtzeitig erkennen und behandeln. Gegen eine Spende von 10 Euro bekommt man einen eigens gestalteten Aufnäher für zum Beispiel Jacke oder Rucksack. Den bekommt man unter anderem beim Stadtmarketing Neuburg, beim Betreuungsbüro des Geschwaders oder in der Amios-Klinik.
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7: Hier die aktuellen Meldungen von den Straßen bei uns in der Region. Fahrt auf der A9 Ingolstadt in Richtung München besonders vorsichtig. Zwischen Rastplatz Gelbelsee und Köschinger Forst kommt es zu Behinderungen aufgrund eines Unfalles.
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8: Tja, und heute Abend geht's für den FC Bayern um Budapest, ums Champions-League-Finale und um die Frage, ob sie Titelverteidiger Paris wirklich noch rauskegeln können. Dieses Halbfinale drehen nach dem 4:5 im Hinspiel muss einfach nur ein Sieg her. Klingt auch ganz einfach, gell? Ist es nicht. Warum Kompany trotzdem ruhig bleibt und Jonathan Tah keinen Bayern-Stil wechseln will, hört danach mehr Hits, mehr Vielfalt, die Vorbereitung aufs Spiel nach Van Halen, Jump. Und hier ist 5 a.m., hier ist Michael Schulte.
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0: 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Fading von Alle Farben, das ist Radio Inn an diesem Mittwoch, Champions League Abend, 7:45. Stunde 15 ist es noch. In München wird's ganz groß. Der FC Bayern kann erstmals seit 2020 wieder ins Finale der Champions League einziehen. Dafür müssen die Münchner in der heimischen Arena einfach nur Paris Saint-Germain schlagen. Und nach dem wilden 4:5 im Hinspiel ist klar, gewinnen ist Pflicht. Bayern-Trainer Vincent Kompany gibt sich ruhig. Bei so einem Spiel geht's nicht darum, vorher große Sprüche rauszuhauen, sondern auf dem Platz die Nerven zu behalten.
1: Das Allerwichtigste ist am Ende, dass man das Spiel gewinnt. Und das ist die Priorität, das Spiel gewinnen.
0: Und auch Jonathan Tah sieht keinen Grund, jetzt plötzlich den kompletten Bayern-Plan über den Haufen zu werfen. Mut, Aggressivität, Zusammenhalt, genau damit wollen die Bayern Paris unter Druck setzen. Und natürlich hoffen sie auf die eigene Offensive mit Kane, Olise und Diaz.
2: Ja, ich glaube grundsätzlich hat uns unsere Spielweise dahin gebracht, wo wir gerade sind. Und deswegen glaube ich nicht, dass wir irgendwas daran ändern sollten.
0: Tja, angerichtet ist, Anstoß ist um 21 Uhr und dann entscheidet sich, ob Bayern nach Budapest fährt oder ob Paris als Titelverteidiger weiter vom nächsten großen Abend träumen darf.
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5: Ich bin Joshua Heise. Kanzler Merz bewertet den Entlastungseffekt des Tankrabatts bislang nur als zurückhaltend positiv. Dem ZDF hat er gesagt, die Maßnahme funktioniere so leidlich. Einige Tankstellen hätten die Preise deutlich gesenkt, andere weniger stark. Merz verteidigte die befristete Steuersenkung trotzdem als notwendige Entlastung wegen der hohen Spritpreise infolge des Irankriegs. Experten meinen, der Effekt des Tankrabatts sei kaum spürbar. Die EU muss handlungsfähiger werden. Dazu fordert Außenminister Wadephul schnelle Reformen. In einer Grundsatzrede bei der Konrad-Adenauer-Stiftung schlug der CDU-Politiker unter anderem vor, das Einstimmigkeitsprinzip in außenpolitischen Fragen durch Mehrheiten zu ersetzen. Das würde langwierige Blockaden einzelner Länder verhindern. Außerdem warb Wadephul dafür, die EU-Erweiterung durch einen schrittweisen Beitritt zu beschleunigen. Nach mehreren Hunter-Virus-Fällen, 3 Todesopfern und tagelanger Unsicherheit darf das Kreuzfahrtschiff Hondius die Kanarischen Inseln anlaufen. Einige Menschen wurden aber bereits von Bord geholt, darunter eine deutsche Kontaktperson eines Todesopfers. Sie soll nach Düsseldorf gebracht werden. Ronny Thorau berichtet.
6: Die Kontaktperson der Verstorbenen sei wohl nicht infiziert, heißt es von der Uniklinik Düsseldorf. Die 65-Jährige zeige derzeit keine Symptome. Ihre Verlegung nach Düsseldorf diene nur vorsorglich der medizinischen Abklärung. Auch 2 Crewmitglieder wurden aus der Luft vom Kreuzfahrtschiff geholt. Sie sind erkrankt und brauchen dringend Behandlung. Dass das Schiff die Kanaren anlaufen soll, sehen Politiker dort kritisch. An Bord gelten zurzeit Corona-artige Sicherheitsmaßnahmen, etwa Abstand halten und Hände desinfizieren.
5: Der FC Bayern kämpft heute Abend um den Einzug ins Finale der Fußball-Champions League. Die Münchner empfangen im Halbfinal-Rückspiel Paris Saint-Germain. Das Hinspiel hatte PSG mit 5:4 gewonnen. Anpfiff in München ist um 21 Uhr. Im Finale trifft der Gegner dann auf den FC Arsenal.
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7: Hier die aktuellen Meldungen von den Straßen bei uns in der Region. Wenn ihr gerade auf der A9 Ingolstadt in Richtung München unterwegs seid, fahrt zwischen den Anschlussstellen Rastplatz Gelbelsee und Köschinger Forst besonders vorsichtig. Hier kommt es zu Verzögerungen aufgrund eines Unfalles.
8: Meistens ist es bewölkt, lokal ziehen Schauer und Gewitter durch. In der zweiten Nachthälfte beruhigt sich das dann bei Tiefstwerten zwischen 9 und 11 Grad. Morgen der Donnerstag wechselnd bewölkt, früh kann es stellenweise noch etwas Regen geben. Später sind einzelne kurze Schauer möglich bei Tageshöchstwerten um 16 Grad. Der Radio in Wettertrend, der Freitag gibt einen freundlichen Mix aus Sonne und Wolken bei Tageshöchstwerten um 21 Grad.
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2: Ein großes Fest wirft seine Schatten voraus. In Ingolstadt werden deshalb Parkplätze rarer. Für den Aufbau des Pfingstvolksfestes ist der Festplatz an der 13er Straße schon ab Freitag teilweise gesperrt. Heute in einer Woche um 18 Uhr ist der Parkplatz dann komplett gesperrt. Nach dem Ende des Pfingstvolksfestes Ende Mai wird der Platz voraussichtlich ab dem 9. Juni wieder freigegeben. Gabriele Gien bleibt. Die Präsidentin der Katholischen Universität Eichstätt-Ingolstadt ist heute im Amt bestätigt worden. Bei der turnusmäßigen Neuwahl stimmte die große Mehrheit des Wahlgremiums für die 64-Jährige. Ihre Reaktion nach der Wiederwahl?
3: Das ist natürlich großartig. Also ich finde es super, dass die Uni so hinter mir und hinter uns steht, obwohl wir ja auch schwierige Zeiten jetzt mit dem Sparkurs hinter uns hatten. Und deswegen große Erleichterung und natürlich auch toll, dass wir jetzt weitermachen können und die Stärken, die wir entwickelt haben, jetzt auch gemeinsam nochmal nach vorne bringen.
2: Die neue Amtsperiode von Gabriele Gien beginnt im Oktober offiziell und sie wird die Geschicke der Uni auch in den nächsten 5 Jahren lenken. Die Germanistikprofessorin steht seit 12 Jahren an der Spitze der Universität. Tolle Aktion der Bavarian Tigers und des taktischen Luftwaffengeschwaders 74 in Neuburg. Sie starteten eine Spendenaktion zugunsten der Kinderklinik. Ziel ist es, für die Früh- und Neugeborenen-Intensivstation ein Spezialgerät zu finanzieren. Damit kann man Augenerkrankungen bei Frühgeborenen rechtzeitig erkennen und behandeln. Gegen eine Spende von 10 Euro bekommt man einen eigens gestalteten Aufnäher für zum Beispiel Jacke oder Rucksack. Den bekommt man unter anderem beim Stadtmarketing Neuburg, beim Betreuungsbüro des Geschwaders oder in der Amios-Klinik.
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4: Hier die aktuellen Meldungen von den Straßen bei uns in der Region. Wenn ihr gerade auf der A9 Ingolstadt in Richtung München unterwegs seid, fahrt zwischen den Anschlussstellen Rastplatz Gelbelsee und Köschinger Forst besonders vorsichtig. Hier kommt es zu Verzögerungen aufgrund eines Unfalles.
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1: Ich bin Joshua Heise. Wohnungsabsage, weil der Name ausländisch klingt, oder keine Jobzusage, weil man schon älter ist. Betroffene von solchen möglichen Diskriminierungsfällen sollen besser rechtlich dagegen vorgehen können. Das Bundeskabinett hat einen entsprechenden Gesetzentwurf auf den Weg gebracht. Es gibt aber deutliche Kritik. Ronny Thorau berichtet.
2: Das Gesetz soll vor allem die Frist verlängern, in der Diskriminierte Ansprüche geltend machen können, von 2 auf 4 Monate. Das sei immer noch viel zu kurz, sagt die Antidiskriminierungsbeauftragte des Bundes, Ferda Ataman. Und außerdem müsse das Gesetz auch für staatliche Stellen gelten, so Ataman. Es könne nicht sein, dass Menschen beim Einkaufen im Supermarkt besser vor Diskriminierung geschützt seien als im Umgang mit Ämtern, Behörden, Polizei und Justiz.
1: Bundeskanzler Merz hat am Jahrestag der schwarz-roten Koalition deren Reformpläne und insbesondere das Tempo verteidigt. Anordnungen von oben wie in einem autoritären System mögen zwar schneller gehen, das sei jedoch am Ende des Tages immer die schlechtere Lösung, so der CDU-Chef auf einem Unternehmertreffen in NRW. Er bat die Teilnehmenden, der Demokratie zu vertrauen und konstruktiv mitzuwirken. Russland hat im April dank des Iran-Kriegs gut 10 Milliarden Euro an Ölsteuern eingenommen, mehr als doppelt so viel wie im März. Der Grund, die Ölpreise sind wegen des Nahostkonflikts gestiegen. Allerdings hat die russische Regierung die Hälfte des Geldes direkt an die Ölkonzerne zurückgegeben. Die sollen damit die Benzinpreise im Land niedrig halten und Raffinerien reparieren, die von ukrainischen Drohnen getroffen worden sind. Heftige Gewitter sind über Bayern gezogen. Nach Behördenangaben gab es aber kaum Schäden. In München hat es stark geregnet. Bei Weilheim gab es auch Hagel. Die Feuerwehr spricht von einem normalen Sommergewitter. Ein Keller ist vollgelaufen. Auf einigen Straßen stand Wasser. Verletzte wurden keine gemeldet. Ab Freitag soll das Wetter wieder besser werden.
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3: Hier die aktuellen Meldungen von den Straßen bei uns in der Region. Fahrt auf der A9 München in Richtung Ingolstadt besonders aufmerksam. Zwischen Denkendorf und Altmühltal kommt es zu Behinderungen aufgrund eines Unfalles. Wir bleiben noch auf der A9 Ingolstadt in Richtung München. Fahrt auch zwischen Rastplatz Gelbelsee und Köschinger Forst besonders vorsichtig. Hier kommt es zu Behinderungen aufgrund eines Unfalles.
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4: Meistens ist es bewölkt, lokal ziehen Schauer und Gewitter durch. In der zweiten Nachthälfte beruhigt sich das dann bei Tiefstwerten zwischen 9 und 11 Grad. Morgen der Donnerstag wechselnd bewölkt, früh kann es stellenweise noch etwas Regen geben. Später sind einzelne kurze Schauer möglich bei Tageshöchstwerten um 16 Grad. Der Radio in Wettertrend, der Freitag gibt einen freundlichen Mix aus Sonne und Wolken bei Tageshöchstwerten um 21 Grad.
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6: Am Mikrofon begrüßt Sie ganz herzlich Heike Haberl. Ein ehemaliger Swimmingpool als Ausstellungsraum, Instagram als künstlerisches Material und dazwischen Collagen, Lyrik, Film und Fotografie. Der Eichstätter Künstler Fred Darimont zeigt in Ingolstadt seine Ausstellung Instagramme. Darin überführt er Arbeiten aus dem digitalen Raum in eine ganz eigene, begehbare Inszenierung und hinterfragt dabei auch die Mechanismen sozialer Medien. Wie das aussieht und was ein Poolhaus hinter dem Ratschhaus von Veronika Peters damit zu tun hat, darüber habe ich mit ihm gesprochen. Zunächst aber hören Sie nach der musikalischen Einstimmung durch das Köschinger Alphorn-Tritett Ausschnitte aus dem Einführungsgespräch, das Journalistin Veronika Hartmann mit Fred Darimont zu Beginn der Vernissage am 1. Mai geführt hat.
7: Dafür sind wir heute hier. Wir haben hier diesen romantischen, schönen, verwachsenen Garten und dahinter das magische Poolhäuschen, was wir jetzt umwidmen für die Kunst von Fred Darimont. Vielleicht hat der eine oder andere jetzt auch schon mal den Reflex gespürt, das Ganze aufzunehmen, Fotos zu machen, vielleicht direkt online zu stellen schon. Weil genau darum wird es heute gehen. Es geht um Instagram und wie man mit Instagram umgeht. Wir sind uns als Öffentlichkeit noch immer nicht sicher, ob Instagram eigentlich gut ist für uns oder schlecht. Tatsache ist, seit 2010 gehört es zu unserem Leben und hat uns extrem darin geprägt, wie wir wahrnehmen, wie wir werten, wie wir unsere Zeit verbringen, wie wir Informationen erhalten und wie wir sie verarbeiten. Wenn wir durch Instagram scrollen, dann sehen wir eine Flut von Bildern. Die hat der Algorithmus für uns ausgesucht. Das heißt, die sind speziell für uns zusammengestellt. Bei dem einen, der sieht dann immer nur Kätzchen, der nächste politische Parolen oder auch nur lachende Gesichter, die uns irgendwas verkaufen wollen. Und jetzt sind wir schon bei Fred angekommen. Der setzt da nämlich einen ganz wunderbaren Akzent dagegen. Der macht es anders. Unter seinem Pseudonym Sven Saramant zeigt er uns etwas und das nennt er Assoziationen aus dem Alltag. Wenn wir in dieser Flut von irrelevanten Bildern auf die Instagramme, wie er sie nennt, von Fred stoßen, dann wachen unsere Augen auf. Wir sehen verfremdete Alltagssituationen, arrangierte Stillleben, Selbstporträts mit einer wirklich gesunden Portion Selbsthumor oder Selbstironie oder einen ganz speziellen Umgang mit diesem Medium Instagram. Und dann fragt man sich ganz unwillkürlich, wer ist dieser Fred Saramant?
8: Ich habe mir dieses Pseudonym gegeben, um mehr Freiheit zu haben an der Gestaltung. Das war gerade im ersten Halbjahr wichtig für mich. Ich habe mich darauf vorbereitet und hatte irgendwie auch ein bisschen Schiss davor, wie ich das jetzt mache. Und dann habe ich halt einfach gesagt, mit einem Pseudonym ist für mich leichter.
7: Deine Konzeptkunst steht so ein bisschen im Gegensatz zu dem sonst perfekt inszenierten, was wir sonst auf Instagram erleben, genießen, manchmal vielleicht auch nicht so sehr genießen. Und du hast da eine ganz neue Art gewählt. Vielleicht ist sie nicht neu, aber für viele hier bei uns in der Region ist sie neu. Und es ist auch neu, dass jemand aus der Region das macht. Fred kommt nämlich aus Eichstätt. Jetzt ist so die Frage, als du angefangen hast, diese Art von Kunst zu machen, es geht ja viel um Likes, es geht viel um wahrgenommen zu werden. Du bist gleichzeitig Therapeut, du weißt, was das mit einem machen kann. Du weißt, dass das viele Menschen auch krank macht. Das Künstlerego will auch gestreichelt werden. Wie bist du damit umgegangen?
8: Also ich muss sagen, ich bin sonst bis dahin nicht so sehr in sozialen Medien gewesen. Das heißt, es war für mich tatsächlich Neuland und es war auch ein soziales Experiment. Und dann hat es tatsächlich auch eine Psychodynamik. Ich wusste nicht, was da auf mich zukommt, aber es war tatsächlich so, dass man dann schaut, wer mag das jetzt, was ich gemacht habe und wie viele mögen das. Und wenn dann mal eine kleine Kritik kam, dann war ich auch manchmal irgendwie frustriert. Also im ersten halben Jahr habe ich auch Tagebuch geführt und habe versucht, mich damit auseinanderzusetzen. Ich habe ja auch einen englischsprachigen Account gewählt. Ich konnte dadurch auch mich vernetzen mit ganz vielen Menschen aus aller Welt und das war auch eigentlich super spannend.
7: Wenn man deinen Account durchscrollt, dann fallen auf, es gibt eigentlich zwei Arten von Posts. Das eine sind deine wahnsinnig lyrischen, poetischen Collagen, Bilder und Gedichte. Und dann hast du auch sehr viel Politisches, was eine sehr klare Botschaft hat in bestimmte Richtungen. Was hat dich dazu bewogen, diese Politik mit reinzunehmen? Weil es ist internationale Politik, also keine Lokalpolitik.
8: Ich mache ja Alltagscollagen. Und zu meinem Alltag gehört natürlich auch, dass ich mich manchmal empöre über Dinge, die politisch laufen und dann überlege ich mir, wie kann ich das künstlerisch umsetzen. Da könnt ihr hier in der Ausstellung auch ein paar Sachen sehen über Gaza. Es ist aber immer der Versuch, das irgendwie so zu zeigen, überraschend zu zeigen, dass jemand denkt, oh, so habe ich es noch nicht gesehen.
7: Aber kommen wir jetzt dazu, und jetzt wird es richtig spannend, dass Fred die Aufgabe hatte, diese glitzernde Welt von Instagram in dieses alte Poolhaus zu transferieren. Er hat quasi unser Poolhaus jetzt mit Kunst statt mit Wasser gefüllt. In seinem Instagram zeigt er uns Collagen, Filme, Fotos und Gedichte, die er seit 2024 auf Instagram veröffentlicht hat. Wir haben uns das angewöhnt, dass wir auf Instagram immer weiter scrollen. Wir lesen nicht die Texte, wir gucken immer weiter, wir liken, sehr schnell entscheiden wir, was wir mögen oder nicht. Also Experten sprechen von der 8-Sekunden-Regel. 8 Sekunden haben wir Zeit auf Instagram, die Leute für uns zu fesseln, dass sie uns wahrnehmen oder eben auch nicht. Wenn er seine Bilder jetzt hier rüberzieht, aus der Glamour-Welt des Internet in unser verwaistes Poolhaus, dann ist das eine massiv schwierige Aufgabe, kann ich mir vorstellen.
8: Ja, das stimmt, das war eine Herausforderung, weil das Poolhaus ist halt einfach ein nicht mehr genutzter alter Swimmingpool und der hatte so eine starke Präsenz, dass ich am Anfang Angst hatte, dass ich hier untergehe. Und ich habe dann, das war so ein Prozess über einen Monat, wo ich angefangen habe, auch zu hängen und dann mir zu überlegen, was ich mache. Und dann habe ich gemerkt, ich muss mehr großflächig was machen, um auch diesem Pool auch ein bisschen was entgegenzusetzen oder auch dialogisch mit dem Poolambiente umzugehen. Und das hat dann auch total Spaß gemacht. Also so, es war wirklich fun.
7: Ja, es ist auf jeden Fall sehr spannend, dass auch wir jetzt die Möglichkeiten haben, die Bilder, die wir vielleicht schon von Instagram und von Fred kennen, jetzt auf eine ganz neue Art erleben und entdecken zu dürfen. Es wird auch dieses Mal nicht der Algorithmus aussuchen, was wir zu sehen bekommen, sondern unsere eigene Neugierde. Wenn wir durch die Ausstellung gehen, können wir uns leiten lassen durch das, was uns ins Auge sticht. Wir haben Zeit, wir können uns einfach treiben lassen. Es gibt zum Beispiel eine Dusche, die kann man sich hineinstellen und wird berieselt mit Gedichten von Fred und kann dazu gleichzeitig schauen, wo die Gedichte sind, die Bilder zu den Gedichten, die er auch kreiert hat. Oder es gibt unsere kleine Requisitenheizung, die hat Enzo aufgehängt. Der liebe Enzo, vielen Dank, der hat sich nämlich sehr viel Mühe auch für die Ausstellung gemacht. Und da können wir schauen, welche Requisiten finden wir wieder auf den Bildern, die dann im Pool hängen. Wenn wir durch die Ausstellung gehen, dann erleben wir Fred als einen Menschen, der nicht wertet. Und das steht in einem eklatanten Widerspruch zu dem, was auf Instagram passiert. Er hat einen Blick auf die Welt, der erfrischend anders ist. Aber jetzt möchte ich auch gar nicht mehr sehr viel sagen. Ich wünsche euch ganz viel Freude beim Eintauchen in die Kunst von Fred.
8: Ich wollte noch sagen, manche Sachen kann man auf Instagram einfach nicht so machen. Ich habe eine Installation gemacht, so eine Audio-Poem über Paris von 22. Das hat 12 Minuten, das geht in Instagram nicht, aber das wollte ich eigentlich auch mal so als Gegenstück mit reinnehmen. Das gilt auch für Gedichte. Ich mache gerne Gedichte und ich platziere auch manchmal Gedichte mit Bildern. Und 10 davon könnt ihr auch heute hören.
9: Mein Vater war ein bekannter Fotograf von Schatten. Abgesehen davon war er ein Wanderer. Die meiste Zeit war er unterwegs. Ich glaube, dass er unterwegs auch bettelte oder als Landstreicher ohne Geld für ein paar Tage eingesperrt wurde. Er sprach nie darüber. Wenn er zu uns kam, war er sehr glücklich und wir auch. Aber im Laufe von ein paar Wochen wurde er unruhig. Eines Tages war er wieder weg.
10: Ihre Ausstellung Instagramme basiert, wie der Titel schon sagt, auf Arbeiten aus einem sozialen Medium. Was passiert, wenn diese ursprünglich digitalen Werke plötzlich einen physischen Raum einnehmen?
9: Dann haben Sie eine Verwandlung gemacht, die erstmal überraschend ist und auch dem Besucher die Möglichkeit gibt, so lange zu verbleiben und zu verweilen, wie er Lust hat. Ja, Sie sind dann sozusagen anders in der Welt.
10: Sie haben bereits eine erste Version dieser Ausstellung in Eichstätt gezeigt. Was ist jetzt in dieser neuen Ausgabe anders?
9: Anders ist, dass durch diesen Poolraum im Rathaus war eine Präsenz dieser Räumlichkeit so stark durch den Swimmingpool, dass ich das als sehr herausfordernd fand, mich damit auseinanderzusetzen und diesen Pool einzubeziehen in die Ausstellung.
10: Was hat Sie am meisten gereizt daran?
9: Am Anfang hat es mich eigentlich nicht gereizt. Am Anfang hat es mir eher Kopfzerbrechen bereitet, wie ich das umsetzen soll. Und dann habe ich gemerkt, ich muss in großflächig arbeiten, muss viele großflächige Bilder machen. Und diese Fototapete mit diesem Palmenstrand habe ich dann auch einbezogen in Insta-Arbeiten von mir. Und dann ist das langsam gewachsen.
10: Können Sie ein paar Beispiele für diese großflächigen Arbeiten geben?
9: Es sind einfach Arbeiten, wo ich gedacht habe, dass sie so ganz gut auf so eine Kachel, so einen Kachelhintergrund passen und auch in irgendeiner Form korrespondieren mit dieser Fototapete. Zum Schluss habe ich noch eine Arbeit gemacht. Das war so ein hölzernes Turngerät. Das habe ich dann verdeckt, auch mit einem großflächigen Bild. Ich musste Dinge auch verdecken.
10: Ja, diese Arbeiten reflektieren die Mechanismen von sozialen Medien. Was stört Sie am meisten an dem Medium Instagram und was gefällt Ihnen am besten?
9: Also erstmal, was mir am besten gefällt, für meine vielen Ideen habe ich ein Medium, wo ich ganz schnell was umsetzen kann. Ein Gedanke, eine Skizze, eine Collage und ich kann dann relativ schnell das auch veröffentlichen und bekomme eine Resonanz. Negativ ist natürlich die wahnsinnige Macht, die jetzt Meta hat, der große Meta-Konzern, und wie dieser Konzern sich auch politisch verhält. Es hat mich auch dazu gebracht, dass ich nach einem halben Jahr ungefähr überlegt hatte, ob ich vielleicht aufhöre bei der Einführung von Trump. Seit zweiten Einführung im Januar 25 hat der Meta-Konzern einfach sich so stark, so opportunistisch verhalten. Und da habe ich überlegt, ob ich aufhöre. Und dann habe ich aber in Instagram auch dagegen protestiert.
10: Können Sie noch spezielle Beispiele nennen für Werke, die online ganz anders funktionieren als hier in diesem speziellen Ausstellungsraum?
9: In dem Swimmingpool gibt es so eine Wellenanlage. Das ist praktisch so ein Gerät, was Wellen erzeugt. Und mir wurde eben gesagt, dass halt eben hier der Hausherr immer abends geschwommen ist, gegen die Wellen, auch bis ins hohe Alter. Und wenn man dieses Gerät jetzt sieht, dann war es so, da habe ich mich mit auseinandergesetzt und habe dann das Gerät sozusagen gespiegelt auf der anderen Seite vom Schwimmbad. Habe ein Foto gemacht, was genauso groß ist vom Maßstab und habe das dann nochmal gespiegelt. Also das hat richtig Spaß gemacht.
10: Ihre Werke verbinden die Bereiche Collage, Fotografie, Film und Lyrik miteinander. Wie entsteht so ein Stück meistens? Eher intuitiv oder konzeptuell vorher schon geplant?
9: Also in der Regel immer intuitiv. Oft entsteht es über Fotos, die ich mache, wo ich irgendeinen Anlass habe oder einen Gedanke, wo ich überlege, wie kann ich den umsetzen. Und dann muss natürlich irgendwie handwerklich auch was damit gemacht werden. Und das ist dann manchmal geht das ganz schnell und manchmal ist es auch sehr aufwendig, das dann umzusetzen, so wie ich das auch möchte dann.
10: Die Ausstellung ist auch wieder zum Teil auditiv und interaktiv angelegt.
9: Also ich wollte es einfach abwechslungsreich machen und ich wollte auch Videos zeigen. Also in Instagram heißen die ja Reels. Da habe ich halt einige dabei und ich habe halt eben auch diese Gedichte. Da habe ich überlegt, welche Form kann ich da wählen und das ist halt einfach eine Möglichkeit, dass ich sie lese, man hört die Gedichte und man kann eben dann Bilder dazu finden, die dazu passen.
11: Eines Tages werden wir an unserer Rückseite ankommen, unsere Kleidung ausziehen und ins Licht springen. Bis dahin schreiben wir Gedichte über die Schönheit alter, zerrissener Plakate an Bushaltestellen, an Bahnhöfen. Wenn wir niemanden haben, der uns den Rücken kratzt, müssen wir ihn selbst kratzen mit dem, was wir im Haus finden. Oder wir verlassen die Waldwege, um uns wie Rehe an Baumrinden zu reiben.
10: Ja, wenn die Besucher dann die Ausstellung wieder verlassen, was wünschen Sie sich, dass Sie dann vielleicht anders sehen oder anders hinterfragen?
9: Immer ein Stück weit neugierig sein im Alltag. Und schauen und das, was einem durch den Kopf geht. Ständig haben wir Gedanken im Kopf, den ganzen Tag. Gefühle lösen Gedanken aus, Gedanken, Gefühle. Und dass wir uns dessen mehr bewusst sind und dann ein Stück weit vielleicht auch damit was machen.
10: Zum Abschluss noch eine persönliche Frage. Ist Instagram jetzt dann eher ein Zwischenstand oder ein irgendwann vielleicht abgeschlossenes Kapitel?
9: Also ich sehe den Abschluss jetzt noch nicht. Es ist schon ein Medium, was mir...
10: Eher ein Zwischenstand oder ein irgendwann vielleicht abgeschlossenes Kapitel?
9: Also ich sehe den Abschluss jetzt noch nicht. Es ist schon ein Medium, was...

0: 16 Uhr, Eingang über den Hof. Ein Besuch lohnt sich für alle, die erleben möchten, wie sich digitale Bildwelten in analoge Räume übersetzen lassen und dabei ganz neue Perspektiven entstehen. 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Einen schönen Abend zwischen Virtualität und Realität wünscht Ihnen Ihre Heike Haberl.
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2: Hier die aktuellen Meldungen von den Straßen bei uns in der Region. Fahrt auf der A9 München in Richtung Ingolstadt besonders aufmerksam. Zwischen Denkendorf und Altmühltal kommt es zu Behinderungen aufgrund eines Unfalles. Wir bleiben noch auf der A9 Ingolstadt in Richtung München. Fahrt auch zwischen Rastplatz Gelbelsee und Köschinger Forst besonders vorsichtig. Hier kommt es zu Behinderungen aufgrund eines Unfalles.

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1: Ich bin Florian Klaus. Der neue AOK-Krankenhausreport dürfte bei Klinikbetreibern für Diskussionen sorgen. Es heißt, auf Bundesebene sei 2024 mehr als die Hälfte der Krankenhausaufenthalte vermeidbar gewesen. Demnach gab es 15 Millionen Krankenhausaufenthalte, 8,6 Millionen Behandlungen wären ambulant möglich gewesen oder waren überflüssig. Das Einsparpotenzial der Kliniken liegt dem Report nach bei fast 40%. US-Präsident Trump sieht die USA kurz vor einer Einigung mit dem Iran zur Beendigung des Konflikts. Man sei sehr nah dran, sagt er dem US-Sender PBS. Trump bestätigte Medienberichte, nach denen der Iran sein hoch angereichertes Uran an die USA übergeben und keine unterirdischen Nuklearanlagen mehr betreiben soll. Falls es keinen Deal gibt, droht Trump mit neuen Angriffen. In einer bundesweiten Aktion haben mehr als 2.900 Zollbeamte Paketzusteller kontrolliert und dabei nach ersten Erkenntnissen Rechtsverstöße festgestellt. Laut Generalzolldirektion ging es um Schwarzarbeit und illegale Beschäftigung. Tine Klimach berichtet.
2: Der Zeitdruck ist hoch in der Paketbranche. Die Arbeitsbedingungen gelten als schwierig. Weit verbreitet ist die Praxis, die Paketzustellung in die Hände von Subunternehmern zu geben. Dabei werden auch Aufträge von einem Subunternehmer an den nächsten weitergereicht. Und manche Fahrer erhalten nicht den Mindestlohn, weil ihre Zeiten nicht richtig erfasst werden. Einige von ihnen hätten kein eigenes Auto, sondern müssten das vom Auftraggeber teuer anmieten, heißt es zum Beispiel vom Kölner Hauptzollamt.
1: Eine E-Zigarette hat in München einen U-Bahn-Sonderzug mit rund 1000 Fußballfans lahmgelegt. Die Fans waren auf dem Weg zum Champions-League-Spiel FC Bayern gegen Paris Saint-Germain. Die E-Zigarette hat vermutlich die Brandmeldeanlage ausgelöst. Der Bahnhof musste geräumt werden. Nach einer halben Stunde konnten die Fans mit dem nächsten Zug weiterfahren.
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3: Hier die wichtigsten Meldungen von den Straßen bei uns in der Region. Wenn ihr gerade auf der A9 München in Richtung Ingolstadt unterwegs seid, fahrt zwischen den Anschlussstellen Denkendorf und Altmühltal besonders vorsichtig. Hier kommt es zu Verzögerungen aufgrund eines Unfalles. Wir bleiben noch auf der A9 Ingolstadt in Richtung München, fahrt auch zwischen den Anschlussstellen Rastplatz Gelbelsee und Köschinger Forst besonders vorsichtig. Hier kommt es zu Behinderungen aufgrund eines Unfalles. Auf der A93 Regensburg in Richtung Holledau, fahrt zwischen den Anschlussstellen Wollensach und Dreieck Holledau besonders vorsichtig. Es kommt zu Behinderungen durch Tiere auf der Fahrbahn.
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4: Meistens ist es bewölkt, lokal ziehen Schauer und Gewitter durch. In der zweiten Nachthälfte beruhigt sich das dann bei Tiefstwerten zwischen 9 und 11 Grad. Morgen der Donnerstag wechselnd bewölkt. Früh kann es stellenweise noch etwas Regen geben. Später sind einzelne kurze Schauer möglich bei Tageshöchstwerten um 16 Grad. Der Radio M. Wettertrend, der Freitag gibt einen freundlichen Mix aus Sonne und Wolken bei Tageshöchstwerten um 21 Grad.
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1: Hier die wichtigsten Meldungen von den Straßen bei uns in der Region. Wenn ihr gerade auf der A9 München in Richtung Ingolstadt unterwegs seid, fahrt zwischen den Anschlussstellen Denkendorf und Altmühltal besonders vorsichtig. Hier kommt es zu Verzögerungen aufgrund eines Unfalles. Wir bleiben noch auf der A9 Ingolstadt in Richtung München. Fahrt auch zwischen den Anschlussstellen Rastplatz Gelbelsee und Köschinger Forst besonders vorsichtig. Hier kommt es zu Behinderungen aufgrund eines Unfalles. Auf der A93 Regensburg in Richtung Holledau fahrt zwischen den Anschlussstellen Wollensach und Dreieck Holledau besonders vorsichtig. Es kommt zu Behinderungen durch Tiere auf der Fahrbahn.
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1: Ich bin Florian Klaus. Die Umfragewerte der schwarz-roten Bundesregierung sehen nach einem Jahr im Amt alles andere als gut aus. Kanzler Merz selbst findet, dass sie tatsächlich hinter dem eigenen Anspruch zurückgeblieben ist, aber er hat im ZDF auch gesagt:
2: Es geht um die Frage, haben wir was erreicht in den letzten 12 Monaten? Und da fällt meine Antwort anders aus als in vielen Berichten und Kommentaren. Wir haben noch längst nicht alles erreicht, aber wir haben viel erreicht.
1: Die Arbeitsatmosphäre im Kabinett sei gut zu Merz. Es gebe noch genug gemeinsame Schnittmengen. US-Präsident Trump zeigt sich weiterhin optimistisch, dass ein Deal mit dem Iran kurz bevorsteht. Das Land habe zugestimmt, dass es keine Atomwaffen haben dürfe. Auch bei anderen Punkten gäbe es Einigkeit, die hat Trump aber nicht genannt. Irans Außenamt hatte vorher Berichte als überzogen zurückgewiesen, dass ein Abkommen kurz bevorstehe. Ein Verhandlungsvorschlag der USA werde geprüft, hieß es. Das vom Hunter-Virus-Ausbruch getroffene Kreuzfahrtschiff Hondius kann einen Hafen auf den Kanarischen Inseln anlaufen. 3 Menschen sind aber schon von Bord geholt worden, eine davon eine Deutsche. Sie hatte Kontakt zu einer der 3 Todesopfer. Die Frau zeigt aber keine Symptome. Dass sie in die Düsseldorfer Uniklinik gebracht wird, ist eine Vorsichtsmaßnahme. Die beiden anderen Personen sind hingegen kranke Crewmitglieder. Die Schweizer Garde, die Leibwache des Papstes, hat eine jahrhundertelange Tradition. 28 neue Mitglieder sind nun dazugestoßen. Die Männer haben Papst Leo einen Treueeid abgelegt. Die Schweizer Garde hat für ihre, wie der Name schon sagt, ausschließlich aus der Schweiz stammenden Mitglieder strenge Voraussetzungen. Sie nimmt nur katholische Männer auf, die ledig, höchstens 30 Jahre alt und mindestens 1,74 Meter groß sind.
0: 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Uns liegen momentan keine größeren Störungsmeldungen vor. 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
3: Meistens ist es bewölkt, lokal ziehen Schauer und Gewitter durch. In der zweiten Nachthälfte beruhigt sich das dann bei Tiefstwerten zwischen 9 und 11 Grad. Morgen, der Donnerstag, wechselnd bewölkt. Früh kann es stellenweise noch etwas Regen geben. Später sind einzelne kurze Schauer möglich bei Tageshöchstwerten um 16 Grad. Der Radio in der Trend, der Freitag, gibt einen freundlichen Mix aus Sonne und Wolken bei Tageshöchstwerten um 21 Grad.
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1: 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Uns liegen momentan keine größeren Störungsmeldungen vor.
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1: Ich bin Florian Klaus. Die Umfragewerte der schwarz-roten Bundesregierung sehen nach einem Jahr im Amt alles andere als gut aus. Kanzler Merz selbst findet, dass sie tatsächlich hinter dem eigenen Anspruch zurückgeblieben ist, aber er hat im ZDF auch gesagt:
2: Es geht um die Frage, haben wir was erreicht in den letzten 12 Monaten? Und da fällt meine Antwort anders aus als in vielen Berichten und Kommentaren. Wir haben noch längst nicht alles erreicht, aber wir haben viel erreicht.
1: Die Arbeitsatmosphäre im Kabinett sei gut zu Merz. Es gebe noch genug gemeinsame Schnittmengen. US-Präsident Trump zeigt sich weiterhin optimistisch, dass ein Deal mit dem Iran kurz bevorsteht. Das Land habe zugestimmt, dass es keine Atomwaffen haben dürfe. Auch bei anderen Punkten gäbe es Einigkeit, die hat Trump aber nicht genannt. Irans Außenamt hatte vorher Berichte als überzogen zurückgewiesen, dass ein Abkommen kurz bevorstehe. Ein Verhandlungsvorschlag der USA werde geprüft, hieß es. Das vom Hunter-Virus-Ausbruch getroffene Kreuzfahrtschiff Hondius kann einen Hafen auf den Kanarischen Inseln anlaufen. 3 Menschen sind aber schon von Bord geholt worden, eine davon eine Deutsche. Sie hatte Kontakt zu einer der 3 Todesopfer. Die Frau zeigt aber keine Symptome. Dass sie in die Düsseldorfer Uniklinik gebracht wird, ist eine Vorsichtsmaßnahme. Die beiden anderen Personen sind hingegen kranke Crewmitglieder. Die Schweizer Garde, die Leibwache des Papstes, hat eine jahrhundertelange Tradition. 28 neue Mitglieder sind nun dazugestoßen. Die Männer haben Papst Leo einen Treueeid abgelegt. Die Schweizer Garde hat für ihre, wie der Name schon sagt, ausschließlich aus der Schweiz stammenden Mitglieder strenge Voraussetzungen. Sie nimmt nur katholische Männer auf, die ledig, höchstens 30 Jahre alt und mindestens 1,74 Meter groß sind.
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3: Momentan liegen uns keine größeren Störungsmeldungen vor.
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4: Lokal sind Schauer und Gewitter unterwegs, das wird aber peu à peu weniger bei Temperaturen zwischen 9 und 11 Grad. Im Tagesverlauf anfangs noch stellenweise Regen möglich, später einzelne kurze Schauer, Tageshöchstwerte um 16 Grad. Der Radio in Wettertrend, morgen der Freitag ein freundlicher Sonne-Wolken-Mix, Tageshöchstwerte um 21 Grad.
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Momentan liegen uns keine größeren Störungsmeldungen vor. 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
1: Ich bin Florian Klaus. Aus der Traum vom Finale in der Fußball Champions League. Der FC Bayern ist im Halbfinalrückspiel gegen Paris Saint-Germain nicht über ein 1:1 hinausgekommen. Das Hinspiel hatten die Franzosen mit 5:4 gewonnen. Im Endspiel trifft Titelverteidiger Paris Ende des Monats in Budapest auf den FC Arsenal. Eine Deutsche, die auf dem Kreuzfahrtschiff Hondius Kontakt zu einer Hantavirus-Infizierten hatte, wird jetzt vorsichtshalber in Düsseldorf untersucht. Sie ist an der dortigen Uniklinik angekommen. Das Klinikum geht aber davon aus, dass die Frau nicht infiziert ist. Auf dem Schiff hatte es nach mehreren Infektionen drei Todesfälle gegeben. Drei Personen sind daraufhin evakuiert worden. Nach einem Jahr im Amt zieht Bundeskanzler Merz eine gemischte Bilanz, auch angesichts schlechter Umfragewerte. Im ZDF hat er gesagt:
2: Es geht gar nicht um mich persönlich, sondern es geht auch um das Ansehen der Bundesregierung. Es geht um die Frage, ob die Menschen in Deutschland uns, der Bundesregierung, letztendlich den politischen Parteien der demokratischen Mitte, noch etwas zutrauen und ob wir diesem Anspruch gerecht werden. Und da sage ich ganz offen, ja, wir bleiben hinter diesem Anspruch, auch dem selbstgestellten Anspruch, zurück.
1: Gleichzeitig sagte er aber auch, die Regierung habe vieles erreicht. Stand jetzt zahlen die Versicherungen für die Gesundheitsversorgung von Bürgergeldempfängern. Künftig soll der Bund einen Teil übernehmen. Der CDU-Politiker Buri hat jetzt einen Vorschlag gemacht, um die Kosten zu senken. Er hat im Fokus eine Einschränkung der Leistungen für Empfänger ins Spiel gebracht, die vor dem Bezug nicht gearbeitet haben. So etwas habe es in der früheren Sozialhilfe faktisch schon gegeben, sagte er.
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3: Bei uns liegen im Herzen Bayerns momentan keine größeren Störungsmeldungen vor.
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4: Lokal sind Schauer und Gewitter unterwegs. Das wird aber peu à peu weniger bei Temperaturen zwischen 9 und 11 Grad. Im Tagesverlauf anfangs noch stellenweise Regen möglich. Später einzelne kurze Schauer. Tageshöchstwerte um 16 Grad. Der Radio in Wettertrend. Morgen der Freitag ein freundlicher Sonne-Wolken-Mix. Tageshöchstwerte um 21 Grad.
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1: Bei uns liegen im Herzen Bayerns momentan keine größeren Störungsmeldungen vor.
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1: Ich bin Florian Klaus. Die Deutsche, die auf dem Kreuzfahrtschiff Hondius mit einer Hantavirus-Infizierten in Kontakt war, ist jetzt in der Uniklinik in Düsseldorf. Infiziert ist sie wohl nicht, hieß es. Die Untersuchung ist eine reine Vorsichtsmaßnahme. Auch 2 weitere Personen waren von Bord des Schiffes gebracht worden. Auf der Hondius waren nach Infektionen 3 Personen gestorben. Der neue AOK-Krankenhausreport dürfte bei Klinikbetreibern für Diskussionen sorgen. Es heißt, auf Bundesebene sei 2024 mehr als die Hälfte der Krankenhausaufenthalte vermeidbar gewesen. Demnach gab es 15 Millionen Krankenhausaufenthalte, 8,6 Millionen Behandlungen wären ambulant möglich gewesen oder waren überflüssig. Im Prozess um einen Millionendiebstahl von Münzen aus Parkautomaten in Kempten soll heute voraussichtlich am dortigen Landgericht das Urteil fallen. Insgesamt 1,9 Millionen Euro soll der Angeklagte mithilfe seiner Frau über 10 Jahre hinweg erbeutet haben. Beide haben gestanden. Der Angeklagte war als Mitarbeiter des städtischen Bauhofs für die Leerung der Parkautomaten verantwortlich. Aus der Traum vom Finale in der Fußball-Champions League. Der FC Bayern ist im Halbfinalrückspiel gegen Paris Saint-Germain nicht über ein 1:1 hinausgekommen und damit ausgeschieden. Fabian Schaffer berichtet.
2: Das erste Duell war 4:5 aus Bayern-Sicht ausgegangen und es dauerte diesmal keine 3 Minuten, bis der Ball schon wieder im Netz zappelte. Weltfußballer Dembélé traf für Paris, jetzt mussten die Bayern schon 2 Tore aufholen. In der Folge sorgte vor allem Schiedsrichter Pinheiro für Diskussionen, der mehrmals fragwürdige Entscheidungen traf gegen die Bayern. Der Ausgleich von Kane in der Nachspielzeit fiel dann zu spät und Titelverteidiger Paris trifft nun im Finale von Budapest auf Arsenal.
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3: Aktuell sind bei uns im Herzen Bayerns keine größeren Störungen gemeldet.
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4: Lokal sind Schauer und Gewitter unterwegs. Das wird aber peu à peu weniger bei Temperaturen zwischen 9 und 11 Grad. Im Tagesverlauf anfangs noch stellenweise Regen möglich. Später einzelne kurze Schauer. Tageshöchstwerte um 16 Grad. Der Radio in Wettertrend. Morgen der Freitag ein freundlicher Sonne-Wolken-Mix. Tageshöchstwerte um 21 Grad.
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